0: Das Wetter.
1: Ihr müsst euch darauf einstellen, dass es jetzt nachts auch mal gewittern kann und regnen. 21 bis 16 Grad sind möglich. Tagsüber kann es auch mal vereinzelt ein Unwetter geben, aber nur vereinzelt. Erst ist es aber noch freundlich heute. Zum Nachmittag hin kommen dann eben Schauer oder Gewitter dazu, stellenweise. Bis 37 Grad sind drin heute. Und am Samstag erst heiter, dann Schauer oder Gewitter möglich. Es wird wieder warm, bis 35 Grad.
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2: A43 Recklinghausen-Wuppertal zwischen Kreuz Recklinghausen und Recklinghausen-Hochlamark. 1 Kilometer Stau. Und A46 Wuppertal-Düsseldorf zwischen Wuppertal-Elberfeld und Wuppertal-Katernberg. 1 Kilometer stockender Verkehr. Wir wünschen allen unterwegs gute Fahrt.
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1: Shit, ich hab's schon wieder gemacht. Verdammt, ist es mir schon wieder passiert. Oder wie Britney sagt, oops, I did it again.

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0: ach schön, in Boston sind die Schotten los. Da gibt es ja das nächste Gruppenspiel der Schotten und es leben auch ganz viele Menschen mit schottischen Wurzeln dort. Ja, ich weiß nicht, ob ihr die Bilder gesehen habt, aber die Schotten, die reißen da in Boston die Hütte ab. Die ganze Stadt ist inzwischen eine Partymeile und die haben den Bars auch schon das komplette Bier einfach weg. Und jetzt stellt euch mal vor, was da los ist. Sollten die Schotten am Samstag gegen Marokko den nächsten Sieg einfahren und damit erstmals in ihrer Geschichte die Gruppenphase überstehen. Da geht's ja richtig ab. Die Barbesitzer haben aber tatsächlich schon vorgesorgt. Die haben extra mehr Bier bestellt und sich auch noch extra Kühlschränke besorgt, um dem schottischen Ansturm gerecht zu werden. Besonders mag ich ein Zitat eines bestimmten Barbesitzers, der sagte, die trinken alles. Ja, bis auf Wasser offenbar.
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1: Ich bin Ursula Winkler. Normalisiert sich die Lage im Nahen Osten nach Unterzeichnung des Rahmenabkommens zwischen den USA und dem Iran wieder? Der Schiffsverkehr in der für den Handel so wichtigen Straße von Hormuz kommt nur langsam in Fahrt. Beide Kriegsparteien wollen in der Schweiz über weitere Schritte miteinander verhandeln.
2: Nach wie vor ist unklar, ob es heute in der Schweiz weitere Verhandlungen gibt. Aus dem Iran verlautet, dass die Delegation die Reise wegen fortgesetzter israelischer Angriffe im Libanon absagen will. Der Iran besteht auch auf einer Antragspflicht für alle Schiffe, die durch die Straße von Hormuz fahren wollen, 2 Monate lang ohne Gebühren. In diesen 2 Monaten sollen auch weitere Verhandlungen geführt werden. Vizepräsident Vance sagte, es gebe dazu auch informelle Absprachen. Das hatte Präsident Trump ebenfalls angedeutet. Tina Eck, USA.
1: Die EU verlängert ihre Wirtschaftssanktionen gegen Russland erstmals nicht nur um 6, sondern um 12 Monate. Eine entsprechende Entscheidung trafen die Staats- und Regierungschefs bei ihrem EU-Gipfel in Brüssel. In den vergangenen Jahren hatte stets der damalige ungarische Regierungschef Orbán eine einjährige Verlängerung blockiert. Der neue Ministerpräsident Mocsua gilt als deutlich russlandkritischer als sein Vorgänger. Heute geht es für die deutsche Fußballnationalmannschaft nach Toronto. Dort wartet morgen im 2. WM-Gruppenspiel die Elfenbeinküste. Das dürfte deutlich schwerer werden als zum Auftakt gegen Curaçao.
3: Ein lockeres Abschlusstraining gibt es nochmal hier in Winston-Salem, wo es sich nach starkem Regen zumindest etwas abgekühlt hat. Danach steigen die Spieler in den Flieger ins noch angenehmer temperierte Toronto. Zum ersten Mal seit der WM verlässt die Mannschaft also die USA und will mit einem Sieg wiederkommen. Damit wäre die Qualifikation für die K.O.-Runde vorzeitig geschafft. Comeback-Torhüter Manuel Neuer glaubt fest daran, dass die Mannschaft Weltmeister werden kann. Er will nach der WM endgültig seine Karriere beim DFB beenden. Zumindest hört es sich so an. Thomas Bremser, Winston-Salem.
1: Und die WM-Ergebnisse der Nacht. Kanada hat mit einem Torfest den ersten WM-Sieg überhaupt gelandet. Der WM-Gastgeber besiegte Außenseiter Katar in Vancouver deutlich mit 6:0. Zuvor hatte die Schweiz mit 4:1 gegen Bosnien-Herzegowina gewonnen. Tschechien und Südafrika trennten sich 1:1 unentschieden.
4: Das Wetter. In der Nacht zum Freitag ist es leicht bewölkt. Im Laufe der Nacht kann es aber auch Schauer und Gewitter örtlich geben. Die Tiefstwerte, die liegen bei tropischen 21 bis 16 Grad. Am Tag dann richtig heißer Sommertag mit bis zu 36, 37 Grad.
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6: Zurzeit liegen uns keine Meldungen vor. Wir wünschen allen unterwegs gute Fahrt.
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4: Hallo, hallo. Eine schöne Nacht mit uns. Johanna Tänzer ist hier für euch da. Bin bei euch in dieser Nacht. Spiel euch jetzt hier Holly Humberstone. Ich finde ja, Holly Humberstone, das klingt wie ein ausgedachter Starname. Aber die Frau heißt einfach wirklich so. Und der Song ist so unfassbar toll. Das ist To Love Somebody.

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1: Wir haben uns diese Woche mit der sogenannten Abnehmspritze mal beschäftigt. Wir hatten heute sogar eine Sondersendung dazu. Wir hatten zwei Experten bei uns im Studio und die haben eure Fragen beantwortet. Thorsten Ortmann hat die Sendung begleitet und da war richtig was los, ne?
2: Ja, wir haben super viele Mails bekommen. Man merkt, das Thema beschäftigt viele, besonders weil es auf Social Media die Runde macht. Da gibt es viel Werbung für die Abnehmspritze, auch von vielen Prominenten. Darum besorgen viele sie sich im Netz und nehmen sie dann ohne ärztliche Begleitung. Das kann gefährlich sein, denn die Abnehmspritze hat auch Nebenwirkungen, sagt unser Adipositas-Experte Dr. Markus Gellenbeck.
3: Das muss man in Absprache mit dem Arzt machen, mit entsprechenden Nebenwirkungen gucken, was macht Übelkeit, was macht Erbrechen, was macht Kopfschmerzen, Schwindel. Es gibt Gegenanzeigen, wie zum Beispiel Bauchspeicheldrüsenentzündung. Diese Patienten sollten auf gar keinen Fall diese Medikamente nehmen. Und das kann man als Laie nicht alleine überblicken.
2: Ja, und wenn man sich dazu dann auch noch falsch ernährt, dann verliert man neben Fett auch Muskelmasse.
1: Okay, und welche Fragen wurden am häufigsten gestellt heute?
2: Besonders häufig wurde nach den Kosten gefragt.
3: In der Regel wird es nur dann übernommen, wenn man Diabetiker ist.
2: Und diese Frage kam auch oft.
4: Hi, hier ist die Sabine. Ich habe folgende Frage, wie das sich mit dem Jojo-Effekt verhält, da man die Spritze ja nicht sein Leben lang nimmt, wie das dann anschließend ist, wenn man sie wieder nicht mehr nimmt.
5: Das heißt, um solche Nebenwirkungen zu reduzieren, die Portionsgrößen anpassen, dann das, was auf dem Teller liegt, sich genauer anschauen. Also wenn man sich so einen Teller vorstellt, die Hälfte sollte auf jeden Fall eine Eiweißportion sein. Tierische, pflanzliche Eiweiße kombinieren, dann Gemüse, Obst. So kann man einem Muskelabbau etwas entgegenwirken.
2: Wer die Sondersendung verpasst hat, auch kein Problem. Das Interview könnt ihr euch online auf unserer Webseite nochmal anhören. Da haben wir auch nochmal alles Wichtige rund um das Thema Abnehmspritze zusammengefasst.

0: Das Wetter.
1: Die Nacht ist tropisch schwül bei 21 bis maximal 16 Grad in den Tiefstwerten. Es ist bewölkt und örtlich können vereinzelt Schauer und Gewitter dabei sein. Am Tag wird es dann richtig heiß mit bis zu 37 Grad.
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2: A61 Koblenz-Mönchengladbach zwischen Swisttal und Weilerswist. 2 Kilometer Stau, 24 Minuten Zeitverlust. Wir wünschen allen unterwegs gute Fahrt.
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1: Hallo, hallo. Guten Morgen zusammen an diesem sehr frühen Freitagmorgen. Schön, dass ihr dabei seid. Ich hoffe, ihr kommt gut durch diese tropischen Temperaturen. Das ist Rihanna mit Unfaithful.

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0: Leonie mit Don't Worry. Eine schöne Nacht mit uns.
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1: Ja, nee, ist klar. Wir sind ja am Mittwoch von Hamburg nach Malle geflogen. Ich habe wie üblich meinen Koffer gepackt, so eine halbe Stunde bevor der Taxi am Flughafen war. So ein beherzter Griff in den Kleiderschrank, so den Stapel T-Shirts, paar kurze Hosen, zack ab. Ja, Frauen gehen sowas ja ganz anders an. Spatzel hat ihren Koffer Montagabend komplett schüssig. Mit allem, was man so für ein halbes Jahr im Ausland braucht, fertig. Wir bleiben 8 Tage, ne? So, ab Montagmorgen wurde quasi der komplette Kleiderschrank durchgearbeitet und jedes Teil in die Hand genommen, hochgehalten und überlegt, zu welchem Anlass, was, wie, wo passt. Zusätzlich wurde ich noch zu jedem Teil befragt, zu jedem. Bitte, ich flehe euch an, bitte sagt mir, dass das bei euch zu Hause auch so ist. Man müsste wirklich mal eine groß angelegte Studie durchziehen, was das Kofferpacken von Frauen angeht. Ey, das kann doch gar nicht sein, dass man so eine Wissenschaft daraus macht. Das Ganze ähnelt doch fast noch Doktorarbeit. Kofferpacken. Ja, Freunde, ich bleib an dem Thema dran.
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1: Ich bin Ursula Winkler. Nach der Unterzeichnung des Rahmenabkommens durch die USA und den Iran soll die Straße von Hormuz wieder öffnen und die USA haben die Seeblockade iranischer Häfen beendet. Die Kriegsparteien kommen voraussichtlich bald in der Schweiz zusammen.
2: Hier in den USA hagelt es Kritik am Abkommen mit dem Iran. Der Schiffsverkehr durch die Straße von Hormuz bleibt verhalten. Der Iran hat mehr Kontrolle über die Meerenge als vor dem Krieg. Das Regime in Teheran ist in neuer Besetzung weiterhin stabil an der Macht. Das Raketenprogramm ist intakt und über das Atomprogramm und die Uranbestände wird weiter verhandelt, wie vor dem Krieg. Im Libanon gab es unterdessen erneut israelische Angriffe. Und hier fragen viele, was sollte das Ganze? Tina Eck, USA.
1: Die EU verlängert ihre Wirtschaftssanktionen gegen Russland erstmals nicht nur um 6, sondern um 12 Monate. Eine entsprechende Entscheidung trafen die Staats- und Regierungschefs der Mitgliedstaaten am Abend bei ihrem Juni-Gipfel in Brüssel. In den vergangenen Jahren hatte stets der damalige ungarische Regierungschef Orbán eine einjährige Verlängerung blockiert. Der neue Ministerpräsident Modzsua gilt als deutlich russlandkritischer als sein Vorgänger, der enge Kontakte zu Kreml-Chef Putin pflegte. Bei der Frühjahrskonferenz der Innenminister von Bund und Ländern in Hamburg sorgen die Vorschläge zur Eindämmung von Gewalt im Umfeld von Fußballspielen für reichlich Diskussionsstoff. Sachsens Innenminister Schuster sieht den Moment gekommen, um die seit Jahren umstrittene Forderung nach dem Verkauf von Tickets mit Namen voranzubringen.
3: Schuster will beim Dauerthema Pyrotechnik weiterkommen und zunächst in Pilotprojekten mit einigen Vereinen personalisierte Tickets ausgeben. Er argumentiert, Stadionverbote macht nur Sinn, wenn man sie auch kontrollieren kann. Hessens Innenminister Poseck macht sich ebenfalls für ein konsequentes Verbot von Pyrotechnik stark. Von einer Pflicht, nur noch Tickets, auf denen der Name steht, auszugeben, hält er aber nichts. Befeuert haben die Debatte schwere Ausschreitungen im Zweitligaspiel zwischen Dynamo Dresden und Hertha BSC. Doc Zeitler, Berlin.
1: Zum Fußball. Kanada hat mit einem Torfest den ersten WM-Sieg überhaupt gelandet. Der WM-Gastgeber besiegte Außenseiter Katar in Vancouver deutlich mit 6:0. Zuvor hatte die Schweiz mit 4:1 gegen Bosnien-Herzegowina gewonnen. Tschechien und Südafrika trennten sich 1:1 unentschieden.
4: Das Wetter.
5: In der Nacht zum Freitag ist es leicht bewölkt oder auch klar. Im Laufe der Nacht kann dann aber auch mal ein Schauer oder ein Gewitter dabei sein. Dazu ist es richtig schwül bei 16 bis 21 Grad. Am Tag wird es dann richtig sommerlich heiß mit bis zu 37 Grad.
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7: Zurzeit liegen uns keine Meldungen vor. Wir wünschen allen unterwegs gute Fahrt.
5: Hallo, guten Morgen zusammen. Herzlich willkommen an diesem ganz frühen Freitag. Johanna Tänzer ist hier für euch. Boah, bis zu 37, 38 Grad heute, glaube ich, ne? Wahnsinn. Alex Warren liefert auf jeden Fall den richtigen Soundtrack dazu. Das ist Fever Dream, der kleine Fiebertraum. 38 Grad.

0: Ich sehe das genau vor mir, wie sich die von der FIFA da gerade so richtig schön die Hände reiben. So. Ja, weil ja, die WM, die wird so viele Milliarden einbringen wie nie zuvor. Klar, es spielen halt auch viele Mannschaften mit, so viele wie nie. Aber die Preise sind einfach super hoch. Ne? Das ist ein ganz großer Kritikpunkt bei dieser WM. Wir haben mal deutsche Fans bei der WM da gefragt, was sie denn schon so blechen mussten.
1: Mit den Preisen bin ich nicht zufrieden.
2: Also bei uns ist ja schon Bier im Stadion. Klar, zahlt man da auch mehr, als wenn man jetzt ein Bier im Supermarkt kauft. Aber 14 Dollar für 18 Dollar, also viel zu teuer für viel zu schlechtes Bier.
3: Was haben wir bezahlt? Für 4 Bier 78 Dollar. War viel, aber schmeckt trotzdem gut. Ja.
2: Und was ich verrückt finde, hier ist ein Bierwagen von einer Biermarke selber direkt. Und der Wodka ist günstiger als das Bier. Also
0: okay, wow. Ob das irgendwie so Sinn macht, weiß ich jetzt auch nicht. Aber so ein Bier vor dem Stadion, das kostet da irgendwie fast 20 Euro, eine Pommes 17 Euro. Das ist schon wild, ne? Ich meine, da kommen wir beim Public Viewing hier auf jeden Fall sehr viel günstiger davon. Aber ja, so das Feeling, vor Ort live dabei zu sein, ist wahrscheinlich irgendwie schon unbezahlbar am Ende.
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0: Das Wetter.
1: In der Nacht zum Freitag ist es leicht bewölkt. Im Laufe der Nacht kann es aber auch Schauer und Gewitter örtlich geben. Die Tiefstwerte, die liegen bei tropischen 21 bis 16 Grad. Am Tag dann richtig heißer Sommertag mit bis zu 36, 37 Grad.
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2: A43 Recklinghausen-Wuppertal zwischen Kreuz Recklinghausen und Recklinghausen-Hochlamark. 1 Kilometer Stau. Wir wünschen allen unterwegs gute Fahrt.
1: Hallo, hallo. Guten Morgen zusammen. Johanna Tänzer ist hier. Herzlich willkommen im Fastwochenende. Den Freitag, den packen wir jetzt auch noch.

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1: Also wenn der deutsche WM-Auftakt am Sonntag eine Sache gezeigt hat, dann, dass wir ihn hier wohl noch einige Male bei der WM hören werden.

0: Teenager Tom. Auch bei dieser WM ist der Song wieder die offizielle Torhymne der DFB-Nationalmannschaft. Und es ging direkt gut los ja am Sonntag. Ganze 7 Mal waren die Fans im Stadion völlig losgelöst. Was das für Peter Schilling bedeutet, das hat er uns vorher schon mal kurz erzählt.
1: Es ist natürlich schon toll, wenn ein Tor fällt der deutschen Nationalmannschaft und man weiß, jetzt kommt gleich die Torhymne Major Tom. Und ich gebe zu, daran kann und werde ich mich nie gewöhnen. Das bewegt mich jedes Mal immer wieder. Und das ist schon ein ganz, ganz toller Vorgang.
0: Ja, und ich bin mir sicher, auch am Samstag werden wir Peter Schilling wieder zu hören bekommen. Ob das jetzt an den Toren liegt, weiß ich leider nicht. Aber er wird zu Gast sein in unserer Warm-up-WM-Sendung aus dem Deutschen Fußballmuseum. Dann werden wir auch nochmal ausführlicher mit ihm über Major Tom sprechen. Also schaltet doch gerne ein am Samstag vor dem nächsten WM-Spiel der deutschen Nationalmannschaft. Wir senden von 10 bis 14 Uhr live aus dem Deutschen Fußballmuseum. Und ihr könnt euch freuen auf Peter Schilling und viele weitere Gäste wie Koch Nelson Müller oder Fußballexperte Timo Latsch. Wir stimmen uns jetzt schon mal ein auf Samstag mit Peter Schilling und Major Tom.
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1: Ich bin Ursula Winkler. Die Vereinbarung zwischen den USA und dem Iran sieht ein Ende der Kämpfe und die Öffnung der Straße von Hormuz vor. Das sei ein großer Schritt nach vorn, dass dort die Waffen schweigen, dass auch die freie Durchfahrt durch die Straße von Hormuz wieder gewährleistet wird, sagte Bundeskanzler Merz vor einem Treffen der Staats- und Regierungschefs der EU in Brüssel.
2: Und damit das auch so bleibt, kann Deutschland einen Beitrag leisten, etwa bei der Minenräumung. Dazu braucht es ein Mandat des Bundestags, betont Merz. Und das werde in Ruhe in Deutschland beraten werden, auch im Lichte der Entwicklungen der nächsten Tage. Nach der Verkündung des Abkommens zwischen den USA und dem Iran hat US-Vizepräsident Vance den offiziellen Beginn der nächsten Verhandlungsphase verkündet. Innerhalb von 60 Tagen sollen Streitpunkte wie die Zukunft des iranischen Atomprogramms geklärt werden. Dirk Zeitler, Berlin.
1: Die EU verlängert ihre Wirtschaftssanktionen gegen Russland erstmals nicht nur um 6, sondern um 12 Monate. Eine entsprechende Entscheidung trafen die Staats- und Regierungschefs der Mitgliedstaaten am Abend bei ihrem Juni-Gipfel in Brüssel. In den vergangenen Jahren hatte stets der damalige ungarische Regierungschef Orbán eine einjährige Verlängerung blockiert. Der neue Ministerpräsident Mocsua gilt als deutlich russlandkritischer als sein Vorgänger, der enge Kontakte zu Kreml-Chef Putin pflegte. Nächster Streik im Tarifkonflikt im Handel. Heute ruft die Gewerkschaft Verdi unter anderem Beschäftigte der Möbelhauskette IKEA dazu auf, nicht zu arbeiten.
3: Milliardenumsätze, aber beim Personal komme davon so gut wie nichts an, gerade bei IKEA kritisiert Verdi. Das Möbelhaus stehe wirtschaftlich gut da, plane aber dennoch Stellen zu streichen. Die Gewerkschaft geht davon aus, dass sich in mehr als der Hälfte der deutschlandweit 54 IKEA-Filialen Mitarbeitende am Streik beteiligen. Das Unternehmen und auch der Handelsverband erwarten dennoch keine größeren Auswirkungen für Kunden, so wie es auch schon bei anderen Streikaktionen in dem laufenden Tarifkonflikt war. Jan-Henner Reitzer, Nachrichtenredaktion.
1: Zum Fußball. Kanada hat mit einem Torfest den ersten WM-Sieg überhaupt gelandet. Der WM-Gastgeber besiegte Außenseiter Katar in Vancouver deutlich mit 6:0. Zuvor hatte die Schweiz mit 4:1 gegen Bosnien-Herzegowina gewonnen. Tschechien und Südafrika trennten sich 1:1 unentschieden.
4: Das Wetter.
5: Die Nacht ist tropisch schwül bei 21 bis maximal 16 Grad in den Tiefstwerten. Es ist bewölkt und örtlich können vereinzelt Schauer und Gewitter dabei sein. Am Tag wird es dann richtig heiß mit bis zu 37 Grad.
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7: A43 Recklinghausen-Wuppertal zwischen Kreuz Recklinghausen und Recklinghausen-Hochlamark 1 Kilometer Stau. Wir wünschen allen unterwegs gute Fahrt.
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5: Hallo, guten Morgen. Leute, seid ihr vorbereitet auf diesen 38 Grad Freitag? Oh, nee. Irgendwie, da kann man sich nicht drauf vorbereiten, ne? Aber egal, wir sind bei euch. Johanna Tänzer hier. Moin!

0: Lost Frequencies und Yannick Devi mit Reality. Hallo, einen schönen Freitagmorgen wünsche ich euch. Leute, Wochenende ist fast schon da.
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0: Ja, was ist wichtig? Ich glaube, das einzig wichtige Thema ist die Hitze. Es wird heiß. Kollege Robert Jans, der Sommer ist jetzt richtig da, ne?
2: Ja, heute einfach bis, also nicht 30 Grad, nicht 32, 33, 37 Grad
0: Wahnsinn.
2: Sind heute in der Spitze drin. Ich sag, wie es ist, mir ist das zu warm.
0: Ich glaube, das sagen ganz viele.
2: Richtig. Ja. Und wenn es jetzt so heiß wird, dann nimmt tatsächlich auch die Unwettergefahr zu. Also Hitzegewitter sind immer mal wieder möglich heute und auch in den nächsten Tagen. Also wenn es jetzt gerade nicht wirklich kühl ist oder anders, wenn es gerade kühl ist, genießt das noch irgendwie, macht die Fenster auf zu Hause und lüftet. Ich habe mich versprochen, muss gar nicht lachen. Ich wollte noch einen Tipp geben zum Lüften.
0: Ja, okay, das ist auch gut. Das ist ja auch so eine typisch deutsche Sache, ne? German Lüften.
2: Ja, Durchzug.
0: So, Durchzug.
2: Ja, aber ja, jetzt ist es noch einigermaßen kühl. Wirklich, weil man so lustig ist.
0: Ja, hier, ja. Übrigens, wir haben eine Klimaanlage, by the way.
2: Jetzt haben wir uns völlig unsympathisch gemacht.
0: Egal.
2: Ja,
0: Deutschlandspiel. Ich wollte mit dir über das Deutschlandspiel noch sprechen, Robert.
2: Ja, ja, das ist aber morgen.
0: Ne? Genau. Ja.
2: Gruppenphase läuft weiter. Heute geht es für die deutsche Fußballnationalmannschaft aber erstmal nach Toronto. Und da wartet dann, du hast es gesagt, morgen im zweiten WM-Gruppenspiel die Elfenbeinküste. Und los geht's da um 22 Uhr. Ich finde, das ist noch nicht zu spät für Public Viewing. Also,
0: warum lachst du eigentlich bei Elfenbeinküste?
2: Nee, ich musste noch über das Lüften lachen.
0: Ist immer gut, wenn man über seine eigenen Witze lacht.
2: Ja, so, ich,

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1: Hallo, guten Morgen zusammen. Johanna Tänzer hier für euch. Und ich schenke euch jetzt ein paar 2000er-Vibes mit diesem Intro und dem Song Juli. Geile Zeit.

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0: 3 um diese Uhrzeit. Johanna Tänzer hier. Hallo, guten Morgen zusammen.
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2: Europa soll aufhören, ein Schlachtfeld zu sein, auf dem sich die gegnerischen Kräfte verbluten.
3: 1950, gerade mal 5 Jahre nach dem Krieg, rief er die Presse zu einer außergewöhnlichen Rede ins Außenministerium in Paris. Sie wurde zum Grundstein des vereinten Europa. Die Geburtsstunde der EU, heute so weit, wie er es sich selbst kaum träumen konnte. Robert Schumann, geboren in Luxemburg, studiert in Deutschland, gejagt von den Nazis, später Ministerpräsident von Frankreich und erster Präsident des Europäischen Parlaments, Vater Europas. Europa lässt sich nicht mit einem Schlage herstellen und auch nicht durch eine einfache Zusammenfassung. Es wird durch konkrete Tatsachen entstehen, die zunächst eine Solidarität der Tat schaffen. Und so kam es vor 75 Jahren mit der Montanunion, dem ersten Grundstein einer europäischen Föderation, die zur Bewahrung des Friedens unerlässlich ist. Ausgelacht haben sie das schon damals, auch ihn, den tiefreligiösen Heiligen im Straßenanzug, wie man ihn nannte. Geduld, Geduld, Geduld, sagte er immer wieder, das sei das Wichtigste auf dem gemeinsamen Weg. Heute, vor 5 Jahren, bestätigte Papst Franziskus die Vorstufe zu seiner Seligsprechung. Ende September ist Papst Leo auf Besuch in Frankreich. Gut möglich, dass er das Grab Schumanns in Lothringen besucht. Was wäre das für ein Zeichen? Mehr auf augenblickmalonline.de. Christoph Beckmann von der Katholischen Kirche für Augenblick mal.
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1: Mit Marc Weiß. Schönen guten Morgen. In Brüssel ist seit gestern EU-Gipfel und es gibt erste Beschlüsse. Die EU verlängert ihre Wirtschaftssanktionen gegen Russland. Und zwar zum ersten Mal nicht nur um 6, sondern gleich um 12 Monate. Das war bisher nicht möglich, weil sich der ehemalige ungarische Regierungschef Orbán bei dem Thema immer quergestellt hatte. Sein Nachfolger Modja gilt aber als deutlich russlandkritischer. Auch heute geht der EU-Gipfel weiter. Infos dazu von Malte Albrecht.
2: Heute dreht sich in Brüssel vieles ums Geld. Die Staats- und Regierungschefs beraten über den künftigen EU-Haushalt. Die Kommission plant für die Jahre 2028 bis 2034 Ausgaben von knapp 2.000 Milliarden Euro. Aber es gibt Streit. Die Länder im Nordwesten Europas, dazu gehört auch Deutschland, wollen weniger ausgeben. Sie fordern stattdessen mehr Geld für Wirtschaft und Verteidigung. Staaten im Süden und Osten der EU sehen das anders. Sie sagen, trotz der veränderten Weltlage müssen auch Landwirtschaft und Regionalpolitik weiterhin ausreichend finanziert werden. Außerdem sprechen die Staats- und Regierungschefs über die Lage im Nahen Osten und in der Golfregion. Nach dem Rahmenabkommen zwischen den USA und dem Iran setzt die EU auf eine schnelle und vollständige Öffnung der Straße von Hormus. Ein weiteres Thema ist China. Dabei geht es vor allem um die Frage, wie Europa auf die starke staatliche Förderung der chinesischen Wirtschaft und die wachsende Konkurrenz durch billige chinesische Produkte reagieren soll.
1: Infos von Malte Albrecht aus dem News-Team. Vielen Dank und jetzt die weiteren Themen in der Zusammenfassung. Englands Premier Starmer gerät immer mehr unter Druck. Sein parteiinterner Konkurrent Burnham hat die Nachwahl im Wahlkreis Makerfield klar gewonnen und damit sicherte er sich einen Platz im britischen Unterhaus. Vor der Wahl hatte Burnham angekündigt, in genau diesem Fall Starmer herauszufordern. Die aktuellen Ergebnisse von der Fußball-WM: Tschechien, Südafrika 1:1, Schweiz, Bosnien 4:1, Kanada, Katar 6:0 und Mexiko gegen Südkorea 1:0. Seitdem es sie gibt, stöhnen die meisten Kommunen darüber, dass sie zu wenig Geld haben. Inzwischen ist die Lage hier bei uns im Land allerdings offenbar wirklich dramatisch. Die Städte und Gemeinden haben aktuell ein Defizit von über 11 Milliarden Euro angehäuft. Das sind nochmal 4 Milliarden mehr als im vergangenen Jahr. Und das ist ein absoluter Höchststand. Die Zahlen stammen aus dem kommunalen Finanzreport der Bertelsmann Stiftung. Bemerkenswert sei, so die Studie, dass jetzt auch wirtschaftsstarke Regionen wie Ostwestfalen und das Münsterland betroffen seien. Trotz schon eingeleiteter Sparmaßnahmen sei absehbar, dass die Defizite in den kommenden Jahren noch weiter steigen werden. Hauptgrund dafür seien die Personal- und Sozialausgaben. Und das waren die Nachrichten mit Marc Weiß.
3: Dankeschön, Marc. Damit noch der Blick aufs Hellweg-Radio-Wetter. Heute wird es bei uns im Kreis Soest nochmal heiß. Aktuell schon um 18 Grad, zum Beispiel bei euch in Ense-Bremen oder Erwitte-Stürpe. Am Abend sind heute teils Gewitter möglich, bis dahin aber recht freundlich und trocken. Und die Temperaturen gehen hoch auf bis zu 33 Grad. Am Wochenende wird es ähnlich. Da sind viele Schützenfeste bei uns im Kreis Soest. Also es könnte sein, dass euch die Suppe da ein bisschen in der Uniform am Rücken runterläuft.
4: Ah, lecker.
3: Ja, haltet euch im Schatten auf. Denkt dran, ne? Viel. Nicht zu viel in der Sonne stehen.
4: Du, der tropft es ja gerade vom Hut auf deine Mayonnaise. Ach. Oder Pommes. Das ist ekelhaft.
3: Ihr kommt damit klar. Ja.
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4: Wir sind auch begeistert. Um 6:03 der schnellste Verkehrsservice zwischen Lippe und Möhne. Hier keine Staus, keine Blitzer. Wenn ihr was habt, ihr wisst, was ihr zu tun habt, ne? Sagt uns Bescheid. Die 0800 377 8080 müsst ihr anrufen. Gute Fahrt.
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5: Guten Morgen.
4: So, was hier jetzt gerade so wach klingt, kann aber auch täuschen. Wie hast du geschlafen?
3: Ach, so auf der Seite, Fenster auf, hin und her gewälzt. Trotzdem so ein bisschen unruhig.
4: Ja,
3: ne?
4: Ja, heute wird es ja auch wieder heiß. Du hast es gerade gesagt, ne? Bis 33 Grad. Liebe Grüße jetzt natürlich an alle, die in einer Dachgeschosswohnung leben.
3: Verschwitzt du den Wolf? Das sind fast ja, so Zustände wie bei der Fußball-WM in den USA. Und,
4: Trinkpause.
3: Ach, es ist wieder soweit, ne?
4: Ja, oh Gott. Alle 20 Minuten. Da pfeift doch der Schiri uns jetzt hier heute raus.
3: Ja,
4: bei
3: der
4: Moment. Mal einen kurzen Schluck trinken für euch.
3: Aber es tut gut.
4: Ja, kann man machen.
3: Zimmer hier.
4: André Josten, guten Morgen.
3: Guten Morgen.

0: 9 nach 6, Hellweg Radio am Freitagmorgen hier. Gestern war es ja schon heiß, ja. Heute wieder bis 33 Grad. Und ja, das bleibt doch so übers Wochenende.
1: Genau, bei uns im Kreis Soest auf jeden Fall. Deutschlandweit soll es teilweise dann noch krasser werden, bis zu 39 Grad. Ja, da könnte es natürlich an Schulen theoretisch vielleicht auch mal hitzefrei geben.
0: Ja, ne? Heißt also schön im Garten abhängen, ja. Und wie die Kinder sagen, den ganzen Tag Cola-Wassereis ballern.
1: Ja. Die Frage ist natürlich immer, das fragen sich dann vor allem auch schnell die Schülerinnen und Schüler, ja, wann gibt es denn jetzt hitzefrei? José Nassandi aus dem Landtagsstudio Düsseldorf. Du hast dir die Regeln in NRW da genauer angeschaut.
2: Ja, hitzefrei gibt es nicht einfach so, das ist gesetzlich geregelt. Paragraph 43 Absatz 4 des Schulgesetzes, und darin heißt es sinngemäß, bei großer Hitze entscheidet die Schulleitung über hitzefrei. Wenn die Raumtemperatur 27 Grad übersteigt, darf hitzefrei gegeben werden. Wenn die Temperatur aber unter 25 Grad liegt, darf kein hitzefrei gegeben werden. Prinzipiell muss bei Hitze immer darauf Rücksicht genommen werden, dass die Kinder nicht so leistungsfähig sind. Und es steht auch drin, Klassenarbeiten sollen nach Möglichkeit nicht geschrieben werden.
1: Jetzt gibt es beim Hitzefrei aber auch Besonderheiten und Ausnahmen, ne, die Schule da im Blick haben muss.
2: Ja, richtig. Die Schüler der Oberstufe haben keinen Anspruch auf Hitzefrei. Und Schülerinnen und Schüler an Grundschulen und in den Jahrgangsstufen 5 und 6 dürfen nur nach Hause geschickt werden, wenn die Eltern vorher informiert wurden. Da müssen die Schulen nämlich genau gucken, welche Gegebenheiten gelten vor Ort. Es gibt ja Schulen, die garantieren einen Ganztagsbetrieb. Und es gibt Kinder, die sind auf den Bus angewiesen. Das muss vorher koordiniert werden. Grundsätzlich können Eltern aber bei besonderen gesundheitlichen Problemen wie Kreislaufbeschwerden ihr Kind bei großer Hitze vom Unterricht befreien lassen.
0: Viele Schüler werden heute das Wort hitzefrei hören oder sagen, aber auch dafür gibt es Regeln. José Nassandi hat uns darin einen Einblick gegeben. Vielen Dank.
1: Guten Morgen, wir haben 6.11 Uhr.
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0: Wir bringen euch durch diesen extrem heißen Freitag. 6.13 Uhr, Hellweg-Radio hier, Petra Zimmer und André Josten. Und morgen aus unserer Sicht wieder richtig spannend bei dieser Fußball-WM. Denn morgen trifft die deutsche Nationalmannschaft im zweiten Gruppenspiel auf die Elfenbeinküste. Anstoß, ja, ist spät. Haben wir schon drüber gesprochen, um 22 Uhr.
1: Ja, und einer, der es von seiner Couch aus guckt, mitfiebert, ist Dominik Möller. Dominik ist eine wichtige Säule im Vorstand bei Bezirksligist, das ist die SG Oestinghausen. Hellweg gerade spricht ja vor den Spielen der deutschen Mannschaft mit unseren heimischen Fußballexperten hier aus dem Kreis Soest. Und der Unternehmer hat viel um die Ohren und guckt deshalb die WM eher von zu Hause aus.
2: Also das Lustige ist, meine Frau ist ja Italienerin und mein Sohn hat einen kompletten Italien-Dress. Die haben es irgendwo nicht geschafft. Deswegen ist meine Frau, die guckt sich das mit an, aber bei ihr ist das WM-Fieber auf einem ganz niedrigen Niveau. Ich ziehe natürlich Deutschland-Trikot an, ganz klar. Und unser Sohn weiß natürlich auch, dass er beide Nationen in sich drin hat. Insofern wird natürlich auch dahingehend dann von Spiel zu Spiel dann auch natürlich die Kleidung gewechselt, auch beim Sohn.
1: Ja, genau, also das WM-Fieber hält sich.
0: ist auch süß. Ist
1: mal so, ne? Genau. Also sollte die deutsche Mannschaft es im Turnier dann aber weit schaffen, ist sich Dominik sicher, dass auch der Verein, also die SG Oestinghausen, Aktionen am Sportplatz an der Wildtropper Straße planen wird, damit dann auch die Teams auch mal so das Feeling des gemeinsamen Guckens haben.
0: Ne? Bisschen, ne? Wir haben Dominik aus Oestinghausen gefragt, wie sieht er jetzt nach gut einer Woche eigentlich die WM mit mehr Mannschaften?
2: Also ich finde leider der Fußball schon so ein bisschen drunter. Muss man ja wirklich sagen. Grundsätzlich natürlich die Temperaturen spielen irgendwo eine Rolle, aber auch in Deutschland haben wir hin und wieder mal 30 Grad und da wird nicht so viel rumgeheult, weil am Ende des Tages ist Fußball immer noch Männersport und die, ich sag mal, Körper sind ja auch darauf ausgelegt und man muss ja auch sagen, die Mannschaften haben ja auch, sagen wir mal, einen relativ breiten Kader, wo sie ohne Verletzte anreisen.
1: So, und was er der deutschen Mannschaft morgen gegen die Elfenbeinküste dann noch zutraut, das hört ihr später noch hier bei uns in der Sendung.

0: Guten Morgen, wir sind's heute in Shorts und Kleid. Jetzt wird André wieder sagen, ich trage doch gar kein Kleid.
1: Ich wollte gerade sagen, hä? Wann habe ich ein Kleid an?
0: Nein, du hast ja die...
1: Aber das erklärt, warum du gerade einmal unter unser Studiopult geguckt hast. Deswegen wolltest du gucken, ob ich Shorts anhabe.
0: Ja, da die knackige Wade zu sehen ist. Aber ich habe nichts gefunden. Gut, Petra Zimmer hier.
1: Und André Joost, ne?
0: Der so. Mit den Shorts.
1: Ja, ich hatte eben der mit den nicht knackigen Waden, wollte ich sagen.
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0: und schönen Freitag, der auch heute ziemlich knallt von den Temperaturen her.
1: Ja.
0: Deswegen heute Morgen schon so um die 20 Grad. Also wir können uns luftig kleiden, auch
1: können
0: fürs Büro, solange der Chef die Chefin sagt, ist okay. Jetzt gucken wir auf die wichtigsten Meldungen, 6.30 Uhr.
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3: Mit Friederike Umminger, guten Morgen. Der Deutsche Bauernverband fordert eine Verlängerung des Tankrabatts für Diesel. So sollte die Steuersenkung bis mindestens Ende November gelten. Begründet wird die Forderung mit der bevorstehenden Erntesaison. Die Bundesregierung hat angekündigt, den Tankrabatt Ende Juni auslaufen zu lassen. Die Hitzewelle hat NRW erreicht. Die Temperaturen steigen zum Beispiel heute bei uns im Kreis Soest auf über 30 Grad. Dazu kommen tropische Nächte. Der Deutsche Wetterdienst warnt außerdem vor teils kräftigen Gewittern mit Starkregen, Hagel und stürmischen Böen. Und jetzt die Nachrichten für den Kreis Soest. Die Bahnstrecke zwischen Soest und Lippstadt ist weiterhin gesperrt. Ein Zug der Linie RE11 war gestern Nachmittag im Bereich Ostweg in Soest gegen eine Oberleitung geprallt und hatte einen großen Teil davon abgerissen. Mehr dazu von Rainer Wilkes aus der Hellweg Radio Nachrichten. Redaktion.
4: Der Zug von National Express, der Regionalexpresslinie 11, war zum Zeitpunkt des Vorfalls mit 330 Passagieren besetzt. Sie konnten bis zum Abend alle aus dem Zug geholt werden, sagte uns ein Bundespolizeisprecher. Verletzt wurde nach jetzigem Stand niemand, trotz der hohen Temperaturen in dem unklimatisierten Zug. Laut einer Bahnsprecherin ist der Schaden an der Oberleitung so groß, dass er wahrscheinlich auch heute nicht komplett repariert werden kann. So kommt es auch heute auf der Strecke zu Ausfällen. Betroffen ist nicht nur die Bahnstrecke von Soest Richtung Lippstadt. Auch zwischen Soest und Hamm sowie zwischen Soest und Dortmund kommt es zu Ausfällen. Die Züge der letztgenannten Strecke enden und beginnen in Unna. Ein Schienenersatzverkehr ist eingerichtet.
3: Die Spiele der Fußball-WM laufen bis spät in die Nacht. Wann ist es aber kritisch, ein Fußballspiel nach 22 Uhr zu gucken, laut zu jubeln oder mit Gästen zu feiern? Das kommt immer auf den Einzelfall an, betont die Polizei im Kreis Soest und bleibt gelassen. Auf der einen Seite geht es um die regulären Lärmschutzbestimmungen und die Nachtruhe ab 22 Uhr. Auf der anderen Seite um ein vierwöchiges Event von großem Interesse. Über mögliche Folgen von Lärm angesichts einer WM-Partie wird auf jeden Fall mit Fingerspitzengefühl entschieden, so ein Polizeisprecher. Auf dem Soester Campus werden heute viele Schüler unterwegs sein. Die FH Südwestfalen lädt zum Schnuppertag auf dem Campus am Lübecker Ring ein. Ab 9 Uhr gibt es Workshops und Schnuppervorlesungen, zum Beispiel zu Robotik, künstlicher Intelligenz oder 3D-Druck. Später stehen Laborführungen und ein Meet and Greet mit Studierenden und Alumni auf dem Programm. Und das waren die Nachrichten mit Friederike Umminger.
0: Dankeschön, damit gucken wir noch aufs Hellweg Radio Wetter. Und ja, wir haben es schon angedeutet, das ist heute so ein Tag, weniger ist mehr, zumindest von den Klamotten her. Denn bis zu 33 Grad heute zum Beispiel bei euch in Bad Sassendorf ob Münden oder auch 31 Grad in Rüthen. Dazu tagsüber trocken, gegen Abend sind ganz vereinzelt auch mal Blitz und Donner möglich, aber bis dahin trocken, recht freundlich und das Wochenende bleibt ja heiß. Es sind viele, viele Schützenfeste bei uns im Kreis Soest. Ich weiß gar nicht, was da klamottentechnisch geht oder halt irgendwie die Stirn auch mal mit der kühlen Bierflasche so ein bisschen
1: runterkochen. Also die Schützen, das kann ich dir sagen, werden deinem Aufruf, nackt durch die Gegend zu rennen, nicht folgen.
0: Komisch.
1: Die brauchen ihre Uniform.
0: Na gut, ja. Müssen sie selber mit klarkommen. Liebe Grüße gehen raus, ihr schafft das schon.
1: So, 4 Minuten nach 6:30. Hallo Autofahrer, hier ist der schnellste Verkehrsservice zwischen Lippe und Möhne. Ich habe eine Warnmeldung für euch von der A2 Hannover Richtung Dortmund zwischen Beckum und Hamm-Üntrop. Gefahr durch Gegenstände, das sind Reifenteile da auf der mittleren Spur. Fahrt also bitte vorsichtig. Blitzer haben wir Stand jetzt noch keine. Wenn ihr was seht, gerne melden. Hier bei uns schickt eine WhatsApp, ruft an. Geht auch kostenlos unter der 0800 377 8080.
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1: So, ihr habt es gerade in den News gehört. Die Bahnstrecke zwischen Soest und Lippstadt ist immer noch dicht. Da fährt heute Morgen und auch den ganzen Tag über heute kein Zug mehr.
0: Genau, der RE11 hat da eine Oberleitung abgerissen. Was da genau passiert ist, was die Folgen sind, da gucken wir nochmal ganz ausführlich drauf. Und das machen wir um 20 vor 7. Mein Name ist Petra Zimmer.
1: Und ich bin André Joosten. Schönen Freitag.
0: Guten Morgen.

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0: Funtrix mit Golden. Hier bei uns im besten Mix bei Hellweg Radio am Freitag. Wir haben 6.42 Uhr und wir hoffen mal, André und ich, ihr habt euch irgendwie schon eine Alternative organisiert, eine Mitfahrgelegenheit, das eigene Auto oder das Fahrrad. Denn ihr habt es bei uns gehört, die Bahnstrecke zwischen Soest und Lippstadt, die ist immer noch dicht. Da fährt heute Morgen und auch den ganzen Tag über nichts, kein Zug, ne?
1: Ja, der RE11 hat nämlich gestern Nachmittag eine Oberleitung abgerissen. Passiert ist das ja in der oder an der Strecke Ecke Ostweg in Soest. 330 Fahrgäste haben im Zug gesessen. Die haben da dann erstmal auch drin festgesteckt, weil der Zug nämlich nicht weitergefahren ist.
0: Oh, und das bei der Hitze dann, ne?
1: Ja, und dann ohne Klimaanlage. Ne? Also, die Bundespolizei hat die Leute dann aus dem Zug holen können. Es gibt keine Verletzten und das ist ja schon mal immer gut.
0: Genau, ne? Laut einer Bahnsprecherin ist der Schaden an der Oberleitung so enorm, dass ja, die heute nicht vollständig repariert werden kann. Also kommt es eben auch heute zu Zugausfällen. Das betrifft die Strecke von Soest nach Lippstadt, aber auch die andere Richtung, also zwischen Soest und Hamm, sowie zwischen Soest und Dortmund. Da kommt es halt dann ja zu Teilausfällen.
1: Und sobald da wieder Bewegung auf die Strecke kommt, hört es natürlich zuerst hier bei uns bei Hellweg Radio. 6.43 Uhr.

0: Guten Morgen am Freitag, 6.46 Uhr. Ihr hört Hellweg Radio und eins ist klar, sie flattern morgen und auch heute im heißen Wind die Deutschlandfähnchen an den Autos bei uns im Kreis Soest.
1: Stimmt, ja. Ja, bei uns im Kreis Soest ist es ganz schön heiß. Ne? Weiterhin auch der Deutsche Wetterdienst, haben wir gerade mal nachgeschaut, der warnt auch aktuell wieder nochmal vor Hitze. Ne?
0: Heute bis 33 Grad. Ja. Also ich finde, da müssen wir die Füße definitiv irgendwie ins kalte Wasser rein.
1: Trinkpause.
0: Wo ist jetzt wieder mein Wasser, André? Ich werde bekloppt heute mit diesen Trinkpausen.
1: Du, diese Regel, ganz ehrlich, das nervt ja nicht nur bei der Fußball-WM, ne, da zwischendurch. Komm, aber wir müssen es ja auch dran. Komm, wir halten uns dran. Eins, zwei, drei. Tut schon gut.
0: Ist schon gut. Besser, ja.

0: Like a Prayer von Madonna, die ja immer noch live auftritt und auf der Bühne steht. Wollte ich nur mal anmerken, weil ja Generationen mit ihr groß geworden sind.
1: Noch kann sie stehen, ja. Deswegen, so lange sollte sie es auch machen. Ja, ja, muss man ja sagen, ne?
0: Genau. So, jetzt wir einer, stehen auch noch.
1: Ja, wir stehen auch noch. So. Sollte mich aber gleich mal... Du stehst überhaupt nicht, du sitzt auf deinem...
0: Psst. Okay. Stopp bei
1: so. Euch. So, hier auch so ein Stehaufmännchen, Bruno Mars.

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1: Mit Marc Weiß. Schönen guten Morgen. In Brüssel ist EU-Gipfel und Themen gibt es viele. Zum Auftakt gestern ging es um den Ukraine-Krieg. Die Staats- und Regierungschefs haben sich darauf geeinigt, die EU-Sanktionen gegen Russland zu verlängern. Aber nicht nur wie bisher um 6, sondern jetzt direkt um 12 Monate. Möglich wurde das durch den Regierungswechsel in Ungarn. Ohne den früheren Regierungschef Orbán konnten sich zum ersten Mal seit Jahren alle 27 Staaten einigen. Heute geht der Gipfel in den zweiten Tag und Malte Albrecht aus dem News-Team. Auch heute gibt es viel zu besprechen.
2: Ja, im Mittelpunkt steht vor allem der künftige Haushalt der Europäischen Union. Die Kommission plant für die Jahre 2028 bis 2034 Ausgaben von knapp 2000 Milliarden Euro. Aber die EU ist gespalten. Deutschland und andere Staaten im Nordwesten wollen erstens weniger ausgeben und zweitens mehr Geld für Industrie und Verteidigung. Länder im Süden und Osten fordern dagegen weiter viel Geld für Landwirtschaft und Regionalpolitik. Außerdem sprechen die EU-Staats- und Regierungschefs über die Lage im Nahen Osten. Nach dem Rahmenabkommen zwischen den USA und dem Iran setzen sie darauf, dass die Straße von Hormus schnell wieder komplett geöffnet wird. Wenn das klappt, wollen sich ja einige Mitgliedstaaten wie Deutschland und Frankreich an einer unabhängigen Militärmission beteiligen, um die Meeresenge abzusichern. Weiteres Thema in Brüssel sind heute die schwierigen Handelsbeziehungen mit China.
1: Infos von Malte Albrecht. Vielen Dank. Jetzt die weiteren Themen in der Zusammenfassung. Die Finanznote NRW-Kommunen sprengt offenbar alle Rekorde. Die Städte und Gemeinden haben ein Defizit von über 11 Milliarden Euro angehäuft. Das sind noch einmal 4 Milliarden mehr als im vergangenen Jahr und das ist ein absoluter Höchststand. Die aktuellen Ergebnisse zur Fußball-WM: Tschechien, Südafrika 1:1, Schweiz, Bosnien 4:1, Kanada, Katar 6:0 und Mexiko schlägt Südkorea mit 1:0. Unser Leben wird immer mehr von KI-Anwendungen bestimmt. Bei Waffen darf die KI aber niemals entscheiden, wann und auf wen geschossen wird. Das sagt ausgerechnet der Chef des Rüstungskonzerns Rheinmetall, Pappberger. Über die Schussabgabe müsse immer der Mensch entscheiden, sagte Pappberger der dpa, auch wenn es längst möglich sei, das der KI zu überlassen. Man müsse Regeln vorschreiben, ähnlich wie bei Atomwaffen, und die Grenzen für die KI klar festlegen. Und das könne kein Unternehmen oder Individuum tun, sondern vielmehr müsse das ein Ethikrat oder eine UN-Resolution übernehmen, so der Rheinmetall-Chef. Er selbst hält sich offenbar an seinen Grundsatz, Rheinmetall stelle kein einziges System her, bei dem nicht der Mensch die finale Entscheidung treffe, sagte Pappberger. Und das waren die Nachrichten mit Marc Weiß.
3: Dankeschön, Marc. Damit noch das Hellweg-Radio-Wetter für den Kreis Soest heute am Freitag. Da nochmal heiß, die Temperaturen gehen hoch bei euch in Soest-Meiningsen auf 33 Grad. Erwitte-Berenburg kommt auch auf 33 Grad. Das ist wirklich Freibadwetter. Am Abend sind vereinzelt bei uns Gewitter möglich im Kreis, aber bis dahin tagsüber wirklich Sonne und Wolken in einem Wechsel und trocken bleibt es auch. Das Wochenende dann ähnlich, also weiterhin heiß. Ne? Passt da auch ein bisschen auf euch auf. Schön. Mützchen auf den Kopf,
4: ja.
3: Creme auf die Nase,
4: Eincremen. Mal
3: ein Wässerchen in die Hand. So, denn Temperaturen über 30 Grad auch am Wochenende bei uns.
4: 7:03 ist es. Hier ist der schnellste Verkehrsservice zwischen Lippe und Möhne. Hier ist der erste Blitzer des Tages für euch. Und zwar auf der alten B1 am Ortseingang Erwitte von Soest kommt an der Tankstelle, hat uns Marie gemeldet. Dankeschön. Wenn ihr auch noch Staus und Blitzer habt, gerne hier bei uns anrufen. 0800 377 8080 oder schickt eine WhatsApp.
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3: Guten Morgen. Samstagabend, 22.20 Uhr. Du sitzt draußen, die Hitze kickt, die Freunde sind da, die Stimmung ist geil. Und dann fällt auch das entscheidende Tor.
4: So, und das dann alles bei dir in Ampen oder in Schwefel im Vorgarten. Ne?
3: Schön.
4: So. Du, das könnte unter Umständen auch zum Problem mit den Nachbarn führen.
3: Richtig, ne? Wenn die nämlich nicht mitgucken, ja, worauf ihr in Sachen Lärm beim Fußballgucken morgen achten müsst. Das erklären wir euch gleich um 7:10. Petra Zimmer hier.
4: Und André Josen, schönen Freitag.
3: Moin. Was?

0: Die 80er mit Tracy Chapman hier bei Hellwig Radio. Fast Car. Gleich noch was Aktuelles von The Weeknd hier in Hellwig Radio am Freitagmorgen. So, Petra, ich sag mal so, ne, ja. Der erste Sieg bei dieser Fußball-WM ist im Sack. Ne?
1: Das stimmt.
0: Es ist warm bei uns hier im Kreis Soest, es ist Sommer. Und da sitzen nun mal viele Fans morgen nicht alleine vorm Fernseher.
1: Genau, da werden wahrscheinlich Freunde eingeladen. Es wird auf der Terrasse oder vom Balkon ausgeguckt, vielleicht auch noch gegrillt und mit Sicherheit auch das ein oder andere Getränk geschlabbert.
0: Ja, genau. Ne? Und spätestens, wenn der Schiedsrichter dann ein echt fieses Foul nicht pfeift oder das entscheidende Tor fällt, ja, dann ist es ja auch vorbei mit der Ruhe. Und dann stellt sich nämlich oft auch die Frage, was ist eigentlich mit der Nachtruhe? Ute Hien aus der Hellwig Radio Redaktion.
2: Ja, grundsätzlich gilt natürlich auch während der WM die Nachtruhe ab 22 Uhr. Wir haben deshalb mal bei der Polizei im Kreis Soest nachgefragt und da hat uns Polizeisprecher Marco Baffa-Schinelli gesagt, erstmal sind da alle grundsätzlich gelassen. Ob es nun wirklich problematisch wird, das hängt dann immer vom Einzelfall ab. Klar, außergewöhnliche Lärmbelästigung, das ist das eine, aber ein außergewöhnliches Sportereignis, das Millionen Menschen verfolgen, das ist dann auch noch das andere. Die Polizei im Kreis Soest werde deshalb bei Beschwerden auf jeden Fall mit Augenmaß und mit Fingerspitzen Gefühl entscheiden.
0: Also, wer mit Freunden ein Spiel guckt, der muss also nicht sofort Angst vor Konsequenzen haben. Aber jetzt beim öffentlichen Public Viewing, da sind wir doch safe, oder?
2: Nee, ganz genau. Also für offizielle Public Viewing-Veranstaltungen, auch bei uns im Kreis Soest, gelten ja auch besondere Regeln. Wegen der Zeitverschiebung zu den Gastgeberländern USA, Kanada und Mexiko hatte die Bundesregierung schon im Vorfeld weitblickend die sogenannte WM 2026 Lärmschutzverordnung erlassen. Und die macht Public Viewing im Freien auch nach 22 Uhr möglich. Das passiert allerdings nicht automatisch, sondern das muss offiziell angemeldet werden. Das Event wird dann vorher von den zuständigen Behörden geprüft. Da geht es dann zum Beispiel tatsächlich um den Abstand zu Wohnhäusern und sowas. Aber wir haben ja schon beim ersten Deutschlandspiel erlebt, dass die ganzen Public Viewing Veranstaltungen bei uns im Kreis Soest mit vollem Erfolg und natürlich noch dem bejubelten Sieg auch durchgeführt werden konnten.
1: Ja, und die Sonderregelung gilt noch bis Ende Juli, umfasst alle 104 Spiele der Fußball-Weltmeisterschaft 2026. Und es gibt ja einige Public Viewings bei uns, ne? Unter anderem am Möhnesee. Oder auch in Werl oder. Von daher viel Spaß, da dürft ihr auch laut jubeln. Haut da richtig raus.
0: Genau.

0: The Weeknd, Dancing in the Flames, 7.16 Uhr gehört ihr bei uns bei Hellweg Radio. Guten Morgen.
1: Guten Morgen, und heute gibt es schon mal viel Fußball hier bei Petra und mir in der Sendung. Klar, denn morgen spielt ja auch die deutsche Fußballnationalmannschaft ihr zweites WM-Gruppenspiel.
0: Eben, ne? 22 Uhr, Deutschland, Elfenbeinküste, so die Partie zu sehen, auch bei den Public Viewings in Soest oder in Bad Sassendorf am Gradierwerk zum Beispiel. Und jeder und jede muss sich entscheiden, wie viel Vorberichterstattung ist denn nun wirklich nötig?
1: Ja, bei uns ist das klar.
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3: Vor dem Spiel sitzen ungefähr 14 Experten im Fernsehen. Ein Moderator, zwei Spieler, ein Schiedsrichterexperte, ein Taktikexperte und irgendwo steht noch einer am Touchscreen.
4: So, und wenn der Stürmer der Elfenbeinküste dann beim Gegenpressing diagonal hier in den Halbraum chippt, dann entsteht hier die Überzahlsituation, klar.
3: Und es sind immer noch Stunden bis zum Anpfiff. Du kannst also in der Zeit noch locker Zähne putzen, Schlafanzug anziehen und eine neue Terrasse bauen. Aber nein, du bleibst vor der Glotze. Vorberichterstattung gehört dazu. Und wenn das Spiel dann endlich losgeht und sich endlich der Kommentator zu Wort meldet, gemeinsam mit einem Experten, fällst du völlig zermürbt in einen tiefen Schlaf.
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0: Einen schönen guten Morgen an diesem Freitag, Helwig Radio hier. Und gleich gibt es hier noch bei uns Will Smith mit
1: Trinkpause. Oh, schon wieder, ey. Ich habe einen totalen Gluckerbauch. Ich weiß überhaupt nicht, wo mein Wasser ist.
0: Ja, jetzt kannst du dir so ungefähr mal vorstellen, ne, wie sich so die Fußballer bei der WM in den USA fühlen. Ne?
1: So, komm. Dann trinken wir jetzt. Werbeclip gibt es hier nicht.
0: Nee, warte, wir trinken einfach jetzt vor euch.
1: Aber dann. Aber ist bei 33 Grad eigentlich auch ganz gut.
0: Ein bisschen weniger Kohlensäure wäre ganz gut.
1: Richtig.
0: So, also gleich noch Will Smith hier bei Helwig Radio.
1: Mit Miami.
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0: Miami, auch der Soundtrack für dieses Wochenende. Dann halt einfach in Bad Sassendorf-Lohne bei bis zu 33 Grad. Die Wetteraussichten dann gleich. Vorher die wichtigsten Meldungen. Wir haben 7.30 Uhr.
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2: Mit Friederike Umminger. Guten Morgen. Die EU verlängert ihre Wirtschaftssanktionen gegen Russland und zwar erstmals nicht um 6, sondern um 12 Monate. Das haben die EU-Staats- und Regierungschefs auf ihrem Gipfel in Brüssel entschieden. An dem Treffen nimmt auch der ukrainische Präsident Zelensky teil. Er fordert erneut eine schnelle EU-Vollmitgliedschaft. Die Hitzewelle hat NRW erreicht. Die Temperaturen steigen zum Beispiel auch hier bei uns im Kreis Ohrsdorf über 30 Grad. Dazu kommen tropische Nächte. Der Deutsche Wetterdienst warnt außerdem vor teils kräftigen Gewittern mit Starkregen, Hagel und stürmischen Böen. Und jetzt die Nachrichten für den Kreis Soest. Wer heute im Kreis Soest mit dem Zug fahren will, muss weiter mit Ausfällen rechnen. Grund ist ein Unfall von gestrigen Nachmittag. Im Bereich Ostweg in Soest prallte eine RE11 gegen eine Oberleitung und riss sie weitgehend ab. Die rund 330 Menschen im Zug blieben unverletzt und konnten bis zum Abend alle evakuiert werden. Die Reparatur des Schadens wird laut einer Bahnsprecherin wahrscheinlich auch heute nicht abgeschlossen. Neben der Strecke Soest-Lippstadt sind auch Verbindungen Richtung Hamm und Dortmund betroffen. Nicht auf allen Strecken konnte die Bahn einen Schienenersatzverkehr einrichten. Wann ist es kritisch, ein Fußballspiel bei der laufenden WM nach 22 Uhr zu gucken, laut zu jubeln oder mit Gästen zu feiern? Das kommt immer auf den Einzelfall an, betont die Polizei im Kreis Soest und bleibt gelassen. Ute Ihnen aus der Hellweg-Radio-Nachrichtenredaktion mit den Details.
3: Man schaue sich im Einzelfall die Art der Ruhestörung an, sagte uns Polizeisprecher Marco Baffacinelli auf Nachfrage. Auf der einen Seite gehe es um die regulären Lärmschutzbestimmungen und die Nachtruhe ab 22 Uhr. Auf der anderen Seite handle es sich ja um ein vierwöchiges Event von großem Interesse und über mögliche Folgen von Lärm angesichts einer WM-Partie werde auf jeden Fall von den Kollegen mit Fingerspitzengefühl entschieden.
2: An der FH Südwestfalen in Soest gibt es heute einen Schnuppertag zu Technik, Wirtschaft und Informatik. Ab 9 Uhr gibt es Workshops und Schnuppervorlesungen, zum Beispiel zu Robotik, künstlicher Intelligenz oder 3D-Druck. Später stehen Laborprüfungen und ein Meet and Greet mit Studierenden und Alumni auf dem Programm. Und das waren die Nachrichten mit Friederike Umminger.
0: Dankeschön. Damit noch der Blick aufs Hellweg-Radio-Wetter. Heute nochmal heiß, bis zu 33 Grad in Ensehünningen oder auch Erwitte-Merklinghausen-Wickeringhausen. Das ist Planschbecken-Wetter oder Freibad-Wetter oder einfach von der Arbeit kommen und sich dann nur so in den Garten flezen. Es bleibt nämlich tagsüber trocken. Am Abend sind hier und da Gewitter möglich, aber bis dahin eben freundlich und trocken. Das Wochenende nochmal so heiß, bei ähnlichen Temperaturen knapp über 30 Grad.
4: Guck mal, das Wetter ist wie wir. Freundlich und trocken.
0: Ja, guck mal.
4: So, hier ist der schnellste Verkehrsservice zwischen Lippe und Möhne. Hallo Autofahrer, aktuell keine Staus, aber zwei Blitzer heute Morgen auf eurem Weg. Und zwar wird geblitzt auf der alten B1 am Ortseingang Erwitte, von Soest kommt, in Höhe der Tankstelle. Dann wird noch geblitzt und zwar in Soest auf dem Paradieser Weg statt einwärts, hat uns Susanne gerade durchgegeben. Dankeschön fürs Bescheid sagen und wenn ihr jetzt sagt, ich habe da auch noch einen Blitzer, gerne hier anrufen unter der 0800 377 8080.
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0: Jetzt die alles entscheidende Frage an einem Freitagmorgen, wenn es sehr heiß war. Wie geht's euch? Wie war die Nacht?
4: Ja. Ja? Du, einige kommen heute Morgen wahrscheinlich etwas gerädert durch die Firmenschranke. Und das wird allerdings auch heute dann so bleiben, also was die Temperaturen anbelangt. Bis zu 33 Grad heute hier bei uns im Kreis Soest.
0: Ja, also macht vielleicht nichts heute, was euch körperlich zu sehr schlaucht, wenn ihr da irgendwie ein Mitspracherecht habt. Und natürlich, was müssen wir tun, André?
4: Ja, viel trinken.
0: Aber das wisst ihr natürlich. Genau. Und eincremen.
4: Auch wichtig.
0: Nachcremen.
4: Ja.
0: Trinken, Kopfbedeckung.
4: Ja.
0: Die Liste ist lang.
4: Hellweg gerade begleitet euch an diesem Hitzefreitag. André Josten hier.
0: Und Petra Zimmer. Falling too fast,

0: Guten Morgen am Freitag, 20 vor 8. Ihr hört Hellweg Radio am Morgen und es gibt so familiäre Konstellationen, sagen wir mal. Die machen so eine Fußball-WM. Jetzt alles andere als einfach, André, oder?
1: Ja, wir haben ja ein Beispiel, ne? So wie bei Dominik Möller nämlich und seiner Frau aus Oestinghausen. Dominiks Frau ist nämlich waschechte Italienerin und die sind ja bekanntlich, also die Italiener, nicht bei der WM dabei.
0: Richtig, dementsprechend kann ich mir diese WM-Stimmung dort vorstellen irgendwie, oder?
1: Ja, trotzdem guckt Dominik natürlich sehr viele Spiele, alle allerdings wohl zu Hause. Er ist für vieles im Hintergrund, auch bei Bezirksligist SG Oestinghausen im Vorstand verantwortlich und deshalb auch unser Experte aus dem Kreis Soest vor dem nächsten Spiel der deutschen Fußballnationalmannschaft. Wie weit die Nagelsmann Jungs kommen, da will sich Dominik jetzt aber noch nicht so festlegen,
0: okay,
1: hat er gesagt.
0: Aber morgen gegen die Elfenbeinküste rechnet er sich schon was aus.
2: Anderer Gegner, deutlich mehr Qualität, auch den einen oder anderen guten Einzelspieler dabei. Sicherlich hat auch die Elfenbeinküste den Vorteil, dass die Spieler auch eher aufgrund der Veranlagung mit den Temperaturen eher zurechtkommen werden. Wenn Deutschland das Tempo weiter so hoch hält und ihr Spiel durchzieht, den Gegner laufen lässt, ja, gehe ich jetzt mal davon aus, dass die Deutschen das Ding auch ziehen werden.
0: Ja, und je nachdem, wie weit Deutschland kommt bei dieser WM, wachsen auch Pläne in seinem Verein, vielleicht gemeinsam ein Spiel zu gucken, so mit Bier, mit Bratwurst. Ne?
1: Ja, so ein bisschen Gemeinschaft, ne? Genau. Ein bisschen laut sein, ja. So, jetzt wollen wir natürlich noch mal wissen, was tippt er denn jetzt für morgen?
2: Ich sage, Deutschland ist immer für ein Gegentor gut. Das hat man jetzt auch gesehen. Ich sage 4-1.
0: Ja, nehmen wir. Ja, ist gekauft. Wir auch, ja. Morgen trifft Deutschland auf die Elfenbeinküste. Hellweg Radio spricht mit Fußballkennern hier aus dem Kreis Soest. Habt ihr gehört? Guten Morgen.

0: und schönen guten Morgen um 7:45. Helwig Radio spielt Alex Warren mit Ordinary. Wir sind's, Petra Zimmer und André.
1: Trinkpause!
0: Josten. Boah, der Schiri, der hängt da hier aber auch echt im Nacken. Ne?
2: Ja, heute ist krass, ne? Ja. Aber jetzt kann das überhaupt sein, dass du meine Flasche, André, wieder genommen hast.
0: Warum?
2: Jetzt mal ernsthaft.
0: Wieso?
2: Weil ich hier jeden Morgen, wenn Schiri kommt, suchen muss schon die ganze Zeit.
0: Du, mich würde mal interessieren, wie die WM-Fußballer das überhaupt so hinbekommen, so mit ihren ganzen...
2: Ach.
0: Die müssen ja immer auch eine Trinkpause nach.
2: Ja, aber die haben so einen Co-Trainer, dann haben die eine Trilliarde Assistenten, die die Flaschen ranschleppen.
0: Ja.
2: So,
0: ja, dafür fehlt hier das Geld.
2: Richtig.
0: So, komm jetzt hier auf Ex.
2: Auf Ex.
0: Warte mal hier.
2: Moment, ich muss aufstoßen. Anedon.

0: 7.49 Uhr. Lady Gaga hat euch jetzt ein bisschen wachgerüttelt. Falls ihr noch am Küchentisch sitzt und dann diesen, kennst du das, wo du die Hand so hältst, das Kinn so draufstützt und dann merkst du am Küchentisch,
1: Sekundenschlaf. Ja, genau.
0: So runter.
1: Du, man wird aber jetzt wieder wach, weil jetzt kommt Meredith Brooks mit Bitch.
0: Boah,
1: ein Song, wo Mama am Küchentisch jetzt sagt, oder in der Diskothek früher in Soest,
0: da
1: oder in Lippstadt im Königshof.
0: Boah, steil gegangen.
1: Haben wir aber gefeiert.
0: Jetzt für euch. Guten Morgen.

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2: Mit Ralf Bosse. Bei der Fußballweltmeisterschaft haben Mexiko und die Schweiz wichtige Siege gefeiert. Die Mexikaner setzten sich vor heimischem Publikum mit 1:0 gegen Südkorea durch. Damit stehen sie dicht vor dem Einzug ins Achtelfinale. Auch die Schweiz machte einen großen Schritt Richtung K.O.-Runde nach einem 4:1 gegen Bosnien-Herzegowina. Außerdem trennten sich Tschechien und Südafrika 1:1, während Kanada mit einem deutlichen 6:0 gegen Katar den ersten WM-Sieg seiner Geschichte feiern konnte.
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3: Mit Marc Weiß. Schönen guten Morgen. Künstliche Intelligenz entwickelt sich immer schneller weiter und sie spielt auch bei der Kriegsführung inzwischen eine immer größere Rolle. Genau davor warnt jetzt ausgerechnet Deutschlands größter Rüstungskonzern Rheinmetall. Firmenchef Pappberger sagt, bei Waffen dürfe eine KI niemals entscheiden, wann und auf was geschossen wird. Infos dazu von Malte Albrecht.
4: Panzer, die ganz ohne Fahrer Minen räumen oder Verletzte retten. Manche davon sind auch bewaffnet, um zum Beispiel Drohnen abzuschießen. Auf einer Rüstungsmesse bei Paris zeigen Hersteller gerade, was mit KI im Krieg schon alles möglich ist. Auch das deutsche Unternehmen Rheinmetall ist dabei. Firmenchef Pappberger fordert deshalb klare Regeln für den Einsatz von künstlicher Intelligenz in Waffensystemen. Man müsse Regeln vorschreiben, ähnlich wie bei Atomwaffen, und die Grenzen für die KI bestimmen. Das können kein Unternehmen festlegen, sondern das müsse ein Ethikrat oder eine UN-Resolution übernehmen. Pappberger betont, dass bei selbstständigen Waffensystemen immer der Mensch das letzte Wort über die Schussabgabe haben müsse, auch wenn es längst möglich sei, das der KI zu überlassen. Dieser Grundsatz gilt laut Pappberger auch in seinem Unternehmen. Rheinmetall stelle kein einziges System her, bei dem nicht der Mensch die finale Entscheidung treffe.
3: Infos von Malte Albrecht aus dem News-Team. Vielen Dank. Jetzt die weiteren Themen in der Zusammenfassung. In Brüssel geht der EU-Gipfel weiter. Top-Themen heute sind der Haushalt für 2028, die Lage im Nahen Osten und die Beziehungen der EU zu China. Gestern hatten sich die Regierungschefs auf eine Verlängerung der Sanktionen gegen Russland verständigt. Der bei einem Freigang in Peine in Niedersachsen geflohene Mörder ist in Italien festgenommen worden. Die Polizei fand den zu lebenslanger Haft verurteilten Mann in einem Krankenhaus. Er war in Venetien in einen Unfall verwickelt und wurde in der Klinik behandelt. Die aktuellen Ergebnisse von der Fußball-WM: Tschechien-Südafrika 1:1, Schweiz-Bosnien 4:1, Kanada-Katar 6:0 und Mexiko schlägt Südkorea mit 1:0. In Zeiten wie diesen müssen viele Bundesbürger ihre Ausgaben reduzieren und sparen, und das betrifft vor allem Kleidung und Restaurantbesuche. In einer Umfrage für das Vergleichsportal Idealo sagten 52%, dass sie weniger für Bekleidung und Accessoires ausgeben. Bei Lebensmitteln und Kosmetik ist die Kaufzurückhaltung etwas geringer, hier sparen rund 30%. Ganz oben auf der Streichliste stehen außerdem Restaurant- und Kinobesuche. Jeweils etwa 50% sagen, dass sie aus finanziellen Gründen seltener ausgehen. Auch die körperliche Fitness leidet unter dem Sparzwang, allerdings nicht so sehr wie Restaurants. 36% der Befragten sagen, dass sie nicht mehr so viel Geld für Yogakurse oder Fitnessstudios ausgeben. Und das waren die Nachrichten mit Marc Weiß.
5: Dankeschön. Damit gucken wir aufs Hellweg-Radio-Wetter. Und da wird es heute nochmal richtig heiß. Temperaturen bis 33 Grad. In Soest-Meckingsen, Geseke-Bönninghausen kommt auf 31. Am Abend sind bei uns im Kreis Soest örtlich Gewitter möglich und mit dabei. Bis dahin aber trocken und freundlich. Sonne und Wolken wechseln sich ab. Von daher, da schreit heute eigentlich nach Freibad, wer irgendwie die Chance hat. Oder ihr setzt euch ins heimische Planschbecken. Oder so die Füße rein. Das ist dann immer so meine Variante. Weil ich passe nicht mehr ganz in das Ding rein, weißt du?
6: Nein.
5: Nee, dann schwappt das Wasser so raus.
6: So.
5: So, am Wochenende viele, viele Schützenfeste. Vielleicht seid ihr da auch am Start. Von daher stellt euch schon mal drauf ein. Auch da Temperaturen über 30 Grad. Vielleicht fächert ihr euch dann so mit der Uniform ein bisschen Wind zu. Grüße gehen raus.
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6: Petra, jetzt warst du aber hart zu dir selbst, ne? Das wollte ich jetzt mal erst.
5: Ja, das Planschbecken ist relativ klein. Ja. Und wenn du dann mit so ein bisschen Schwung als Mami denkst, ach komm, ich teste mal das Wasser, schon manchmal das, und dann denkst du so, oh, jetzt müssen wir wieder 15 Liter rein.
6: Zeiten haben sich geändert, ne? So, jetzt aber mal hier die wichtigen Meldungen. Hier ist nämlich der schnellste Verkehrsservice zwischen Lippe und Möhne. A2, Dortmund in Richtung Hannover. Und zwar an der Einfahrt Oelde. Da besteht Gefahr durch einen defekten LKW. Wenn ihr dann da reinfahrt, also bitte aufmerksam sein. Der steht da nämlich dann so in der Kurve. Bitte aufmerksam sein. Dann hat uns Annette gerade angerufen. Sie hat einen Unfall gemeldet, und zwar auf der Dolberger Straße zwischen Lipborg und der Autobahnauffahrt A2 bei Hamm-Üntrop. Also in dem Bereich staut es sich mittlerweile auch schon. Die Polizei sei wohl unterwegs, aber noch nicht vor Ort. Also da wisst ihr Bescheid. Wenn es geht, fahrt von vornherein vielleicht schon mal woanders her. Dann die neuesten Blitzer. Jetzt nur hier bei uns. Und zwar wird geblitzt in Lippstadt auf der Böckenförder Straße in Höhe vom Wasserturm, dann in Soest auf dem Paradieser Weg statt einwärts und auf der alten B1 am Ortseingang Erwitte, wenn ihr aus Richtung Soest kommt, da an der Tankstelle. So, wenn ihr jetzt noch was habt, einen Stau, eine Störung, einen Blitzer, einen Unfall, gerne melden hier bei uns per WhatsApp oder anrufen 0800 377 80 80. Gutes Ankommen.
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5: Guten Morgen. And now, Hellweg Radio proudly presents the man of the year, the performer, the one and only André
0: Joosten.
5: Ja, was?
6: Petra, ey.
5: Geil, oder?
6: Also, ein bisschen dick aufgetragen jetzt hier gerade.
5: Komm, mal so ein bisschen Show, ein bisschen Lametta und so, wie die Amis bei der aktuellen Fußball-WM.
6: Ich finde, es hört sich an, als hättest du ein bisschen zu viel Hitze abbekommen. Muss das
5: André
6: sein?
5: Ein bisschen out of box denken.
6: Nein.
5: Bei dieser WM gehört halt Show und so ein bisschen dieser Kommerzzirkus auch dazu.
6: Ja, hoffentlich bleibt das, worum es geht, also der Fußball, dann schön spannend. Weil nur Show und so weiter ist ja nicht immer noch. Also auf die aktuellen WM-Spiele gucken wir gleich. Hier in Hellweg Radio am Morgen mit ein bisschen weniger Show, aber dafür mit uns beiden. André Joosten
5: und Petra Zimmer.

0: Guten Morgen am Freitag, 7:45. Ihr hört Hellweg Radio. Manuel Neuer, eine ziemliche Überraschung war das, steht bei dieser Fußball-Weltmeisterschaft ja noch einmal im Tor der deutschen Nationalmannschaft.
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0: Doch die Frage ist natürlich auch, wie lange geht die Karriere des ja inzwischen 40-Jährigen im DFB-Trikot überhaupt noch weiter? Ne?
2: Na, darüber hat der Rekordtorhüter jetzt auch selbst gesprochen, Ralf Boss aus unserem WM-Studio. Wie deutlich hat sich Neuer denn geäußert?
3: Ziemlich deutlich, aber nicht endgültig. Hört sich irgendwie widersprüchlich an. Neuer sagt, er könne sich nicht vorstellen, in 2 Jahren noch einmal bei einer Europameisterschaft im deutschen Tor zu stehen. Das klingt zwar nach einem Abschied nach dieser WM, gleichzeitig wollte er aber ausdrücklich nicht von seinen letzten Länderspielen sprechen. Er konzentriere sich voll auf das Turnier und wolle nicht an einen möglichen Abschied denken.
2: Manuel Neuer spricht zwar noch nicht über seinen Abschied, aber immerhin schon über die Zeit danach. Wen empfiehlt er denn als seinen eigenen Nachfolger?
3: Da wurde Neuer überraschend konkret. Er hat Bayern Münchens Torwart Jonas Urbich ausdrücklich gelobt und ihm das Zeug für eine große Zukunft im deutschen Tor attestiert. Das ist bemerkenswert, denn normalerweise hält sich Neuer bei solchen Fragen eher zurück. Offenbar sieht er in Urbich einen Kandidaten für die Zeit nach seiner eigenen Ära. Nur wann die zu Ende ist, das hat er ja selber nicht gesagt. Also es bleibt spannend rund um Nationaltorhüter Manuel Neuer.
2: Absolut. Also Manuel Neuer denkt noch nicht an einen Abschied nach, also noch nicht an Abschiedsworte, sondern eher an den WM-Pokal.
0: Ja, richtig. Und vielleicht ist ja genau das, André, die beste Nachricht für die deutsche Nationalmannschaft vor den kommenden Spielen. Morgen wieder Deutschland, Elfenbeinküste, 22 Uhr Anstoß. Wie es ausgeht, hört ihr bei uns.
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0: Guten Morgen am Freitag, 8.22 Uhr und viele Schwierigkeiten für alle Bahnpendler, die von Soest nach Lippstadt müssen oder von Richtung Hamm dann wiederum, ne?
1: Genau, auch von Soest aus. Naja, die Bahnstrecke ist gesperrt, weil da gestern Nachmittag der RE11 eine Oberleitung abgerissen hat. Mehr dazu gleich dann...
2: Trinkpause!
1: Okay, in den Nachrichten gleich um halb. So,
0: komm, wir müssen jetzt wieder... Hier. Warte.
1: Boah, das sind ja wirklich... Das sind ja FIFA-Verhältnisse hier heute Morgen bei uns in der Sendung, ne?
0: Was Wahnsinn,
1: aber gut.
0: Ey.
1: Aber viel Trinken ist ja auch sinnvoll bei dem Wetter, bei der Hitze.
0: Ah, sicher. Hast du deine Flasche oder dein Gläschen voller irgendetwas?
1: Ich habe hier noch ein bisschen Wasser in meinem Glas, ja.
0: Okay. Komm, dann Prost. Auf die WM-Spieler. Prost.
1: Jo.
0: Herrlich.
1: So, guten Morgen.
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0: Es ist Freitag im Kreis Soest, 8.30 Uhr.
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2: Mit Friederike Umminger, guten Morgen. Verbraucher können ab heute im Internet geschlossene Verträge leichter widerrufen. Online-Shops sind jetzt dazu verpflichtet, auf ihrer Website einen gut sichtbaren Widerrufsbutton zu platzieren. Von dort aus gelangt man auf eine weitere Seite, um den Widerruf zu bestätigen. Damit soll der Schutz vor ungewollten Verträgen und Einkäufen verbessert werden. Es wird heiß in NRW. Die Temperaturen steigen heute im Rheinland auf bis zu 36 Grad. Im Kreis Soest sind 33 Grad möglich. Der Deutsche Wetterdienst warnt außerdem vor teils kräftigen Gewittern mit Starkregen, Hagel und stürmischen Böen. Und jetzt die Nachrichten für den Kreis Soest. Die Bahnstrecke zwischen Soest und Lippstadt ist weiterhin gesperrt. Ein Zug der Linie RE11 war gestern Nachmittag im Bereich Ostweg in Soest gegen eine Oberleitung geprallt und hatte einen großen Teil davon abgerissen. Mehr dazu von Rainer Wilkes aus der Hellweg Radio Nachrichtenredaktion.
3: Der Zug von National Express, der Regionalexpresslinie 11, war zum Zeitpunkt des Vorfalls mit 330 Passagieren besetzt. Sie konnten bis zum Abend alle aus dem Zug geholt werden, sagte uns ein Bundespolizeisprecher. Verletzt wurde nach jetzigem Stand niemand, trotz der hohen Temperaturen in dem unklimatisierten Zug. Laut einer Bahnsprecherin ist der Schaden an der Oberleitung so groß, dass er wahrscheinlich auch heute nicht komplett repariert werden kann. So kommt es auch heute auf der Strecke zu Ausfällen. Betroffen ist nicht nur die Bahnstrecke von Soest Richtung Lippstadt. Auch zwischen Soest und Hamm sowie zwischen Soest und Dortmund kommt es zu Ausfällen. Die Züge der letztgenannten Strecke enden und beginnen in Unna.
2: Wann ist es kritisch, ein Fußballspiel bei der laufenden WM nach 22 Uhr zu gucken, laut zu jubeln oder mit Gästen zu feiern? Das kommt immer auf den Einzelfall an, betont die Polizei im Kreis Soest über mögliche Folgen vom Lärm angesichts einer WM-Partie. Wird auf jeden Fall mit Fingerspitzengefühl entschieden, so ein Polizeisprecher. Anders sieht es bei angemeldeten Public Viewings aus. Hier hatte die Bundesregierung eine entsprechende befristete Ausnahmeregelung beschlossen. Diese macht Public Viewings im Freien auch noch nach 22 Uhr möglich. Veranstalter müssen ihre Veranstaltung allerdings vorher bei der zuständigen Behörde anmelden. Auf dem Soester Campus werden heute viele Schüler unterwegs sein. Die FH Südwestfalen lädt zum Schnuppertag auf dem Campus am Lübecker Ring. Ab 9 Uhr gibt es Workshops und Schnuppervorlesungen, zum Beispiel zu Robotik, künstlicher Intelligenz oder 3D-Druck. Später stehen Laborführungen und ein Meet and Greet mit Studierenden und Alumni auf dem Programm. Und das waren die Nachrichten mit Friederike Umminger.
0: Dankeschön. Damit gucken wir noch aufs Hellweg Radio Wetter. Und ja, da wird es nochmal heiß. Heißer am heißesten. So ungefähr ist das Wochenende. Heute erstmal bis 33 Grad. Zum Beispiel bei euch in Lippetal-Krewinkel-Wildrop. Rüthen-Hämmern kommt so auf 31 Grad. Da sind am Abend hier und da mal Gewitter möglich und dabei. Aber bis dahin tagsüber dann wirklich, ja, mal Sonne, mal Wolken und es bleibt trocken. Das Wochenende, da wird es eben weiterhin sehr muckig sein. Wir haben viele Schützenfeste, zum Beispiel eben feiert ab morgen der Schützenverein Esbeck oder auch die Schützenbruderschaft Hubertus Marwicke, die ist heute schon dran. Da müsst ihr ein bisschen tapfer sein, aber ich meine, auch besser als Regen.
4: Ja, natürlich.
0: Von daher ist eine richtig, richtig coole Sommerparty bei den Schützenvereinen.
4: Absolut, total.
0: Also, viel Erfolg und viel Spaß.
4: So, 4 Minuten nach 9:30 Hallo Autofahrer, hier ist der schnellste Verkehrsservice zwischen Lippe und Möhne. Und zwar haben wir aktuell keinen Stau von den Autobahnen, den wir melden können, aber auf der Dolberger Straße zwischen Lipborg und der Autobahnauffahrt zur A2 Hamm-Üntrop. Da hat es einen Unfall gegeben. In dem Bereich ist gerade ein bisschen mehr los. Da staut es sich heute Morgen. Umfahrt den Bereich am besten. Dann haben wir einen Blitzer in Lippstadt auf der Böckenförder Straße in Höhe Wasserturm. Und es gibt noch einen Blitzer in Soest auf dem Paradieser Weg, statt einwärts, gemeldet von Susanne. Dankeschön. Und wenn ihr vielleicht noch irgendwie was habt, was auch ein bisschen weiter hinter der Kreisgrenze vielleicht sein sollte, ist überhaupt kein Problem. Meldet euch trotzdem hier bei uns. Ihr könnt uns jetzt ja auch hören, wenn ihr weiter weg seid, und zwar über DAB+. Das macht es nämlich möglich.
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4: So, ich greife das jetzt nochmal auf. Heute Abend wird es doppelt heiß.
0: Oha.
4: Das liegt zum einen, klar, an den Temperaturen, zum anderen natürlich an unserer Playlist.
0: Richtig, richtig. Die wird wieder sehr tanzlastig. 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
0: Also seid dabei. Wir sind's heute Morgen auch, ne? Petra Zimmer hier.
4: Und André Josten, moin.

0: 8:45 Uhr, Viertel vor neun am Freitag, Hellweg Radio hier. Und das nächste Spiel der deutschen Fußballnationalmannschaft steht ja jetzt an und die Stimmung ist bei vielen Fans nach dem 7:1 Auftakt natürlich ziemlich gut, logischerweise. Ja. Aber reicht das? Also wie groß ist das Vertrauen in unsere Mannschaft wirklich?
1: Ja gut, ich meine, wir haben hier bei euch im Kreishof nachgefragt, wo endet die Reise? Vorrunde, Viertelfinale oder vielleicht dann doch eben ganz oben, ne?
0: Ja, und eins ist klar, da gehen die Meinungen aber doch schon echt weit auseinander.
2: Also die deutsche Mannschaft, weiß ich nicht, nicht so weit.
3: Deutschland, glaube ich, hat ganz gute Chancen.
4: 7:1 gegen Curaçao und Deutschland wird Weltmeister. Spanien verlust, Italien nicht dabei, Deutschland wird Weltmeister, basta.
0: Verlust. Oh, schönes Wort, ne? Ja. So, hoffen wir also, dass es wirklich so weit kommt, dass die deutsche Mannschaft gar nicht erst verlust.
1: Beweisen kann sie es. Morgen wieder Deutschland Elfenbeinküste. Anstoß um 22 Uhr. Ja. Es gibt unter anderem Public Viewings, zum Beispiel in Bad Sassendorf am Gradierwerk. Ansonsten alle Infos bei uns.
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0: Das ist der Freitag im Kreis Soest. Mit Temperaturen, die es in sich haben.
1: Das ist der heiße Freitag.
0: Der heiße Freitag und das Wochenende wird the hot weekend, weil ja auch überall eine 3 vorne und hinten eine 0 oder eine 1. Jetzt müsst ihr ausrechnen.
1: Ich kann jetzt nicht mehr mit, wie war das? Kannst du nochmal?
0: Eine 3 vorne.
1: Achso, okay.
0: Und hinten entweder eine 0 oder auch eine 1 bis 2.
1: Ah ja.
0: Jetzt musst du überlegen.
1: Jetzt muss ich gerade ganz kurz. Darf ich mich sammeln?
0: Ja,
1: wir klären das
0: dann auf in der nächsten Stunde. André Justen rechnet noch ein bisschen. Petra Zimmer hier. Baby,

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1: Mit Marc Weiß. Schönen guten Morgen. Die meisten von uns wollten den Sommer, der ist jetzt da, allerdings als Hitzewelle. Das ist nicht ganz so schön für die meisten. In mehreren Regionen in Nordrhein-Westfalen warnt der Deutsche Wetterdienst heute von 11 bis 19 Uhr sogar vor extremer Hitze. Es werden Temperaturen bis zu 37 Grad erwartet. Und weil zwischendurch auch Gewitter und Schauer drohen, wird es zusätzlich extrem schwül. Weitere Infos zum Thema von Malte Albrecht.
2: Die Hitzebelastung kann zur gesundheitlichen Gefahr werden, warnt der Deutsche Wetterdienst. Experten raten deshalb dringend dazu, direkte Sonne zu meiden und Innenräume möglichst kühl zu halten. Man sollte viel Wasser trinken und nur leichte Kost zu sich nehmen. Für alle Sportlerinnen und Sportler gilt der Tipp, die Einheiten lieber in den Morgenstunden zu absolvieren als in der Mittagshitze. Der sind vor allem obdachlose Menschen oft ausgesetzt. Der Sozialverband VdK fordert deswegen, Menschen ohne festen Wohnsitz besser zu schützen. Verbandspräsidentin Bentele hat dem RND gesagt, extreme Hitze könne genauso tödlich sein wie extreme Kälte. Das sei bei vielen Verantwortlichen noch zu wenig im Bewusstsein. Wichtig sind laut Bentele sichere, gekühlte Unterkünfte und städtische Trinkbrunnen. Ähnlich hat sich auch das Deutsche Rote Kreuz geäußert. Meteorologen gehen davon aus, dass die Hitzewelle mindestens bis Ende nächster Woche anhält.
1: Infos von Malte Albrecht aus dem News-Team. Vielen Dank. Jetzt die weiteren Themen in der Zusammenfassung. Am zweiten Tag des EU-Gipfels beraten die Staats- und Regierungschefs heute in Brüssel über den nächsten Haushalt ab 2028. Die Staaten sind dabei gespalten. Einige wollen sparen, dazu gehört Deutschland. Andere wollen schuldenfinanziert investieren. Kanzler Merz lehnt neue gemeinsame Schulden der EU-Staaten ab. Deutschlands größter Rüstungskonzern Rheinmetall fordert verbindliche Regelungen für den Einsatz von KI in Waffensystemen. Die KI dürfe niemals selbst entscheiden, wann und auf wen geschossen wird, sagte Rheinmetall-Chef Pappberger. Die finale Entscheidung müsse der Mensch treffen, das sollte international verbindlich festgelegt werden. Wer in Deutschland eine logopädische Behandlung braucht, erwartet nicht selten noch länger auf einen Termin als beim Orthopäden. Grund dafür seien fehlende Logopädinnen und Logopäden, sagt die Präsidentin des Deutschen Bundesverbandes für Logopädie, Karasch. Und sie sieht die Politik hier in der Pflicht, das zu ändern. Der Beruf leide unter vergleichsweise schlechter Bezahlung und mangelnder Anerkennung im Gesundheitssystem, sagte Karasch. Hier brauche es Reformen. Dabei wird der Bedarf ganz offensichtlich größer. Laut einem Bericht der Krankenkassen wurden im vergangenen Jahr bundesweit über 1,9 Millionen Verordnungen für Stimm-, Sprech-, Sprach- oder Schlucktherapien ausgestellt. Das ist ein Anstieg von 3,4% im Vergleich zum Jahr davor. Und das waren die Nachrichten mit Marc Weiß.
3: Dankeschön. Damit gucken wir noch aufs Hellweg Radio Wetter. Ja, das riecht förmlich nach Freibad-Pommes an diesem Wochenende und auch heute. Bis 33 Grad bei euch in Soest-Ruplo. Auch 33 Grad am Freibad in Anreuchterhall heute. Rüthen-Altenrüthen kommt auf 31. Ansonsten recht freundlich. Am Abend sind auch mal Gewitter möglich und dabei bis dahin aber trocken und wie gesagt recht freundlich. Am Wochenende bleibt es heiß. Mal Sonne, mal Wolken und auch Blitz und Donner am Abend mal mit dabei.
4: 3 nach 9, hallo Autofahrer, hier ist der schnellste Verkehrsservice zwischen Lippe und Möhne. Keine Staus, aber geblitzt wird in Lippstadt auf der Böckenförder Straße, Höhe Wasserturm. Dann auf der alten B1 in Erwitte in Fahrt Richtung Soest an der Tankstelle und ja, wenn ihr ein bisschen weiter weg sein solltet, vielleicht sogar schon über die Kreisgrenzen hinaus, nochmal der Hinweis, ihr könnt uns das trotzdem melden, weil wir sind ja jetzt auch weiter zu hören. Genau. 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
3: Guten Morgen. Samstagabend im Kreis Soest, 30 Grad, die Stimmung kocht und spätestens bei einem Tor der Deutschen geht die Party ab.
4: Ja, und die Lautstärke dann in der Gartenlaube in Lohne oder auf der Terrasse in Velverdinka.
3: Ja. Wie läuft das, wenn es durch die Fußballspiele so spät noch sehr laut wird? Unser Thema heute, die Polizei sagt, sie gehe da mit Fingerspitzengefühl ran bei Beschwerden.
4: Na, Helbe gerade hören, Michelle hat sich aber gerade hier dazu gemeldet. Sie schreibt, die Polizei sollte noch erwähnen, dass es Ausnahmen gibt, sonst ruft nachts Opa Werner noch bei der Polizei an, wegen Ruhestörungen durch das Public Viewing nebenan.
3: Ja, das ist nämlich ausgenommen, das Public Viewing. Wieso, weshalb, warum, wo es laut werden darf und wo dann nicht, das klären wir auf und zwar gleich um 8:45. Petra Zimmer hier.
4: Und André Josten. Schönen Freitag.

0: Wir bringen euch durch diesen Freitagmorgen hier im Kreis Soest. Ihr hört Hellweg Radio. Guten Morgen. Ja, die Spiele der Deutschen bei dieser Fußball-WM, die werden, das haben wir jetzt auch irgendwie alle auch wirklich verstanden, ziemlich spät angepfiffen. Ja, morgen 22 Uhr, nächsten Donnerstag Deutschland-Ecuador 22 Uhr. Aber okay, komm, es ist warm. Wir werden auf jeden Fall, wenn wir gucken, morgen draußen sitzen und auch nicht allein vor dem Fernseher sein, oder André?
1: Nee, also da werden ja Freunde eingeladen. Ne? Es wird auf die Terrasse oder auf den Balkon geguckt, vielleicht auch noch gegrillt und mit Sicherheit auch das ein oder andere Getränk dann auch noch zu sich genommen.
0: Könnte hinkommen, ja. Und wir alle wissen, die gerne Fußball gucken, es bleibt natürlich nie ruhig, ne? Spätestens irgendwie beim ersten fiesen Foul, dass da nicht gepfiffen wird. Oder beim Tor. So, wie geht das eigentlich mit der vorgeschriebenen Nachtruhe dann klar? Ute Hien aus dem Hellweg-Radio-Team.
2: Die Nachtruhe ab 22 Uhr, die ist jetzt nicht komplett ausgehebelt, aber die Polizei im Kreis Soest, die will das Ganze erstmal grundsätzlich gelassen sehen. Laut Sprecher Marco Baffa-Schinelli gehe es ja um ein zeitlich begrenztes und außergewöhnliches Sportereignis. Und da würden sich die Kollegen vor Ort immer den Einzelfall angucken. Also wenn es da um wirklich außergewöhnliche Lärmbelästigung geht, aber dann auch mit Augenmaß und Fingerspitzengefühl entscheiden.
1: Wer mit Freunden jetzt privaten Spiel abfeiert, der muss also nicht sofort Angst vor Konsequenzen haben. Beim öffentlichen Public Viewing sowieso nicht, oder?
2: Ja, aber nur, wenn die Veranstaltung von den Behörden geprüft worden ist. Es ist also im Vorfeld nötig, so ein öffentliches Public Viewing anzumelden. Da geht es dann im schlimmsten Fall darum, dass Anwohner über Gebühr belästigt werden könnten. Aber im Grunde sollte das Ganze easy laufen, denn wegen der Zeitverschiebung bei der WM hat die Bundesregierung per Verordnung Public Viewing im Freien auch nach 22 Uhr möglich gemacht.
0: So, und diese Verordnung, die gilt noch bis Ende Juli. Und von daher, in Bad Sassendorf hat das auch gut geklappt mit dieser Genehmigung. Da ist nämlich morgen Abend dann zum Deutschlandspiel öffentliches Public Viewing, und zwar am Gradierwerk.

0: Jetzt haben wir Gas gegeben hier bei Hellweg Radio. Bibi Rexha mit New Religion.
1: Oh. Trinkpause!
0: Den Song gibt es heute übrigens auch in unserem Schützenfest Warm-up um 18 Uhr. So viel Zeit muss sein.
2: Ja,
0: so,
2: aber wir müssen jetzt trinken, Petra. Trinken. Es wird heiß heute. Pausen müssen sein.
0: Herr Infantino, ne? Ständig hier Unterbrechungen wie bei so einem komischen amerikanischen WM-Spiel irgendwo in Texas. Was weiß ich.
2: Ja, aber es tut uns ja gut. Du, pass auf. Jetzt nochmal einen Schluck Wasser aus dem Glas und gleich können wir ja bei den Getränken auch umsteigen. Ne? Also so vom Wasser auf was anderes. Ne? So.
0: Ne? Das können wir machen, aber nichts Kompliziertes. Vielleicht Frozen Vanille Eislatte mit doppelten Espresso und so Bio-Barista
3: nicht. Der fruchtige Likör im 20er-Pack. 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

0: Miley Cyrus mit Flowers für euren Freitag hier im Kreis Soest. Wir haben 9.30 Uhr.
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2: Mit Frederico Umminger, guten Morgen. EU-Ratspräsident Costa hat mit seiner unabgesprochenen Kontaktaufnahme zu Russland für Verärgerung gesorgt. Deutschen Regierungskreisen zufolge soll Bundeskanzler Merz beim EU-Gipfel klargestellt haben, dass Costa zwar der Repräsentant der Europäischen Union, aber nicht ihr Vermittler sei. Bundesbauministerin Huberts stellt am Vormittag einen Aktionsplan vor, der das Bauen bezahlbarer machen soll. Er sieht unter anderem vor, die geltenden Abschreibungsregeln zu verlängern, damit mehr Geld in den Wohnungsbau fließen kann. Außerdem sollen etwa Anträge und Genehmigungen digital erfolgen. Bis 2028 soll das verbindlich geregelt werden. Und jetzt die Nachrichten für den Kreis Soest. Der Sommer ist zurück im Kreis Soest. Für die meisten ein Anlass zur Freude. Gerade für ältere Menschen sind die hohen Temperaturen aber oft eine Belastung. Die Stadt Soest hat darum jetzt das Hitzetelefon Sonnenruf wieder aktiviert. Wer sich anmeldet, bekommt an heißen Tagen ab 32 Grad einen Anruf vom Soester Seniorenbeirat. Die Gesprächspartner geben dann Tipps, sagt Rainer Wolf von der Geschäftsstelle Klimaschutz bei der Stadt Soest.
3: Ja, heute allgemein erstmal ist ein Denk dran, heute ist ein Hitzetag und besonders solche Maßnahmen wie Trinken nicht vergessen, auf Medikamente achten, nicht rausgehen, wenn rausgegangen wird, vielleicht früh morgens oder spät nachmittags. Was ist mit Angehörigen? Hast du da jemand? Und solche Dinge halt.
2: Das Hitzetelefon Sonnenruf richtet sich an Soester Seniorinnen und Senioren, aber auch die Gemeinde Velver hat jetzt ein ähnliches Angebot gestartet. Auch hier müsst ihr euch vorab anmelden. Die Infos zu beiden findet ihr auf hellwegradio.de. Wer heute mit dem Zug fahren will, muss weiter mit Ausfällen rechnen. Grund ist ein Unfall vom gestrigen Nachmittag. Im Bereich Ostweg in Soest prallte ein RE11 gegen eine Oberleitung und riss sie weitgehend ab. Die rund 330 Menschen im Zug blieben unverletzt und konnten bis zum Abend evakuiert werden. Die Reparatur des Schadens wird laut einer Bahnsprecherin wahrscheinlich auch heute nicht abgeschlossen. Neben der Strecke Soest-Lippstadt sind auch Verbindungen Richtung Hamm und Dortmund betroffen. Nicht auf allen Strecken konnte die Bahn bisher Schienenersatzverkehr einrichten. Eine Autofahrerin aus Erwitte ist am Nachmittag in Lippstadt mit einem Polizeistreifenwagen zusammengestoßen. Die 25-Jährige wurde dabei leicht verletzt. Der Streifenwagen war mit Blaulicht und Martinshorn auf der Böckenförderstraße unterwegs und wollte an der Kreuzung am Wasserturm auf die B55 abbiegen. Dabei kam es zum Zusammenstoß. Die beiden Polizeibeamtinnen blieben unverletzt. Beide Fahrzeuge mussten abgeschleppt werden. An der Kreuzung kam es zu Verkehrsbehinderungen. Und noch eine Meldung vom Kreis Soest. Aufgrund einer technischen Störung ist die Kreisverwaltung derzeit nur eingeschränkt erreichbar. Die Zulassungsstelle ist da zum Beispiel betroffen. Da werden Kunden aktuell informiert, die eigentlich einen Termin hätten. Aber anrufen geht noch in allen Fällen. Und das waren die Nachrichten mit Frederico Umminger.
0: Dankeschön. Damit noch der Blick auf den Freitag. Es wird heiß. Es finden ja auch etliche Schützenfeste schon ab heute statt. Zum Beispiel feiert die St. Johannes Schützenbruderschaft Niederbergheim-Möhne oder auch der nördliche Schützenbund Lippstadt oder auch der Schützenverein Horido Velver. Da überall Temperaturen heute bis 33 Grad. Gegen Abend sind auch mal Blitz und Donner möglich örtlich. Bei uns im Kreis Soest bis dahin tagsüber ja viel Sonne, recht freundlich und trocken. Das Wochenende weiterhin heiß, also passt da ein bisschen auf euch auf. Ne? Schön eincremen, hier Hut auf dem Kopf und so. Und viel trinken, weil auch am Wochenende Temperaturen über 30 Grad.
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4: 3:50, hallo Autofahrer, der schnellste Verkehrsservice zwischen Lippe und Möhne hier. Keine Staus, da sieht es schon mal gut aus auf den Autobahnen, aber zwei Blitze habe ich noch für euch. Einmal in Lippstadt auf der Böckenförderstraße in Höhe Wasserturm und auf der alten B1 in Erwitte, wenn ihr in Fahrtrichtung Soest unterwegs seid an der Tankstelle. Da bitte aufpassen. Staus und Blitzer gerne hier durchgeben, das könnt ihr machen per WhatsApp oder ihr ruft an 0800 377 8080. Kommt gut an.
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0: Schönen Freitag, wir sind noch nicht weggeschwommen und weggeflossen bei dieser Hitze.
4: Ja, wir trinken ja auch genug heute.
0: Ja,
4: ne?
0: Hast du recht.
4: Das funktioniert wirklich ganz gut. André Josten hier.
0: Und Petra Zimmer. Schönen Freitag im Kreis.

0: Schönen Freitag, James Bay mit Let It Go hier bei uns bei Hellweg Radio.
1: Na, außerdem sprechen wir heute Morgen über sehr viel Fußball, ne,
0: muss man sagen.
1: Klar, ne, morgen spielt ja auch nun mal die deutsche Mannschaft ihr zweites WM-Gruppenspiel.
0: Ja, Anstoß 22 ja. Uhr, Deutschland-Elfenbeinküste, haben wir heute auch schon ausführlich drüber gesprochen. Zu sehen natürlich auch bei vielen Public Viewings, unter anderem in Soest oder hier Bad Sassendorf am Gradierwerk. Und jeder oder jede muss natürlich jetzt noch entscheiden, wie viel Vorberichterstattung wirklich, wirklich nötig ist.
1: Na, bei uns ist das hier aber klar.
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3: Vor dem Spiel sitzen ungefähr 14 Experten im Fernsehen. Ein Moderator, zwei Spieler, ein Schiedsrichter-Experte, ein Taktikexperte und irgendwo steht noch einer am Touchscreen.
4: So, und wenn der Stürmer der Elfenbeinküste dann beim Gegenpressing diagonal hier in den Halbraum chippt, dann entsteht hier die Überzahlsituation, klar.
3: Und es sind immer noch Stunden bis zum Anpfiff. Du kannst also in der Zeit noch locker Zähne putzen, Schlafanzug anziehen und eine neue Terrasse bauen. Aber nein, du bleibst vor der Glotze. Vorberichterstattung gehört dazu. Und wenn das Spiel dann endlich losgeht und sich endlich der Kommentator zu Wort meldet, gemeinsam mit einem Experten, fällst du völlig zermürbt in einen tiefen Schlaf.
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0: Freitag, hier ist Hellweg Radio. Wir sind noch am Start.
1: Noch.
0: Petra Zimmer hier.
1: Genau. Und André Joost, ein paar Minuten haben wir noch. Gleich geht's aber weiter hier ab 10 in Hellweg Radio am Vormittag mit der Kollegin Laura Potter.
0: Ja, die holt nicht ihre Glaskugel raus für die WM-Spiele bei dieser Fußball-Weltmeisterschaft, sondern die orakelt ein bisschen. Mal gucken, welche Tipps da vielleicht bei rauskommen.
1: Das und mehr gleich bei Laura. Viel Spaß. Wir sind raus. Schönes Wochenende.

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1: Mit Ralf Bosse. Bei dieser Fußballweltmeisterschaft setzen die nordamerikanischen Gastgeber ein deutliches Ausrufezeichen. Mexiko bleibt nach dem 1:0 gegen Südkorea weiter auf Kurs Richtung K.O.-Runde. Kanada feierte beim 6:0 gegen Katar sogar den ersten WM-Sieg seiner Geschichte. Insgesamt wird immer klarer, die nordamerikanischen Mannschaften sind bei dieser WM nicht nur Gastgeber, sondern sportlich voll im Turnier angekommen.
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2: Mit Marc Weiß. Schönen guten Morgen. Der NRW-Landtag wird gleich aller Voraussicht nach einen neuen Untersuchungsausschuss einsetzen. Die SPD will die Vorwürfe von Machtmissbrauch und Mobbing gegen Mitglieder der Landesregierung aufarbeiten lassen. Im Mittelpunkt stehen dabei Heimatministerin Scharrenbach und auch Innenminister Reul. Eigentlich sollte der Beschluss schon vor 2 Tagen gefasst werden. Die Entscheidung über den U-Ausschuss wurde aber aus formalen Gründen auf heute verschoben. Infos dazu aus Düsseldorf von José Nasiandi.
3: Ein Untersuchungsausschuss ist das schärfste Kontrollinstrument des Parlaments. Die SPD kann die Einsetzung im Landtag allein durchsetzen, weil sie über genügend Abgeordnete verfügt. Auslöser sind Vorwürfe über einen problematischen Führungsstil und Mobbing in Ministerien der Landesregierung. Die parlamentarische Geschäftsführerin der SPD-Fraktion Ina Blumenthal begründet den Schritt so.
4: Uns geht es in allererster Linie darum, aufzuklären, wer wusste eigentlich wann was.
3: Die SPD will unter anderem prüfen lassen, wann Ministerpräsident Hendrik Wüst von den Vorwürfen erfahren hat. Ministerin Scharrenbach wird von Mitarbeitern ein autoritärer Führungsstil und Mobbing vorgeworfen. Auch über Minister Reul gibt es Beschwerden. Sollte der Landtag den Ausschuss heute einsetzen, könnten nach der Sommerpause die ersten Akten angefordert und Zeugen geladen werden.
2: Infos von José Nasiandi. Vielen Dank. Jetzt die weiteren Themen in der Zusammenfassung. Es wird heute keine Verhandlungen zwischen den USA und dem Iran über eine Friedensvereinbarung geben. Nach Angaben der Schweizer Regierung wurden die Gespräche verschoben. Gründe dafür wurden nicht genannt. In einem Zoo in England soll ein Mann einen 3-Jährigen in ein Krokodilgehege geworfen haben. Der Junge sei schwer verletzt worden, melden britische Medien. Er sei in kritischem Zustand. Der 30-Jährige sei wegen des Verdachts auf versuchten Mord festgenommen worden. Genauere Einzelheiten zu diesem kuriosen Fall sind noch nicht bekannt. Wer heute zu IKEA fährt, muss sich möglicherweise auf längeres Warten einstellen. Die Gewerkschaft Verdi ruft in den Tarifverhandlungen im Handel wieder zu bundesweiten Bahnstreiks auf. Im Zentrum der Aktion steht heute IKEA. In mehr als der Hälfte der IKEA-Häuser in Deutschland würden die Beschäftigten streiken, meldet Verdi. Die Gewerkschaft Erziehung und Wissenschaft fordert landesweit klare und verbindliche Regelungen zum Hitzeschutz, also auch zum Hitzefrei für alle Schulen im Land, auch für die Sekundarstufe 2. Der aktuell geltende Erlass schließe Oberstufenschüler und damit faktisch auch ihre Lehrkräfte vom Hitzefrei aus, kritisiert GEW-Chefin Schelig. Aus Sicht der Gewerkschaft ist Hitzeschutz aber Teil einer Fürsorgepflicht. Darunter falle dann auch die Oberstufe. Und selbst bei den Klassen darunter hängt hitzefrei vor allem vom Gebäude und damit auch von den Finanzen der Kommune ab. Denn nicht alle Schulgebäude sind gut isoliert. Tatsächlich seien die meisten keine verlässlichen klimaresistenten Lern- und Arbeitsorte, so die GEW. Wenn der Deutsche Wetterdienst vor extremer Hitze warne, dann gäbe es eindeutig Handlungsbedarf. Jelik fordert die Landesregierung auf, neue und gerechte Rahmenbedingungen für alle zu schaffen. Und das waren die Nachrichten mit Marc Weiß.
5: Das Wetter. Es ist schwül, es ist heiß. Der Deutsche Wetterdienst warnt heute den ganzen Tag vor extremer Hitze. Bis zu 37 Grad sind bei uns drin. Dazu ist es erst heiter. Im Tagesverlauf können auch Schauer oder Gewitter dazukommen. Und morgen ist es dann ähnlich. Erst freundlich, dann auch hier Schauer oder Gewitter möglich. Und auch hier richtig heiß, bis zu 35 Grad.
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5: Und das sind die Staus ab 8 Minuten Zeitverlust. Die A1 Dortmund-Köln zwischen dem Kreuz Leverkusen und dem Kreuz Leverkusen-West. 1 Kilometer Stau, 9 Minuten plus. Die A3 Oberhausen-Arnheim zwischen Oberhausen-Holten und dem Kreuz Oberhausen. 2 Kilometer Stau, 8 Minuten. Die A31 Gronau-Oberhausen zwischen Lembeck und Dorsten. 1 Kilometer Stau, 13 Minuten plus. Die A40 Essen-Dortmund zwischen Dortmund-Lütgendortmund und Dortmund-Klei. 1 Kilometer Stau, 8 Minuten. Und die A43 Münster-Recklinghausen zwischen Nottuln und Dülmen. 3 Kilometer Stau, 8 Minuten plus. Kommt gut durch.
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5: Einen schönen Freitag wünsche ich euch. Es ist der Tag vor dem Deutschlandspiel und wir wissen schon, wie es ausgeht. Okay, nicht wir alle, aber Sie hier auf jeden Fall.
6: Ich bin Karl und bin das WM-Orakel.
5: Ja, das niedlichste WM-Orakel der Welt. Carla ist 4 Jahre alt und sie ist schon mega heiß aufs Spiel morgen und sie will unbedingt, dass Deutschland gewinnt.
6: Ja, dann freue ich mich so, dass ich sogar fast Feuer spucke.
5: Oh, sie freut sich so sehr, dass sie fast Feuer spuckt. Oha! Okay, wir hören, sie ist ein bisschen befangen. Sie wird trotzdem gleich hochprofessionell natürlich das Spiel morgen gegen die Elfenbeinküste tippen. In einem Viertelstündchen hier bei uns. Ich bin Laura Potting. Schön, dass ihr zuhört. Oh,

0: Leute, vergesst all die Kraken, Papageien und Trampeltiere. Das süßeste WM-Orakel haben wir.
1: Ich bin Carla und bin 4 Jahre alt. Ich fahre schon nach vorne und dann kann ich länger wach bleiben. Also das Game gucken.
2: Kannst du das einfach richtig sagen?
1: Nein.
0: Nein. Ich übersetze mal kurz, sie freut sich auf morgen, weil da darf sie länger wach bleiben, weil da darf sie das Spiel noch ein bisschen gucken. Klare Ansage. Nein, Carla ist unser WM-Orakel, unterstützt von ihrem Papa, unserem Kollegen Sascha Fassbender. Carla tippt für uns alle Deutschland-Spiele. Allerdings muss ich vorab zugeben, sie ist auch ein ganz, ganz kleines bisschen befangen.
1: Deutschland!
0: Ja. Naja, also ich finde das nicht schlimm, dass sie befangen ist, ehrlich gesagt. So, das Prinzip bei dem Orakel ist einfach. Carla hat einen Ball, vor ihr liegen 2 Teller. Jeder Teller steht für ein Team. Und das Team, dessen Teller sie trifft, das gewinnt. Und dann schauen wir mal jetzt.
2: Jetzt geht das WM-Orakel in die nächste Runde. Und zwar die Elfenbeinküste gegen
1: Deutschland.
2: Und los geht's. Stellst dich jetzt wieder hin. Hast du schon Lust?
1: Ja.
2: Okay, lass uns gemeinsam runterzählen. 3, 2, 1. Und los. Oh, das ist ein klarer Sieg für die Elfenbeinküste. Das geht nicht. Wir müssen nochmal. Wir müssen nochmal.
1: Okay, nochmal.
0: Ja! Deutschland!
2: Ja, okay, aber wir müssen so fair sein. Das erste Mal ging der Ball auf die Elfenbeinküste. Aber so ist es halt. Ein Orakel ist immer ehrlich.
1: Okay, ein schönes Wochenende und tschüss. Bis zum nächsten Mal.
0: Ja, bis zum nächsten Mal, liebe Carla. Und danke. Carla wird für uns nämlich alle Deutschlandspiele tippen. Und ich muss auch sagen, ich finde, das war ein völlig sauberes Orakel. Ich habe nichts zu beanstanden, ja. Das wird ein Sieg für Deutschland, hervorragend. Und wo wir es gerade von Fußball hatten, hier ist Shakiras und Burna Boys Beitrag dazu zur WM. Hier ist Dai Dai.
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0: Es ist 10:30.
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0: Mit Friederike Umminger. Guten Tag. Trotz des Rahmenabkommens zwischen den USA und dem Iran setzt Israel seine Angriffe im Süden des Libanon fort. Der staatlichen libanesischen Nachrichtenagentur zufolge wurden dabei mindestens 16 Menschen getötet. Bundesbauministerin Huberts stellt am Vormittag einen Aktionsplan vor, der das Bauen bezahlbar machen soll. Er sieht unter anderem vor, die geltenden Abschreibungsregeln zu verlängern, damit mehr Geld in den Wohnungsbau fließen kann. Außerdem sollen etwa Anträge und Genehmigungen digital erfolgen. Und jetzt die Nachrichten für den Kreis Soest. Die Gemeinde Welver bietet in diesem Jahr zum ersten Mal ein Hitzetelefon an. Hier übernimmt der Seniorenbeirat die Anrufe, sobald der Deutsche Wetterdienst Hitzewarnungen herausgibt. Die Freiwilligen sprechen dann mit den Teilnehmenden über einfache Schutzmaßnahmen und erinnern an ausreichend Trinken und das Kühlen der Wohnräume. Mit dem Sonnenruf gibt es so ein Angebot schon seit einigen Jahren in Soest. Das Hitzetelefon hat aber noch einen anderen netten Nebeneffekt, sagt Rainer Wolf von der Geschäftsstelle Klimaschutz der Stadt Soest.
2: Mit dieses Hitzetelefon Sonnenruf kriegen wir ja einen Kontakt mit den Seniorinnen und Seniorinnen hin. Und natürlich soll bei dem Gespräch jetzt nicht nur das Thema Hitze und Vorsorge im Raum stehen, sondern es ist natürlich ein persönliches, freundliches Gespräch, wo man auch mal miteinander mal sprechen kann, hört so vielleicht ein bisschen die Sorgen und Nöte so allgemein, um den Menschen auch so ein bisschen moralische Unterstützung vielleicht zu geben.
0: Für das Hitzetelefon müsst ihr euch in beiden Kommunen anmelden. Infos dazu findet ihr auf hellwegradio.de. Das Museummobil des Hauses der Geschichte Nordrhein-Westfalen macht ab heute Station auf dem Rathausplatz in Lippstadt. Bis zum 28. Juni ist der Container täglich von 10 bis 18 Uhr geöffnet, mit interaktiven Angeboten rund um die Geschichte NRWs. Einen besonderen Mitmachtermin gibt es am 27. Juni im Stadtmuseum Lippstadt. Beim sogenannten Sammelsamstag können Bürgerinnen und Bürger persönliche Erinnerungsstücke und Dokumente mitbringen, die Stadtgeschichte erzählen. Die Hochschule Hamm-Lippstadt öffnet heute ihren Campus in Lippstadt für alle Interessierten. Ab 15 Uhr gibt es eine öffentliche Führung durch Hörsäle und Labore, zum Beispiel durch die Mechatronikwerkstatt mit 3D-Druckern und Fräsen. Die Tour dauert rund 2 Stunden. Noch sind einige Plätze frei. Eine Anmeldung ist Pflicht. Wer mitmachen möchte, findet alle Infos auf der Website der HSHL. Und das waren die Nachrichten mit Friederike Umminger. Das Hellweg-Radio-Wetter. Es wird heiß im Kreis Soest, 33 Grad in Lippetal, Heintrop, Bünninghausen und Anrüchte-Oelde. Zum Nachmittag steigt aber das Gewitterrisiko. Ähnlich sieht das Wochenende aus. Und hier der schnellste Verkehrsservice zwischen Lippe und Möhne. Die A1 Dortmund-Münster zwischen Carmen-Zentrum und dem Carmener Kreuz. 1 Kilometer stocken, 2 Minuten plus. Außerdem wird geblitzt auf der Böckenfeller Straße in Lippstadt gegenüber von Möbel-Boss und auf der alten B1 Erwitte in Fahrtrichtung Soest an der Tankstelle. Danke an Dieter und Susanne fürs Bescheid geben. Könnt ihr auch machen über die 0800 377 8080 oder per WhatsApp. Und auch gerne, wenn es ein bisschen weiter weg ist. 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
3: Wenn du so auf der Arbeit sitzt bei 80 Grad, der Laptop hat Schnappatmung, du klebst an deinem Stuhl fest, so langsam bildet sich so eine Patina aus Schweiß auf deiner Haut, ein Firnis der Hitze, es legt sich so eine bleiernde Hitzemüdigkeit auf dich. Dann sind Songanfänge wie der folgende natürlich sehr gefährlich. Da macht man nur ganz kurz die Augen zu. Hier ist Bring Me To Life. Obacht, in der Mitte wird der Song wieder laut, ne? Das wird also ein sehr, sehr kurzer Powernap für euch. Laura Potting hier. Hallo zusammen.

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0: Ja, also wenn wir jetzt mal nur nach dem WM-Auftakt unserer Jungs gehen, ne, dann werden wir diesen Song hier auf jeden Fall noch häufiger hören. Ah, schön. Ich höre es einfach mega gern. Peter Schillings Major Tom.
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0: Ja, auch bei dieser WM ist eben dieser Song Major Tom wieder die offizielle Torhymne der DFB-Nationalmannschaft. Läuft also bei jedem Tor. Am Sonntag, also letzten Sonntag, haben wir den Song ganze 7 Mal gehört. Was das für Peter Schilling bedeutet, das erzählt er euch jetzt.
2: Es ist natürlich schon toll, wenn ein Tor fällt der deutschen Nationalmannschaft und man weiß, jetzt kommt gleich die Torhymne Major Tom. Und ich gebe zu, daran kann und werde ich mich nie gewöhnen. Das bewegt mich jedes Mal immer wieder und das ist schon ein ganz, ganz toller Vorgang.
0: Ja, absolut. Und ich spiele jetzt mal ein kleines Orakel. Ich bin mir sicher, auch am Samstag, also morgen, werden wir Peter Schilling wieder zu hören bekommen bei den Toren abends. Aber er wird auch zu Gast sein in unserer Warm-up-WM-Sendung aus dem Deutschen Fußballmuseum. Dann werden wir auch nochmal ausführlich mit ihm über Major Tom sprechen. Also schaltet gerne ein morgen vor dem nächsten WM-Spiel der deutschen Nationalmannschaft. Wir senden von 10 bis 14 Uhr live aus dem Deutschen Fußballmuseum. Freut euch auf Peter Schilling und viele weitere Gäste wie Koch Nelson Müller und Fußballexperte Timo Latsch. Leute, das wird richtig geil.

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0: 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Es ist 11 Uhr.
2: Mit Marc Weiß. Schönen guten Tag. Ganz aktuelle Meldung von der gesperrten Bonner Nordbrücke. Leider eine schlechte Nachricht. Die Brücke bleibt gesperrt und sie muss in Teilen sogar abgerissen werden. Die sogenannte Vorlandbrücke, also der Teil, der noch über Land führt, ist stellenweise so marode, dass er nicht mehr repariert werden kann. Bundesverkehrsminister Schnieder will noch heute das Vergabeverfahren für Abrissfirmen starten. Das sagte er gerade eben auf einer Pressekonferenz in Bonn. Der Sommer ist da und mit ihm auch gleich die erste große Hitzewelle. Der Deutsche Wetterdienst warnt die Menschen in NRW vor Extremhitze. Bis zu 37 Grad heiß soll es heute werden. Und deshalb gibt es vermutlich in vielen Schulen auch die beliebte Durchsage, heute ist hitzefrei. Malte Albrecht aus dem News-Team, das sorgt aber für Ärger, denn die hitzefreien Regelungen sind gar nicht einheitlich.
3: Nee, und genau das kritisiert auch die Bildungsgewerkschaft Erziehung und Wissenschaft. Der aktuell geltende Erlass schließe Oberstufenschüler und damit faktisch auch ihre Lehrkräfte von hitzefrei aus, sagt GEW-Chefin Celik. Weil es immer mehr und längere Hitzeperioden gebe, sei das nicht mehr zeitgemäß. Die Gewerkschaft sieht Hitzeschutz als Teil der Fürsorgepflicht und des Arbeitsschutzes. Und auch bei den Klassen darunter hänge es derzeit oft vom Zustand der Schulgebäude und der Finanzlage der Kommunen ab, ob bei extremer Hitze überhaupt noch vernünftig gelernt werden kann. Tatsächlich seien die meisten Schulgebäude noch immer keine verlässlichen, klimaresistenten Lern- und Arbeitsorte, heißt es. Wenn der Deutsche Wetterdienst vor extremer Hitze warne, gäbe es eindeutig Handlungsbedarf. Die GEW fordert deshalb die NRW-Regierung auf, landesweit klare und verbindliche Hitzeschutzregeln für alle Schulen zu schaffen.
2: Infos von Malte Albrecht. Vielen Dank. Jetzt die weiteren Themen in der Zusammenfassung. Die meisten Deutschen sind nicht bereit, weitere Einschränkungen in ihrem Leben oder Konsum hinzunehmen. Das hat das ZDF Politbarometer herausgefunden. Und es ist genau das Gegenteil von dem, was Kanzler Merz fordert. Nur 25% würden demnach, wenn sie die Wahl hätten, zugunsten von Reformen auf weitere Dinge verzichten. Die Polizei sucht im baden-württembergischen Renningen bei Stuttgart nach einem vermissten Säugling. Der 3 Monate alte Junge werde seit gestern Abend vermisst, heißt es. An der Suche sind laut Polizei Suchhunde, Hubschrauber und Drohnen beteiligt. Bei der Fußball-WM stehen heute Abend die USA im Fokus. Die Gastgeber treffen auf Australien. Mit einem Sieg können die Amerikaner den nächsten Schritt in Richtung K.O.-Runde machen. Das gilt allerdings auch für Australien. Ralf Bosse aus dem WM-Studio mit den Infos zum Spiel.
4: Die USA gehen mit viel Selbstvertrauen in das zweite Gruppenspiel dieser WM. Nach dem deutlichen 4:1 Auftaktsieg gegen Paraguay wollen die US-Amerikaner gegen Australien nachlegen und sich früh in der Tabelle absetzen. Besonders die Offensive mit dem schnellen Umschaltspiel hat zuletzt überzeugt. Australien kommt hingegen mit einem 2:0 Erfolg gegen die Türkei ins Spiel und hat gezeigt, dass das Team defensiv sehr kompakt steht und konsequent auf Konter setzt. Die USA treffen also auf einen Gegner, der wenig Räume anbietet und körperlich stark dagegen hält. Das Lumen Field in Seattle dürfte mit rund 69.000 Zuschauern ausverkauft sein.
2: Infos aus dem WM-Studio von Ralf Bosse. Vielen Dank. Und das waren die Nachrichten mit Marc Weiß.
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6: Ihr müsst heute ein bisschen auf euch aufpassen. Der Wetterdienst warnt vor extremer Hitze. Bis zu 37 Grad sind drin. Dazu erst ein Mix aus Sonne und Wolken. Dann kann es auch mal Unwetter geben am Nachmittag. Stellenweise sind da Schauer oder Gewitter möglich. Morgen ähnlich, mal Sonne und Wolken. Im Tagesverlauf Schauer oder Gewitter möglich. Stellenweise. Dazu weiter schwül heiß bis 35 Grad.
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6: Und hier kommen die Staus ab 7 Minuten Zeitverlust. Die A1 Dortmund-Köln zwischen Burscheid und dem Kreuz Leverkusen-West 4 Kilometer Stau, 27 Minuten Zeitverlust. Die A3 Oberhausen-Arnheim zwischen Oberhausen-Holten und dem Kreuz Oberhausen 3 Kilometer Stau, 10 Minuten plus. Die A4 Köln-Aachen zwischen dem Dreieck Köln-Heumer und dem Kreuz Köln-Süd 5 Kilometer Stau, 9 Minuten. Die A31 Gronau-Oberhausen zwischen Lembeck und Dorsten 1 Kilometer Stau, 17 Minuten. Und die A555 Bonn-Köln zwischen Köln-Godorf und dem Kreuz Köln-Süd 2 Kilometer Stau, 7 Minuten plus. Gute Fahrt!
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6: Wie ich einfach gestern im Auto saß nach Hause und meine Klimaanlage im Auto ist einfach alles nicht mehr es war ihr einfach alles zu viel. Sie hat einfach aufgegeben. Und dann sitzt du da schön auf diesem kochend heißen Sitz, das Auto 2000 Grad heiß, weil sie die ganze Zeit in der Sonne stand. Hashtag Kleben am Limit. Laura Potting hier. Kommt gut durch die Hitze heute. Wir begleiten euch ein Stück des Weges jetzt mit Kamrad und Hug Yourself.

0: Es ist schweineheiß, Leute. NRW glüht bis zu 37 Grad heute. Und bei der Hitze soll man ja Flüssigkeit, Obst und auch sehr viel Salz zu sich nehmen. Und alle so, Tequila! Das gefällt dem Sascha. Nee, aber jetzt mal im Ernst. Ich weiß, es klingt mega abgedroschen und ihr kriegt das bestimmt auch alle hin. Aber weil es einfach auch viele Menschen vergessen, sage ich es nochmal. Leute, bitte denkt dran, heute viel Wasser zu trinken. Ja. Kollege Sascha Fassbinder ist da. Hast du das denn auch schon gemacht?
1: Zählt Kaffee auch?
0: Also ich habe jetzt von Wasser gesprochen.
1: Naja, man schüttet den ja oben rein, ja, ne? Die Kaffeemaschine. Naja. Da ist auf jeden Fall noch Luft nach oben. Das mache ich gleich sofort natürlich. Denn sonst kann es in der Tat wirklich sehr ernst und sehr gefährlich werden. Thema Sonnenstich, Kopfschmerzen, Übelkeit, Schwindel. Deswegen eine Mütze an und klar, du sagst es, viel trinken.
0: Andere Länder, muss man ja sagen, die haben ja ständig so ein Wetter wie wir aktuell. Und während wir immer komplett ausrasten mit Pizza-Eis, ich raste aus. Und ich mache das auch, ja. Kommen die Leute da echt easy klar.
1: Ja, aber die haben dann tatsächlich auch so einen richtig schön angepassten Alltag daran, wenn wir so nach Spanien oder Italien gucken. In der Mittagssonne werden da dann einfach die Rollos runtergelassen. Bloß kein Tageslicht. Das Abendessen rückt dann auch näher an die Nacht. Und zum Frühstück gibt es dann auch manchmal ein Eis.
0: Du siehst mich ausgesprochen interessiert an diesem Konzept. Ja. Wir haben nach 11, Sascha. Wo ist mein Eis?
1: Ich habe keine Zeit, ich muss Wasser trinken.
0: Dann Wassereis.
1: Lass mich doch mal in Ruhe. So, noch ein Tipp für krass heiße Tage. Ihr kennt ihn alle, ich sag's trotzdem nochmal. Nicht eisgekühlte Sachen trinken, sondern besser tatsächlich lauwarme, so auf Körpertemperatur. Der Kaffee, ne? Zum Beispiel.
0: Der ist ja nicht lauwarm, der ist heiß.
1: Der ist heiß, ja.
0: Der Körper soll sich halt nicht anstrengen, ne? Das getrunkene kalte Wasser auf Körpertemperatur dann bringen zu müssen, deswegen eben lauwarm besser.
1: Richtig, genau. Und dazu luftige und helle Kleidung.
0: Ich guck gerade an mir runter. Ich habe nur schwarze Sachen an. Schade.
1: Ja, deswegen mopperst du auch immer so rum wegen der Hitze hier.
0: Ich moppere nicht, ich beschreibe. Hallo, und jetzt hol mir mein Eis.
1: Ich suche die Fernbedienung für die Klimaanlage.
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1: Hi zusammen, es ist viel zu heiß, um viel zu reden. Deswegen halte ich den Mund. Kommt gut durch, haltet durch, wir sind bei euch. Ich bin Laura Potting. Hi.

0: Es ist 11:30.
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0: Mit Friederike Umminger, guten Tag. Die Linke startet heute in ihren dreitägigen Bundesparteitag in Brandenburg. Bei dem Treffen wird unter anderem die Parteispitze neu gewählt. Co-Chef Van Aken gibt sein Amt auf. Trotz des Rahmenabkommens zwischen den USA und dem Iran setzt Israel seine Angriffe im Süden des Libanon fort. Der staatlich-libanesischen Nachrichtenagentur zufolge wurden dabei mindestens 16 Menschen getötet. Und jetzt die Nachrichten für den Kreis Soest. Der Sommer ist zurück im Kreis Soest. Für die meisten ein Anlass zur Freude. Gerade für ältere Menschen sind die hohen Temperaturen aber oft eine Belastung. Die Stadt Soest hat darum jetzt das Hitzetelefon Sonnenruf wieder aktiviert. Wer sich anmeldet, bekommt an heißen Tagen einen Anruf vom Soester Seniorenbeirat. Die Gesprächspartner geben dann Tipps, sagt Rainer Wolf von der Geschäftsstelle Klimaschutz bei der Stadt Soest.
2: Ja, heute allgemein erstmal ist ein Denk dran, heute ist ein Hitzetag. Und besonders solche Maßnahmen wie Trinken nicht vergessen, auf Medikamente achten, nicht rausgehen, wenn rausgegangen wird, vielleicht früh morgens oder spät nachmittags. Was ist mit Angehörigen? Hast du da jemand? Und solche Dinge halt.
0: Das Hitzetelefon Sonnenruf richtet sich an Soester Seniorinnen und Senioren. Aber auch die Gemeinde Velva hat jetzt ein ähnliches Angebot gestartet. Infos zu beiden findet ihr auf hellwegradio.de. Das Museummobil des Hauses der Geschichte Nordrhein-Westfalen macht ab heute Station auf dem Rathausplatz in Lippstadt. Bis zum 28. Juni ist der Container täglich bis 18 Uhr geöffnet, mit interaktiven Angeboten rund um die Geschichte NRWs. Einen besonderen Mitmachtermin gibt es am 27. Juni im Stadtmuseum in Lippstadt. Beim sogenannten Sammeln-Samstag können Bürgerinnen und Bürger persönliche Erinnerungsstücke und Dokumente mitbringen, die Stadtgeschichte erzählen. Die Hochschule Hamm-Lippstadt öffnet heute ihren Campus in Lippstadt für alle Interessierten. Ab 15 Uhr gibt es eine öffentliche Führung durch Hörsäle und Labore, zum Beispiel durch die Mechatronikwerkstatt mit 3D-Druckern und Fräsen. Die Tour dauert rund 2 Stunden. Noch sind einige Plätze frei. Eine Anmeldung ist Pflicht. Wer mitmachen möchte, findet alle Infos auf der Website der HSHL. Wichtig, festes, geschlossenes Schuhwerk ist ein Muss. Und das waren die Nachrichten mit Friederike Umminger. Das Hellweg-Radio-Wetter. Es wird heiß heute im Kreis Soest. 32 Grad die Höchstwerte in Möhnesee, Berlingsen und Rüthen-Östereiden. Zum Nachmittag steigt aber das Gewitterrisiko. Ähnlich sieht auch das Wochenende aus.
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0: Und hier der schnellste Verkehrsservice zwischen Lippe und Möhne. Aktuell kein Staus, aber es wird geblitzt auf der Böckenförder Straße in Lippstadt, gegenüber von Möbel Boss, gemeldet von Dieter. Vielen Dank. Staus und Blitzer meldet ihr kostenlos unter der 0800 377 80 80 oder auch per WhatsApp.

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0: So, morgen Abend, 22 Uhr, Leute, ne? Da geht's wieder los.
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0: Unsere Jungs spielen bei der WM gegen die Elfenbeinküste. Ralf Bosse ist da aus unserem WM-Studio. Hallo!
2: Grüß dich, moin!
0: Und diesmal wird es nicht so ein Selbstläufer wie gegen Curaçao, ne?
2: Nee, das wäre schön, aber diese Aufgabe ist für Deutschland definitiv anspruchsvoll, weil diese Elfenbeinküste, die hat bislang vor allem durch ihre sehr stabile und gut organisierte Defensive den Fans Freude gemacht. Die Mannschaft verteidigt kompakt, verschiebt als Block, sehr diszipliniert und die lässt dann zwischen den Linien nur wenig Raum. Also gerade im Zentrum, da wird es für die deutsche Mannschaft echt schwer, sich da durchzukombinieren, klare Torchancen herauszuspielen. Das Ganze übersetzt bedeutet dann, viel Ballbesitz alleine wird nicht reichen. Da musst du auf jeden Fall was draus machen. Tempo, viel variieren, diese Ivora aus ihrer Grundordnung herausbröckeln und dann könnte was gehen. Also eine ganze Menge, die auf die deutsche Mannschaft technisch, taktisch zukommt. Ein Geduldsspiel könnte es durchaus sein. Und ich glaube, die Elfenbeinküste hat sich genau darauf eingestellt, dass es lange dauert bis zur Entscheidung.
0: Das klingt irgendwie, also es klingt schwierig, aber es klingt auch irgendwie machbar, aber eben anspruchsvoll. Und die deutsche Mannschaft ist auch schon tief drin in der Vorbereitung auf dieses Spiel, ne?
2: Ja, genau. Jetzt muss natürlich alles passen. Jetzt kannst du nicht mehr großartig dir Sorgen machen. Das heißt, der Feinschliff, so die letzten Aktionen auf dem Platz, taktischer Art, die stehen jetzt nochmal an. Leichte Belastung, aber nicht zu viel. Nochmal Standardsituationen trainieren, Ecken, Freistöße. Die letzten Abstimmungen im Offensivspiel. Wann spielt der Pass? Wann laufe ich? Damit das eben alles gut funktioniert, dass man gut organisatorisch aufgestellt ist für dieses Spiel. Und dann heißt es eben Anreise ins Stadion, Platzbegehung, Kopfhörer auf und das Gefühl bekommen, ja, das Stadion gefällt mir, das gewinnen wir. Mein Tipp vielleicht, ich glaube, wir brauchen viel Geduld, also auch die Fans müssen geduldig sein und am Ende, da setzen wir uns dann durch oder das wahrscheinlich erst so im Laufe der zweiten Halbzeit.
0: Sprich, was sagst du, was tippst du?
2: Also nach hinten heraus wird es eng, 1-0 für uns, ist das okay?
0: Ja, also ich würde ja, ich würde nur einen drauf, ich würde sagen 2-0.
2: Ach, schon wieder so inflationär unterwegs.
0: 18-0.
2: Ja, so, sicher. Wer 7 macht, schafft auch 18.
0: Danke, Ralf.
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2: Mit Marc Weiß. Schönen guten Tag. Es ist der zweite und letzte Tag beim EU-Gipfel in Brüssel. Seit dem Vormittag sitzen die Staats- und Regierungschefs der Mitgliedstaaten wieder zusammen. Heute geht es vor allem um den künftigen EU-Haushalt. Schon gesprochen wurde über die Handelsbeziehungen mit China. Malte Albrecht aus dem News-Team, das ist nun wirklich kein leichtes Thema.
3: Nee, denn die EU-Länder sind sich nicht ganz einig, wie sie gegenüber Peking künftig auftreten sollen. Das Problem ist, die EU exportiert deutlich weniger Waren nach China als umgekehrt. Das sogenannte Handelsdefizit lag letztes Jahr bei rund 360 Milliarden Euro. Die EU wirft China vor, Unternehmen mit staatlichen Hilfen zu unterstützen und ihnen damit Vorteile auf dem Weltmarkt zu verschaffen. Deshalb hat Brüssel unter anderem schon Zölle auf chinesische E-Autos eingeführt. EU-Industriekommissar Séjourné fordert jetzt weitere Zölle für ganze Branchen. Einige Mitgliedstaaten, wie etwa Österreich, unterstützen den Vorstoß. Andere Staaten, darunter Deutschland und Spanien, wollen vorsichtiger vorgehen. Und mit dieser Position haben sie sich auch durchgesetzt. In der Nacht haben die Staats- und Regierungschefs beschlossen, den Dialog mit China fortzusetzen, um europäische Wirtschafts- und Sicherheitsinteressen zu schützen. Aber man behält sich eine härtere Gangart vor. Der Dialog müsse nun zu Ergebnissen führen, sagte ein EU-Vertreter.
2: Infos von Malte Albrecht. Vielen Dank. Jetzt die weiteren Themen in der Zusammenfassung. Kurz nach 12 und die Temperaturen verlassen so langsam den angenehmen Bereich. Bis 37 Grad sollen sie heute stellenweise erreichen im Land. Und das ruft den Deutschen Wetterdienst auf den Plan. Es gibt eine offizielle Warnung vor Extremhitze. Experten raten, direkte Sonne zu meiden und Innenräume möglichst kühl zu halten. Außerdem sollte man viel Wasser trinken und nur leichte Kost zu sich nehmen. Deutschlands Exporteure haben 2025 nach 3 Jahren mit Rückgängen wieder mehr Waren in die Welt exportiert. Das Volumen stieg um 1,3%. Das gilt als Erfolg, allerdings liegt der Wert immer noch 6,3% unter dem von 2019. Das war das letzte Jahr vor Corona und dem russischen Angriff auf die Ukraine. Es gibt leider schlechte Nachrichten von der Bonner Nordbrücke. Die wichtige Verbindung muss leider gesperrt bleiben. In Teilen muss die Brücke sogar abgerissen werden. Das hat Bundesverkehrsminister Schnieder vorhin bekannt gegeben. Die Autobahnbrücke über den Rhein war Anfang Juni wegen Schäden gesperrt worden. An der linksrheinischen Vorlandbrücke, also dem Teil, der noch über Land führt, sei der Schaden noch größer als angenommen, sagte Schnieder. Die Brücke könne an der Stelle nicht mehr repariert werden, sondern muss abgerissen und neu gebaut werden. Das Vergabeverfahren werde aber sofort starten, sagt Schnieder, sodass möglichst noch im Juli mit dem Abriss begonnen werden könne. Ziel sei es, dass die neue Brücke dann spätestens Ende 2028 für den Verkehr geöffnet wird. Die Sperrung hat an den meisten Tagen einen Verkehrskollaps zur Folge. In Bonn und Umgebung staut sich der Verkehr extrem. Und da die Ausweichrouten auch Köln mit einbeziehen, staut es sich dort noch mehr als ohnehin schon. Und das waren die Nachrichten mit Marc Weiß.
4: Das Wetter.
5: Es ist schwül, es ist heiß. Der Deutsche Wetterdienst warnt heute den ganzen Tag vor extremer Hitze. Bis zu 37 Grad sind bei uns drin. Dazu ist es erst heiter. Im Tagesverlauf können auch Schauer oder Gewitter dazukommen. Und morgen ist es dann ähnlich. Erst freundlich, dann auch hier Schauer oder Gewitter möglich. Und auch hier richtig heiß, bis zu 35 Grad.
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5: Und hier kommen die Staus ab 10 Minuten Zeitverlust. Die A1 Münster-Köln, da steht ihr zwischen dem Kreuz Dortmund-Unna und Schwerte im Stau. 1 Kilometer lang. Ihr braucht 12 Minuten länger. Die A1 Dortmund-Köln zwischen Burscheid und Köln-Niehl, 4 Kilometer Stau, 17 Minuten. Die A3 Köln-Arnheim zwischen dem Kreuz Oberhausen-West und dem Kreuz Oberhausen, 4 Kilometer Stau, 10 Minuten plus. Die A31 Gronau-Oberhausen zwischen Lembeck und Dorsten, 2 Kilometer Stau, 18 Minuten. Und die A59 Bonn-Köln zwischen Spich und dem Flughafen Köln-Bonn, 4 Kilometer Stau, 16 Minuten plus. Gute Fahrt!
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5: Okay, also klar, es ist heiß, uns ist allen heiß, aber während ich hier zum Beispiel, also ganz ehrlich, ich moppere und sitze aber in einem klimatisierten Studio und muss gleich 1 Minute zu meinem klimatisierten Auto laufen, um dann nach Hause zu fahren. Ganz ehrlich, ist wirklich Moppern auf sehr hohem Niveau. Es gibt Leute, die es heute richtig übel trifft. Alle, die draußen arbeiten müssen zum Beispiel. Und auch Hamid, der arbeitet in einer Pommesbude. Und da sind wir mal vorbeigegangen und haben mit ihm gequatscht, wie er durch den Tag kommt, wie er sich Abkühlung verschafft, wie hart ist es da zu arbeiten. Hört ihr gleich. Ich bin Laura Potting. Hi.

0: Und eure Pläne so bei der Hitze heute?
1: Legen wir das mal 3 Tage in die Eistonne und dann sehen wir weiter.
0: Das ist eine ganz hervorragende Idee. Ich hoffe, vielleicht habt ihr ja auch eine Klimaanlage auf der Arbeit. Ich hoffe es für euch. Ja, aber was ist mit Dachdeckern, Landschaftsgärtnern, Bauarbeitern oder Leute, die in diesen Imbisswagen arbeiten bei der Hitze? Die haben das nicht. Die leiden natürlich krass unter der Hitze heute. Unser Reporter Stefan Räek hat mal bei Hamiyet Düme in seinem Imbiss vorbeigeschaut.
2: 35 Grad zeigt mein Thermometer. Es ist wirklich unfassbar heiß. Ich bin nass geschwitzt. Ich habe gerade auch nur ganz kurz meine Hand auf den Asphalt gehalten. Und ich sag mal so, die Würstchen vom Imbiss könnte man heute auch einfach auf der Straße grillen. Ja, bin jetzt mal gespannt, wie heiß es wird, wenn ich jetzt mal hier reingehe. Es ist unglaublich. Hier ist es noch mal eine Spur wärmer, noch mal eine Spur stickiger. Und es sind auch tatsächlich gerade gar keine Gäste da. Ich schwitze mir auf jeden Fall total ein. Ab und ich stehe nicht mal hinterm Grill. Dahinter steht nämlich Herr Düme, der Inhaber. Wie ist das für Sie hier?
3: Also ich muss sagen, es ist wirklich sehr schwer auszuhalten. Letztes Jahr, wo wir 37, 38 Grad hatten, hat der Thermometer hier hinten drin an die 45 bis 50 Grad angezeigt. Und da das meine Laune richtig in den Keller gezogen hat, habe ich den Thermometer abgeschafft.
2: Ich habe aber zum Glück selber einen Thermometer dabei. Das lassen wir so mal 5 Minuten stehen und dann schauen wir noch mal drauf. Ich muss ja sagen, es riecht ja trotzdem sehr gut, sehr lecker nach Fritteuse, sehr lecker nach Bratwurst. Wie viele Leute kommen denn an so einem heißen Tag?
3: Wirklich nicht viele. Entweder morgens, bevor die Sonne aufgeht, oder spät nachmittags ab 17, 18 Uhr. Aber so in der Mittagszeit kaum bis gar keine.
2: Und der Ventilator ist das Einzige, was Sie haben. Gibt es sonst irgendwelche Sachen, um sich abzukühlen, kalte Getränke? Wie machen Sie das?
3: Also wir haben natürlich kalte Getränke, aber ich habe Wassereis im Kühlschrank. Wenn es gar nicht mehr geht, gehe ich aus dem Wagen raus und esse halt mal Wassereis.
2: So, auf 5 Minuten haben wir das Thermometer jetzt aufgestellt. Ich musste rausgehen in der Zeit, ich habe es einfach nicht ausgehalten. Wie viel Grad zeigt das Thermometer jetzt, Herr Düme?
4: Aber du willst dein Thermometer gar nicht sehen. Was haben wir hier?
3: 45 Grad.
2: Und das spürt man einfach. Herr Düme hat mir gerade netterweise mit einem kalten Getränk ausgeholfen. Aber auch das macht die ganze Sache jetzt nicht viel besser. Deswegen hoffen wir mal, dass es die nächsten Tage ein bisschen kühler wird. Ihnen noch ganz viel Erfolg.
3: Ja, vielen Dank.
2: Ciao.
3: Ciao.
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0: Mit Friederike Umminger, guten Tag. Die gesperrte Bonner Nordbrücke wird bis auf Weiteres nicht wieder für den Verkehr freigegeben. Die Schäden seien so groß, dass die Verbindung zum Teil neu gebaut werden müsse, erklärte Bundesverkehrsminister Schnieder in Bonn. Die Arbeiten sollen möglichst schon im Juli beginnen. Bei israelischen Angriffen im Südlibanon sind einige Menschen getötet worden. Laut dem libanesischen Gesundheitsministerium gab es mindestens 18 Todesopfer. 33 Personen seien verletzt worden. Und jetzt die Nachrichten für den Kreis Soest. Die Gemeinde Welver bietet in diesem Jahr zum ersten Mal ein Hitzetelefon an. Hier übernimmt der Seniorenbeirat die Anrufe, sobald der Deutsche Wetterdienst Hitzewarnungen herausgibt. Die Freiwilligen sprechen dann mit den Teilnehmenden über einfache Schutzmaßnahmen und erinnern an ausreichend Trinken und das Kühlen der Wohnräume. Mit dem Sonnenruf gibt es so ein Angebot schon seit einigen Jahren in Soest. Das Hitzetelefon hat aber noch einen anderen netten Nebeneffekt, sagt Rainer Wolf von der Geschäftsstelle Klimaschutz bei der Stadt Soest.
2: Über dieses Hitzetelefon Sonnenruf kriegen wir ja einen Kontakt mit den Seniorinnen und Seniorinnen hin. Und natürlich soll bei dem Gespräch jetzt nicht nur das Thema Hitze und Vorsorge im Raum stehen, sondern es ist natürlich ein persönliches, freundliches Gespräch, wo man auch mal miteinander mal sprechen kann, hört so vielleicht ein bisschen die Sorgen und Nöte so allgemein, um den Menschen auch so ein bisschen moralische Unterstützung vielleicht zu geben.
0: Für das Hitzetelefon müsst ihr euch in beiden Kommunen anmelden. Infos dazu findet ihr auf hellwegradio.de. Das Museummobil des Hauses der Geschichte NRW macht ab heute Station auf dem Rathausplatz in Lippstadt. Bis zum 28. Juni ist der Container täglich bis 18 Uhr geöffnet, mit interaktiven Angeboten rund um die Geschichte NRWs. Einen besonderen Mitmachtag gibt es am 27. Juni im Stadtmuseum Lippstadt. Beim sogenannten Sammelsamstag können Bürgerinnen und Bürger persönliche Erinnerungsstücke und Dokumente mitbringen, die Stadtgeschichte erzählen. Eine Autofahrerin aus Erwitte ist gestern in Lippstadt mit einem Polizeistreifenwagen zusammengestoßen. Die 25-Jährige wurde bei einem Unfall leicht verletzt. Der Streifenwagen war mit Blaulicht und Martinshorn auf der Böckenfelder Straße unterwegs und wollte an der Kreuzung am Wasserturm auf die B55 abbiegen. Dabei kam es zum Zusammenstoß. Die beiden Polizeibeamtinnen blieben unverletzt. Beide Fahrzeuge mussten abgeschleppt werden. An der Kreuzung kam es zu Verkehrsbehinderungen. Und das waren die Nachrichten mit Friederike Umminger. Das Hellweg-Radio-Wetter. Es wird heiß heute im Kreis Soest. 33 Grad in Welver-Blumenroth und Anröchte-Altenmellrich. Zum Nachmittag steigt das Gewitterrisiko. Ähnlich sieht's Wochenende aus. Und hier der schnellste Verkehrsservice zwischen Lippe und Möhne. Vorsicht auf der A44 Dortmund-Kassel. Zwischen Geseke und Büren gefahr durch eine ungesicherte Unfallstelle in der Baustelle, da aktuell 2 Kilometer Stau dauert über 20 Minuten länger. Die A1 Dortmund-Münster zwischen dem Kamener Kreuz und Hamberg-Hameln 3 Kilometer stocken, 3 Minuten plus. In der Gegenrichtung die A1 Münster-Dortmund zwischen Kamenzentrum und Unna 3 Kilometer stockend, 3 Minuten Zeitverlust. Und nochmal die A1, diesmal Münster-Köln, zwischen dem Kreuz Dortmund-Unna und dem Westhofener Kreuz. 6 Kilometer Stau, fast eine halbe Stunde müsst ihr mehr einplanen. Und jetzt wird noch geblitzt, und zwar in Ense auf dem Haarweg, gemeldet von Melanie. Vielen Dank. Staus und Blitzer meldet ihr über die 0800 377 8080 oder per WhatsApp.
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3: Also das ist mit Abstand die krasseste und wichtigste Meldung der ganzen Woche. Jim Carrey kommt offenbar als Grinch zurück.
4: Was willst du hier?
5: Ich möchte Sie bitten, unser Feiertagsfestmeister zu sein. Werden Sie kommen?
4: Nein, ja, nein, ja. Nein, ja.
5: Wirklich?
4: Nein.
3: Es soll eine Fortsetzung geben vom Grinch mit dem, also ne, diesem pelzigen grünen Grießkram, der Weihnachten verabscheut. Ein Drehbuch soll es auch schon geben. Ich liebe alles daran. Laura Potting hier. Hi.
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0: Ey, das kann doch nicht sein, oder? Am Sonntag ist schon Sommersonnenwende. Das bedeutet der längste Tag des Jahres. Und das bedeutet auch, danach werden die Tage wieder kürzer. Bah, ich will das gar nicht hören. Und unser Hannes auch nicht.
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2: Wie, die Tage werden jetzt wieder kürzer? Nee, bin ich noch gar nicht bereit zu. Ich habe doch eben erst die Weihnachtsdeko abgenommen. Und in ein paar Wochen gibt's schon wieder neue zu kaufen. Naja, wenigstens fällt der längste Tag des Jahres mal auf ein Wochenende. Gefühlt ist der bei mir sonst immer nur montags. In Schweden wird das ja richtig gefeiert. Midsommar. Ganz alte Tradition. Da lassen sie die Natur, Licht und auch die Fruchtbarkeit hochleben. Man stellt eine Stange auf und tanzt drumherum. Haha, die Schweden wissen, wie man Party macht. In England wird das auch gefeiert bei Stonehenge. Das sind so riesige Steine, die vor 4.500 Jahren dahingestellt wurden, als hätte eine Riesenfamilie mit Bauklötzen gespielt. Ist recht spirituell angehaucht, auch wer da so hingeht. Optisch bist du da irgendwo zwischen Mittelaltermarkt und Herr der Ringe-Cosplay. Vielleicht ist es aber auch nur kalt und deswegen gehen sie alle in ihren alten Decken dahin. Trotzdem, der Sommer fängt doch jetzt erst an, also gönnt euch eine extra Portion Freibad-Pommes. Das sind frittierte Sonnenstrahlen.
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1: Mit Sarah Heinz, guten Tag. Mal eben was im Internet bestellen oder ein Abo für den Streamingdienst abschließen, das ist schnell mit einem Klick erledigt. Das Ganze rückgängig zu machen, ist oft komplizierter. Das soll sich jetzt aber ändern. Ab heute gilt bei uns eine neue Regelung im Onlinehandel. Danny Hopper aus dem News-Team, ein Online-Widerruf muss künftig genauso einfach sein wie der Kauf selbst.
2: Genau, dafür gibt's ab sofort einen Widerrufsbutton. Der ist jetzt Pflicht auf Webseiten und in Apps. Er greift beim klassischen Online-Einkauf von Waren, Streaming-Abos und online abgeschlossenen Finanzdienstleistungen, wie zum Beispiel Krediten oder Versicherungen. Und es ist auch egal, ob ich jetzt beim großen Versandriesen oder beim kleinen Nischenshop online was kaufe, sie alle müssen diese Funktion jetzt bereitstellen. Ein paar Ausnahmen gibt es. Beim Verkauf von Waren, die schnell verderben können, gilt kein Widerrufsrecht. Das ist zum Beispiel bei frischen Lebensmitteln der Fall. Oder auch bei Waren, die speziell auf den Käufer zugeschnitten sind, wie etwa bei Maßanzügen.
1: Und wie läuft das Ganze jetzt in der Praxis ab?
2: Also auf der Website muss jetzt eine gut sichtbare Schaltfläche sein mit einer Aufschrift wie Vertrag widerrufen. Wenn du da dann drauf drückst, kommst du zu einer Übersichtsseite. Da musst du dann noch Name, Bestellnummer und E-Mail-Adresse eintragen. Dann musst du noch einmal abschließend auf einen Bestätigungsbutton drücken und das war's dann schon. Der Händler muss dir das dann automatisch direkt per Mail bestätigen. Gründe für deinen Widerruf musst du übrigens nicht angeben. Wichtig noch, der Widerruf ist weiterhin nur innerhalb der gesetzlichen Frist möglich. Das sind in der Regel 14 Tage, nachdem der Vertrag abgeschlossen wurde oder die Ware angekommen ist. Die Verbraucherzentralen finden die neue Regel gut. Sie sagen, das sorge für mehr Komfort, Sicherheit und Transparenz.
1: Danke, Danny. Mehr wichtige Meldungen jetzt im Überblick. In Brüssel läuft der zweite Tag des EU-Gipfels. Heute soll vor allem der EU-Haushalt ab 2028 besprochen werden. Laut Bundeskanzler Merz ist der billionenschwere Vorschlag, der auf dem Tisch liegt, aber zu hoch. Die Zahlen müssten runter, sagte er. Eigentlich sollten in der Schweiz heute die Verhandlungen zwischen den USA und dem Iran beginnen. Die Gespräche wurden jetzt aber verschoben. Einen neuen Termin gibt es noch nicht. Auch ein Grund für die Verschiebung wurde bisher nicht genannt. Die Bonner Nordbrücke muss gesperrt bleiben. Teile der Brücke sollen bald sogar abgerissen und neu gebaut werden. Laut Bundesverkehrsminister Schnieder soll das Vergabeverfahren sofort starten, damit noch im Juli mit dem Abriss begonnen werden könne. Ziel sei es, die neue Brücke bis spätestens Ende 2028 für den Verkehr zu öffnen. Die reichsten 10% der Menschen weltweit sorgen im Vergleich für die größte Umweltzerstörung. Zu viele Flüge, dicke Autos und hoher Fleischkonsum laut einer gemeinsamen Studie aus den Niederlanden und Großbritannien verursacht alleine das Verhalten der obersten 10% Umweltschäden in Höhe von 1,5 bis fast 5 Billionen Euro. Das sei mehr als die nötigen Mittel, um Klima und Biodiversität angemessen zu helfen, heißt es von den Studienmachern. Diese Gruppe sollte deswegen mehr in die Pflicht genommen werden, heißt es. Nicht nur, weil sie den meisten Schaden verursachen würde, sondern auch, weil sie den größten Einfluss hätte, ihn zu verringern. Und das waren die Nachrichten mit Sarah Heinz.
3: Das Wetter. Ihr müsst heute ein bisschen auf euch aufpassen. Der Wetterdienst warnt vor extremer Hitze. Bis zu 37 Grad sind drin. Dazu erst ein Mix aus Sonne und Wolken. Dann kann es auch mal Unwetter geben am Nachmittag. Stellenweise sind da Schauer oder Gewitter möglich. Morgen ähnlich, mal Sonne und Wolken. Im Tagesverlauf Schauer oder Gewitter möglich. Stellenweise. Dazu weiter schwül heiß bis 35 Grad.
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3: Und hier kommen die Staus ab 16 Minuten Zeitverlust. Die A1 Münster-Köln zwischen dem Kreuz Dortmund-Unna und Schwerte 8 Kilometer Stau. Ihr braucht hier 24 Minuten länger. Die A3 Köln-Oberhausen zwischen dem Kreuz Ratingen-Ost und Oberhausen-Lierich 5 Kilometer Stau, eine Dreiviertelstunde plus. Die A31 Gronau-Oberhausen zwischen Lembeck und Dorsten 1 Kilometer Stau, 16 Minuten. Die A33 Osnabrück-Bielefeld zwischen dem Kreuz Osnabrück-Süd und Borglo 5 Kilometer Stau, 20 Minuten. Und die A44 Dortmund-Kassel zwischen Erwitte-Anröchte und Büren 5 Kilometer Stau, 35 Minuten plus. Gute Fahrt!
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3: Eins meiner Lieblingsmemes in diesem Internet, wenn es um Hitze geht, vielleicht kennt ihr es schon. Ob es heiß ist in meiner Wohnung? Keine Ahnung, aber gerade sind auf jeden Fall zwei Hobbits gekommen und haben einen Ring in mein Wohnzimmer geschmissen. Kommt gut durch den Tag, passt auf euch auf, ihr habt es gehört, es bleibt schweineheiß den ganzen Tag. Der Deutsche Wetterdienst warnt auch vor dieser Hitze. Also ne, bisschen aufpassen und viel trinken und euch ein bisschen schonen. Laura Potting ist hier, hallo zusammen.

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0: 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Die No Angels kommen nämlich und Kasala und Kamrat und sie hier auch, Alphaville, und die hört ihr jetzt.
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1: Mit Lars Kosmel, guten Tag. Die für heute geplanten Gespräche zwischen den USA und dem Iran sind abgesagt worden. Das hat das Schweizer Außenministerium mitgeteilt. Nach dem jüngsten Rahmenabkommen zwischen beiden Staaten sollten in der Schweiz eigentlich die Details der Vereinbarung ausgearbeitet werden. Wann die Verhandlungen nun nachgeholt werden, ist derzeit offen. Die marode Bonner Nordbrücke bleibt weiterhin gesperrt. Nach Angaben von Bundesverkehrsminister Schnieder muss der linksrheinische Teil der Brücke komplett abgerissen und durch einen Neubau ersetzt werden. Demnach seien die Schäden größer als bisher angenommen. Die Bauarbeiten sollen voraussichtlich bis Ende 2028 dauern. Und jetzt die Nachrichten für den Kreis Soest. Der Friedwald Möhnesee ist beliebt und er wächst. Weil die Nachfrage nach naturnahen Bestattungen konstant hoch ist, werden dort gerade neue Flächen erschlossen. Die Infos hat Friederike Umhinger aus der Hellweg Radio Nachrichtenredaktion.
2: Seit der Eröffnung 2013 haben sich rund 4.300 Menschen den Friedwald Möhnesee als letzte Ruhestätte ausgewählt. Weil der Platz knapp wird, bereitet der Ruhrverband derzeit rund 3,5 Hektar neue Flächen vor. Diese liegen hinter dem Torhaus und auf der Delicker Halbinsel. Zunächst werden die Bäume auf Standsicherheit geprüft und Totholz entfernt. Dann werden die einzelnen Bäume taxiert, um die Zahl der möglichen Urnenbestattungen zu ermitteln. Wann die neuen Flächen in Betrieb gehen, steht noch nicht fest.
1: Der Sommer ist zurück im Kreis Soest, für die meisten ein Anlass zur Freude. Gerade für ältere Menschen sind die hohen Temperaturen aber oft eine Belastung. Die Stadt Soest hat darum jetzt das Hitzetelefon Sonnenruf wieder aktiviert. Wer sich anmeldet, bekommt an heißen Tagen ab 32 Grad einen Anruf vom Soester Seniorenbeirat. Die Gesprächspartner geben dann Tipps, sagt Rainer Wolf von der Geschäftsstelle Klimaschutz bei der Stadt Soest.
3: Ja, heute allgemein erstmal ist ein, denkt dran, heute ist ein Hitzetag und besonders solche Maßnahmen wie Trinken nicht vergessen, auf Medikamente achten, nicht rausgehen, wenn rausgegangen wird, vielleicht früh morgens oder spät nachmittags. Was ist mit Angehörigen? Hast du da jemand? Und solche Dinge halt.
1: Das Hitzetelefon Sonnenruf richtet sich an Soester Seniorinnen und Senioren. Aber auch die Gemeinde Velva hat jetzt ein ähnliches Angebot gestartet. Infos zu beiden findet ihr auf hellwegradio.de. Am Friedrich-Spee-Gymnasium in Rüthen läuft gerade eine Festwoche zum 100-jährigen Jubiläum. Höhepunkt ist heute ein Schulfest auf dem Schulhof vor dem Altbau. Los geht es um 15.30 Uhr. Vorher startet ein ökumenischer Gottesdienst in der alten Aula. Die Schule lädt auch die Öffentlichkeit ein. Schulleiter Heinfried Lichte sagt, das werde wie das traditionelle Schulfest, aber in XXL. Geplant sind auf einer Eventbühne Konzerte, eine Talentshow, Tanzgruppen und weitere Auftritte. Dazu kommen Mitmachaktionen, Tombola und Verpflegung. Ein Schulkönigspaar soll außerdem heute proklamiert werden. Und das waren die Nachrichten mit Lars Kosmel. Das Wichtigste aus dem Kreis Soest findet ihr auf hellwegradio.de und in unserer App.
4: Das Wetter. Das wird ein richtig, richtig heißer Tag heute. Ihr merkt es schon, Temperaturen bis zu 37 Grad. Der Deutsche Wetterdienst warnt heute vor extremer Hitze. Dazu kann es am Nachmittag auch mal krachen. Da kann es Schauer oder Gewitter geben. Die Unwettergefahr steigt also. Das Ganze aber nur örtlich, also nicht überall. Morgen bis 35 Grad, also weiter extrem heiß. Erst sonnig oder bewölkt. Dann kann es morgen auch im Tagesverlauf ungemütlich werden. Stellenweise sind Schauer oder Gewitter drin.
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4: Und hier kommen die Staus. Ab 19 Minuten Zeitverlust, die A1 Köln-Münster. Zwischen Hagen-West und Hamburg-Hameln 13 Minuten Stau, ihr braucht hier 19 Minuten länger. Die A3 Köln-Oberhausen, zwischen dem Kreuz Breitscheid und Oberhausen-Lierich 6 Kilometer Stau, 23 Minuten plus. Die A31 Gronau-Oberhausen, zwischen Lembeck und Dorsten 2 Kilometer Stau, eine Dreiviertelstunde plus. Die A44 Dortmund-Kassel, zwischen Erwitte-Anröchte und Büren 6 Kilometer Stau, 39 Minuten kommen hier oben drauf. Und die A57 Köln-Nimwegen. Zwischen Bowart und Krefeld-Gartenstadt 9 Kilometer Stau, eine halbe Stunde plus. Gute Fahrt.
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4: Einen schönen Tag euch, einen schönen Freitag euch vor allem. Ich bin Laura Potting, ganz NRW köchelt vor sich hin. Und alle, die bei der Hitze gerade noch arbeiten müssen, so...
6: Können wir bitte gehen? Können wir, nee, hör mir zu! 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
7: Wohin?
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0: Gold. Also, was die Preise angeht, ist diese WM doch einfach völlig aus dem Ruder gelaufen, ne? Ich sag's euch, irgendwann wird die FIFA vermelden, dass Fans fürs Atmen im Stadion jetzt auch noch blechen müssen. Einmal einatmen, 20 Mark. Aber ich hab Asthma. Dann 50 Mark.
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0: Völlig überteuerte Stadion-Tickets, überteuerte Stadion-Parkplätze, Trinkpausen für Werbung und. Also ganz ehrlich, Fußball war ja mal der Sport des kleinen Mannes. Und der Kollege Sascha Fassbender sagt aber, das ist er auch immer noch. Zumindest manchmal.
2: Ja, in diesem Fall ist Fußball der Sport eines kleinen, besonderen Mannes. Auf Social Media geht ein Video viral. Du siehst da Kinder, die mexikanische Trikots tragen, alles so in grün. Bis auf ein Kind. Der kleine Santiago trägt da einen grünen Weihnachtspulli.
3: Ja, ist denn heute Weihnachten?
2: Nee, er und seine Familie können sich ein Trikot bei diesen Preisen einfach nicht leisten. Seine Geschichte berührt Mexiko so sehr, Fans sammeln Geld und davon gibt's dann ein originales Trikot plus Grußbotschaft eines mexikanischen Nationalspielers.
4: ¿Qué onda, Santi? Tocayo, ¿cómo estás?
5: Hey, hier ist Santiago Jiménez. Ich wollte dir eine dicke Umarmung schicken und hoffe, dir gefällt dein Geschenk. Pass auf dich auf.
4: Abrazo grande, cuídate.
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1: Mit Sarah Heinz, guten Tag. Der Deutsche Wetterdienst warnt fast in ganz Deutschland vor Hitze. Vor allem im Westen des Landes könnte die Hitzebelastung extrem ausfallen. Bis 38 Grad kann es heute auch bei uns in NRW geben. Viele zieht es da zur Abkühlung ins Freibad oder an den See oder auch in den schattigen Wald. Danny Hoppe aus dem News-Team, da warnt der Umweltverband WWF aber vor einer erhöhten Waldbrandgefahr.
2: Ja, die Umweltschützer appellieren nochmal, Zigaretten nicht einfach wegzuwerfen, weil das kann bei einer so großen Trockenheit dann alles ganz schnell gehen. Auch bei Lagerfeuern im Wald oder generell in der Natur müsse man deshalb besonders aufpassen. Denn vor allem in Teilen Mittel- und Ostdeutschlands, aber auch in Süddeutschland, herrscht nach Angaben des Deutschen Wetterdienstes aktuell eine hohe Waldbrandgefahr. In einigen Regionen gilt sogar die höchste Warnstufe. Und in den nächsten Tagen dürfte die Waldbrandgefahr insgesamt in Deutschland noch steigen, denn die große Hitze soll ja jetzt auch die nächsten Tage noch anhalten.
1: Ähnlich sieht die Lage gerade ja auch bei unserem Nachbarn Frankreich aus.
2: Ja, für mehr als die Hälfte der Bevölkerung dort gilt schon die zweithöchste Hitzewarnstufe und auch in Frankreich hat die Hitzewelle ihren Höhepunkt noch nicht erreicht. Ab Sonntag sind dort bis zu 40 Grad möglich. Das französische Arbeitsministerium hat deshalb an Unternehmen appelliert, die Arbeitszeiten an die Hitzewelle anzupassen. Und auch an vielen Schulen ist der Unterricht ausgefallen. In ersten Städten wurden auch die mündlichen Abiturprüfungen verschoben. Auch die französische Bahn hat Dutzende Fernzüge gestrichen aus Sorge vor defekten Klimaanlagen. Und Präsident Macron hat die Menschen im Land dazu aufgerufen, sich in den nächsten Tagen vor allem um ältere Menschen gut zu kümmern.
1: Danke, Danny, für die Info. Noch mehr Meldungen jetzt kurz und kompakt. In der Diskussion um den EU-Haushalt fordern einige der Staats- und Regierungschefs auf dem EU-Gipfel einen neuen Vorschlag, darunter auch Bundeskanzler Merz. Vorgeschlagen wurde ein billionenschweres Budget. Merz sagte, das sei viel zu hoch. Wir könnten nur so viel Geld ausgeben, wie wir auch haben, hieß es. Deutschlands größter Rüstungskonzern Rheinmetall hat verbindliche Regelungen für den Einsatz von KI in Waffensystemen gefordert. Die KI dürfe niemals selbst entscheiden, wann und auf wen geschossen werde, hieß es. Solche Regelungen müssten über einen Ethikrat oder eine UN-Resolution getroffen werden. Im baden-württembergischen Renningen bei Stuttgart ist die Polizei auf der Suche nach einem vermissten Säugling. Seit gestern Abend wird der 3 Monate alte Junge demnach vermisst. Gesucht werde mit Suchhunden, Hubschrauber und Drohnen. Die Hintergründe zum Fall sind bisher nicht bekannt. Viele Deutsche sparen vor allem bei Kleidung und Restaurantbesuchen. Das ist das Ergebnis einer neuen Umfrage für das Vergleichsportal Idealo. Dort hat mehr als die Hälfte der Befragten gesagt, dass sie weniger Geld für Bekleidung und Accessoires ausgeben. Auch Restaurant- und Kinobesuche würden häufiger gestrichen. Ungefähr jeder zweite geht demnach seltener aus, um Geld zu sparen. 36% der Befragten haben außerdem angegeben, dass sie weniger für die eigene körperliche Fitness ausgeben, zum Beispiel für Yogakurse oder das Fitnessstudio. Und das waren die Nachrichten mit Sarah Heinz.
3: Dankeschön, Sarah. Hier ist das Hellweg Radio Wetter. Viel Sonne, kein Regen, 33 Grad in Ense, Bilme und in Lippstadt. Das ist das heiße Wetter heute Nachmittag bei uns im Kreis Soest. Heute Abend und in der Nacht ist Regen möglich. Meist bleibt es aber weiter trocken. Morgen am Samstag gibt es dann viel Sonne und bei maximal 32 Grad bleibt es weiter trocken. Am Sonntag dann Sonne und Wolken im Wechsel. Die Temperaturen liegen dann in der Spitze bei 30 Grad. Ab Sonntagmittag sind Schauer und Gewitter möglich.
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3: Hier ist der schnellste Verkehrsservice zwischen Lippe und Möhne. Die A1 Dortmund-Münster zwischen Kamen-Zentrum und Hamberg-Kamen. 7 Kilometer Stau plus 20 Minuten, zeigt die Hellweg-Radio-Echtzeitmessung. Und die A44 Dortmund-Kassel zwischen Erwitte-Anrüchte und Büren. 8 Kilometer Stau wegen Bergungsarbeiten plus eine Dreiviertelstunde. Staus Blitzer 0800 377 80 80 oder über WhatsApp.
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3: Gleich Elena May ist ganz entspannt aus den 80ern. Black Velvet vor jetzt das Beste von heute. Hier ist Ed Sheeran. Schönen Freitagnachmittag im Kreis Soest mit Hellweg Radio. Philipp Böckmann ist hier.

0: schönen Freitagnachmittag im Kreis Soest.
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0: Morgen wird es aus unserer Sicht wieder richtig spannend bei dieser Weltmeisterschaft. Morgen trifft die deutsche Fußballnationalmannschaft im zweiten Gruppenspiel auf die Elfenbeinküste. Anstoß ist um 22 Uhr. Das Spiel läuft live im ZDF. Einer, der von seiner Couch aus mitfiebert, ist Dominik Möller. Dominik ist wichtige Säule im Vorstand beim Bezirksligisten SG Oestinghausen. Hellweg Radio spricht vor den Spielen der deutschen Mannschaft mit Fußballexperten aus dem Kreis Soest. Und wie sieht's bei Dominik aus?
2: Also das Lustige ist, meine Frau ist ja Italienerin und mein Sohn hat einen kompletten Italien-Dress. Die haben es irgendwo nicht geschafft. Deswegen ist meine Frau, die guckt sich das mit an. Aber bei ihr ist das WM-Fieber auf einem ganz niedrigen Niveau. Ich ziehe natürlich Deutschland-Trikot an, ganz klar. Und unser Sohn weiß natürlich auch, dass er beide Nationen in sich drin hat. Insofern wird natürlich auch dahingehend dann von Spiel zu Spiel dann auch natürlich die Kleidung gewechselt, auch beim Sohn.
0: Und wir haben den Oestinghauser gefragt, wie sieht er denn jetzt nach einer Woche diese Weltmeisterschaft mit mehr Mannschaften?
2: Also ich finde leider der Fußball schon so ein bisschen runter, muss man ja wirklich sagen. Grundsätzlich natürlich die Temperaturen spielen irgendwo eine Rolle, aber auch in Deutschland haben wir hin und wieder mal 30 Grad und da wird nicht so viel rumgeheult, weil am Ende des Tages ist Fußball immer noch Männersport und die, ich sag mal, Körper sind ja auch darauf ausgelegt. Und man muss ja auch sagen, die Mannschaften haben ja auch, sagen wir mal, einen relativ breiten Kader, wo sie ohne Verletzte anreisen.
0: Deutschland gegen die Elfenbeinküste, morgen Abend 22 Uhr, das Ganze live im ZDF. 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

0: Ganz entspannt. R.E.M. mit Losing My Religion hier bei Hellweg Radio. Schönen Freitagnachmittag im Kreis Soest.
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0: Freitagnachmittag. Hellweg Radio ist hier. Es ist 2:30.
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2: Mit Lars Kosmel, guten Tag. Die für heute geplanten Gespräche zwischen den USA und dem Iran sind abgesagt worden. Das hat das Schweizer Außenministerium mitgeteilt. Nach dem jüngsten Rahmenabkommen zwischen beiden Staaten sollten in der Schweiz eigentlich die Details der Vereinbarung ausgearbeitet werden. Wann die Verhandlungen nun nachgeholt werden, ist derzeit offen. Die marode Bonner Nordbrücke bleibt weiterhin gesperrt. Nach Angaben von Bundesverkehrsminister Schnieder muss der linksrheinische Teil der Brücke komplett abgerissen und durch einen Neubau ersetzt werden. Demnach seien die Schäden größer als bisher angenommen. Die Bauarbeiten sollen voraussichtlich bis Ende 2028 dauern. Und jetzt die Nachrichten für den Kreis Soest. Der Friedwald Möhnesee ist beliebt und er wächst. Weil die Nachfrage nach naturnahen Bestattungen konstant hoch ist, werden dort gerade neue Flächen erschlossen. Die Infos hat Friederike Umhinger aus der Hellweg Radio Nachrichtenredaktion.
3: Seit der Eröffnung 2013 haben sich rund 4.300 Menschen den Friedwald Möhnesee als letzte Ruhestätte ausgewählt. Weil der Platz knapp wird, bereitet der Ruhrverband derzeit rund 3,5 Hektar neue Flächen vor. Diese liegen hinter dem Torhaus und auf der Delicker Halbinsel. Zunächst werden die Bäume auf Standsicherheit geprüft und Totholz entfernt. Dann werden die einzelnen Bäume taxiert, um die Zahl der möglichen Urnenbestattungen zu ermitteln. Wann die neuen Flächen in Betrieb gehen, steht noch nicht fest.
2: Der Sommer ist zurück im Kreis Soest, für die meisten ein Anlass zur Freude. Gerade für ältere Menschen sind die hohen Temperaturen aber oft eine Belastung. Die Stadt Soest hat darum jetzt das Hitzetelefon Sonnenruf wieder aktiviert. Wer sich anmeldet, bekommt an heißen Tagen ab 32 Grad einen Anruf vom Soester Seniorenbeirat. Die Gesprächspartner geben dann Tipps, sagt Rainer Wolf von der Geschäftsstelle Klimaschutz bei der Stadt Soest.
4: Ja, heute allgemein erstmal ist ein, denk dran, heute ist ein Hitzetag und besonders solche Maßnahmen wie Trinken nicht vergessen, auf Medikamente achten, nicht rausgehen, wenn rausgegangen wird, vielleicht früh morgens oder spät nachmittags. Was ist mit Angehörigen? Hast du da jemand? Und solche Dinge halt.
2: Das Hitzetelefon Sonnenruf richtet sich an Soester Seniorinnen und Senioren. Aber auch die Gemeinde Welver hat jetzt ein ähnliches Angebot gestartet. Infos zu beiden findet ihr auf hellwegradio.de. Am Friedrich-Spee-Gymnasium in Rüthen läuft gerade eine Festwoche zum 100-jährigen Jubiläum. Höhepunkt ist heute ein Schulfest auf dem Schulhof vor dem Altbau. Los geht es um 15.30 Uhr. Vorher startet ein ökumenischer Gottesdienst in der alten Aula. Die Schule lädt auch die Öffentlichkeit ein. Schulleiter Heinfried Lichte sagt, das werde wie das traditionelle Schulfest, aber in XXL. Geplant sind auf einer Eventbühne Konzerte, eine Talentshow, Tanzgruppen und weitere Auftritte. Dazu kommen Mitmachaktionen, Tombola und Verpflegung. Ein Schulkönigspaar soll außerdem heute proklamiert werden. Und das waren die Nachrichten mit Lars Kosmel. Das Wichtigste aus dem Kreis Soest findet ihr auf hellwegradio.de und in unserer App.
0: Dankeschön, Lars. Hier ist das Hellwegradio-Wetter. Viel Sonne, kein Regen, 33 Grad in Bad Sassendorf und in Erwitte. Das ist das heiße Wetter heute Nachmittag bei uns im Kreis Soest, heute Abend. Und in der Nacht ist Regen möglich. Meist bleibt es aber weiter trocken. Es geht nachher runter auf Werte um 22 Grad. Morgen am Samstag dann viel Sonne, maximal 32 Grad. Es bleibt weiter trocken. Am Sonntag wechseln sich Sonne und Wolken ab. Die Temperaturen liegen dann in der Spitze bei 30 Grad. Ab dem Mittag sind Schauer und Gewitter möglich. Hier ist der schnellste Verkehrsservice zwischen Lippe und Möhne. Die A1 Dortmund-Münster zwischen Kamen-Zentrum und Hamberg-Kamen. 9 Kilometer Stau plus 20 Minuten. Im Kamener Kreuz ist die Verbindung zur A2 Richtung Dortmund gesperrt. Und die A44 Dortmund-Kassel zwischen Erwitte-Anröchte und Büren. 8 Kilometer Stau plus 20 Minuten wegen Bergungsarbeiten. Staus Blitzer 0800 377 80 80 oder über WhatsApp.
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0: Das Beste von heute kommt gleich von Glockenbach und Tom Walker. Home, vorher geht's in die 80er mit den Proclaimers. I'm gonna be 500 miles. Schönes Wochenende im Kreis Soest mit Hellweg Radio. Ich bin Philipp Böckmann.

0: Ich wünsche euch einen schönen Freitagnachmittag im Kreis Soest mit Hellweg Radio. Ja, ist das ein Wetterchen heute Nachmittag bei uns im Kreis Soest. Temperaturen um 33 Grad, die Sonne knallt. Ja, und wenn wir uns da an die vergangene Nacht erinnern, Fenster auf, hat nicht viel geholfen. Unter 20 Grad ist es nicht runtergegangen. Temperaturen in der Nacht über 20 Grad, sowas nennen Meteorologen offiziell eine tropische Nacht. Und so etwas gibt es immer mal wieder im Schnitt 2 bis 3 Mal pro Jahr an einer Wetterstation wie in Böckenförde oder Werl, sagt der Deutsche Wetterdienst. Und auch in der kommenden Nacht liegen die Temperaturen wieder über der 20-Grad-Marke. Was machen wir also? Ich meine, es bleibt ja auch so lange hell.
1: Ich habe mich verabredet für ein Treffen im Biergarten.
0: Ja, und danach, wenn es dann so warm bleibt, Stichwort tropische Nacht.
2: Unter einer ganz dünnen Decke schlafen oder die Decke ganz weglassen.
3: Ich mache mir meistens hinter dem Ventilator, stelle ich eine kalte Schüssel Wasser und hänge da ein nasses Handtuch hinter. Aber ich habe auch eine Klimaanlage im Schlafzimmer, aber das ist halt in der heutigen Zeit, ne, mit den Energiekosten, ne? Naja, nicht so wirklich förderlich, ne?
2: Wir machen das auch manchmal so, dass wir so Hammamtücher, nennen die sich, und dann die einfach nur so drüber legen.
4: Bei mir ist nie heiß. Meine Wohnung ist immer 21 Grad. Schön angenehm. Da kommen auch sehr viele Freunde hin, wenn es sehr heiß ist, weil es da immer angenehm ist.
0: Das glaube ich, aber was ziehen wir an, wenn es denn an Schlafen geht?
5: Kurze Sachen und eine dünne Decke strampel ich dann, wenn dann weg.
6: Nur ein Boxershort.
7: Einfach nackt, ohne alles, ohne Decke.
8: Am liebsten nackig.
9: Ja, ich schlafe dann nackt eben, ne?
10: Und ich mit ihr.
0: Aha, ja, so geht's auch. Schönes Wochenende im Kreis Soest mit Hellweg Radio.
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0: mega entspannt. Alex Warren mit Ordinary hier bei Hellweg Radio. Schönen Start ins Wochenende. Gleich sonnige Musik von Marquez. Jetzt ist es 14.51 Uhr, 9 Minuten vor 3.
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1: Mit Ralf Bosse. Die deutsche Fußballnationalmannschaft ist morgen Abend wieder bei der Weltmeisterschaft gefordert. Ab 22 Uhr geht es in Toronto gegen die Elfenbeinküste. Bundestrainer Julian Nagelsmann hat für heute das Abschlusstraining für 10.15 Uhr Ortszeit im Trainingsquartier Winston-Salem angesetzt. Nach einem Mittagessen macht sich das Team auf den Weg zum Flughafen. Mit einem Charterflug geht es nach Kanada. Nach rund 90 Minuten wird gelandet. Morgen um 22 Uhr ist dann Anpfiff im Toronto Stadium.
0: 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Es ist 15 Uhr. 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
2: Mit Sarah Heinz. Guten Tag. Im NRW-Landtag ist ein neuer Untersuchungsausschuss eingesetzt worden und der könnte politisch noch für viel Sprengstoff sorgen. Es geht um Mobbing- und Machtmissbrauchsvorwürfe gegen NRW-Bauministerin Scharrenbach von der CDU. Die SPD hatte den Ausschuss beantragt und dafür auch Stimmen aus anderen Fraktionen bekommen. Jetzt drücken auch Ministerpräsident Wüst und andere Spitzen der Landesregierung in den Fokus. José Nasjandi aus dem Landtagsstudio, was genau soll der Ausschuss denn untersuchen?
3: Ja, es geht um die Vorwürfe einzelner Mitarbeiter gegen Ministerin Scharrenbach. Auch über Innenminister Reul soll es Beschwerden gegeben haben. Für den Antrag der SPD stimmte auch die AfD, während CDU und Grüne und FDP sich enthielten. Der Ausschuss soll nicht nur das Verhalten der Minister beleuchten, sondern auch die Führungskultur in der Landesregierung untersuchen. Damit gerät auch Ministerpräsident Wüst politisch mit in den Blick, denn es geht um die Frage, was hat der wann gewusst und wie hat er gehandelt?
2: Wie politisch brisant ist dieser Ausschuss denn jetzt kurz vor der Wahl?
3: Das Ganze ist hochpolitisch, weil wir uns in einer Phase befinden, in der die Landtagswahl schon am Horizont steht. Nächstes Jahr im April wird gewählt. Die SPD spricht von einem möglichen Machtmissbrauch, mangelnder Fürsorge. Die CDU hingegen von einem klaren Wahlkampfmanöver. Gleichzeitig ist die Zeit für den Ausschuss knapp, denn er endet mit der Wahlperiode automatisch. Das erhöht den Druck auf alle Beteiligten und es wird dafür sorgen, dass dieser Ausschuss natürlich zu einem Thema im Wahlkampf werden wird.
2: Danke, José, für die Einschätzung. Mehr wichtige Meldungen hört ihr jetzt in der Zusammenfassung. Neben dem EU-Gipfel ist auch ein weiteres wichtiges Treffen im Gang, die Konferenz der Innenminister. Sie haben sich darauf geeinigt, dass bis spätestens 2029 mehr getan werden soll, um die Zivilbevölkerung zu schützen, zum Beispiel vor hybriden Bedrohungen wie Cyberangriffen. Dafür soll es Technik und auch rechtliche Anpassungen geben, hieß es. Ein Rechtsextremist aus Dortmund muss jetzt für 3 Jahre ins Gefängnis. Das hat das Oberlandesgericht Düsseldorf entschieden. Der Mann hatte im Darknet dazu aufgerufen, Personen umzubringen, zum Beispiel Politiker und Wissenschaftler. In einem Zoo in England soll ein Mann einen 3-Jährigen in ein Krokodilgehege geworfen haben. Der Junge sei schwer verletzt worden, so britische Medienberichte. Sein Zustand sei kritisch, aber stabil. Der Mann sei wegen des Verdachts auf versuchten Mord festgenommen worden. Autofahrer rund um die Bonner Nordbrücke müssen sich weiter auf Einschränkungen einstellen. Die Verbindung muss gesperrt bleiben, in Teilen muss die Brücke sogar abgerissen werden. Gegenüber der Presse sagte Bundesverkehrsminister Schnieder, dass der Schaden noch größer sei als angenommen. Die Brücke könnte nicht mehr repariert werden, sondern müsse neu gebaut werden. Das Vergabeverfahren solle sofort starten, damit mit dem Abriss möglichst noch im Juli begonnen werden könne. Bis Ende 2028 soll die neue Brücke dann für den Verkehr geöffnet werden, so das Ziel. Die Sperrung hat seit Anfang Juni für extreme Staus in Bonn und der Umgebung gesorgt, auch auf den Ausweichrouten über Köln. Und das waren die Nachrichten mit Sarah Heinz.
4: Dankeschön, Sarah. Hier ist das Hellweg Radio Wetter. Viel Sonne, kein Regen, 33 Grad in Lippstadt, 31 Grad haben wir in Warstein sichtig vor. Das ist das Wetter heute Nachmittag bei uns im Kreis Soest. Heute Abend und in der Nacht ist Regen möglich, meist bleibt es aber weiter trocken. Morgen am Samstag viel Sonne, kein Regen, maximal 32 Grad. Am Sonntag wechseln sich Sonne und Wolken ab. Die Temperaturen liegen dann in der Spitze bei 30 Grad. Ab Sonntagmittag sind Schauer und Gewitter möglich. Hallo Autofahrer, die A1 Dortmund-Münster zwischen Kamen-Zentrum und Hamburg-Umwerne. 7 Kilometer Stau plus 20 Minuten. Im Kamener Kreuz ist die Verbindung zur A2 in Richtung Dortmund gesperrt. Die A44 Dortmund-Kassel zwischen Erwitte-Anröchte und Büren. 9 Kilometer Stau wegen Bergungsarbeiten plus 30 Minuten, zeigt die Hellweg-Radio-Echtzeitmessung. Und die 445 Arnsberg-Hamm zwischen Werl-Zentrum und Werl-Nord 2 Kilometer Stau. Staus Blitzer 0800 377 80 80 oder über WhatsApp.
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4: Schönen Freitagnachmittag im Kreis Soest bei bestem Wetter. Jetzt Hurts und Purple Disco Machine mit Wonderful Life. Philipp Böckmann ist hier.

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0: Freitagnachmittag, Hellweg Radio ist hier. Es ist ein Ritterschlag für alle extremen Wanderer in Deutschland zu finishen bei einer der längsten Extremwanderungen nonstop, die es bei uns gibt. Gestern ist das Event im Sauerland gestartet. Es nennt sich Extrem Extrem. 152 Kilometer und 3400 Höhenmeter gilt es nonstop zu wandern. Knapp 50 Stunden hat man dafür Zeit. 200 Menschen dürfen mitmachen. Einer davon ist Ralf Jahn aus Soest, eigentlich im Fußball zu Hause, immer noch aktiv Schiedsrichter, und er ist halt ein bisschen wanderverrückt. Ralf, wie lief es denn bislang?
1: Ich muss ehrlich zugeben, sehr gut für die Wetterverhältnisse, die wir haben. Wir sind bisher gut durchgekommen. Wir haben 107 Kilometer bis jetzt, und also das heißt, es stehen noch 45 Kilometer an bis ans Ende. Und ja, jetzt ist gerade eine Pausenstation, und ja, ich denke mal, dann geht es ganz locker weiter.
0: Jetzt haben wir ja wirklich Temperaturen so um 32, 33 Grad. Wie läuft es denn vor allem bei der Hitze?
1: Ja, die Hitze macht uns zu schaffen, obwohl die Bedingungen unterschiedlich sind. Natürlich die Passagen durch den Wald, Schatten sind sehr angenehm, aber wir hatten jetzt auch schon über 10 Kilometer im freien Feld. Und ja, man muss dann ausreichend trinken, auch natürlich dabei haben, vorsorgen. Es ist aber nicht leicht bei dem Wetter.
0: Warum machst du überhaupt mit? Wo liegt der Reiz?
1: Ja, diese Frage kann man gar nicht mit einem Satz beantworten. Früher, vor 3-4 Jahren, hätte ich gesagt, Wandern ist was für alte Leute und spazieren gehen. Aber nachdem man doch einmal reingeschnuppert hat, sieht man, dass das ein sportlicher Ehrgeiz ist. Und gerade die Langstrecken-Marathons, sage ich mal, sind herausfordernd. Auch für den Kopf, nicht nur für die Beine, das ist für den ganzen Körper, weil durch die Nacht laufen, Konzentration und so weiter. Und ja, hinterher feiern, das ist einfach schön.
0: Wie lange wanderst du denn jetzt noch? Wann kommst du an?
1: Also für diese Veranstaltung plane ich jetzt nach Stand, wie wir jetzt durchkommen, mit nachts zwischen 1 und 2 Uhr, was ein sehr gutes Resultat ist, weil ich hätte ja bis Samstag 16 Uhr Zeit von den 48 Stunden ausgehend. Aber wir sind zu zweit ein gutes Duo, ergänzen uns hier gegenseitig, motivieren uns, und ja, nach Stand jetzt sollten wir zwischen 1 Uhr und 2 Uhr nachts in der zweiten Nacht halt ankommen. Ja.
0: Abschließend hast du noch einen Tipp für Leute, die beim Wandern schnell schlapp machen. Was sollte man beachten?
1: Auf jeden Fall nicht bei der Biertheke wetten, ich mache mal eben 100 Kilometer, sondern wirklich klein anfangen mit 10 Kilometer Läufen und sich wirklich gegenseitig unterstützen. Weil, wie gesagt, es bringt nichts, einen großen Lauf zu machen, den dann nicht zu bestehen und dann sagen, ich habe die Schnauze voll. Deswegen immer klein anfangen und sich dann kontinuierlich steigern.
0: Die meisten großen Wanderevents in Deutschland bewegen sich in 24 Stunden um die 100-Kilometer-Marke. Extrem Extrem ist eine andere Liga. 152 Kilometer, 3400 Höhenmeter, bis zu 48 Stunden. Ralf Jahn aus Soest ist dabei. Dir weiterhin viel Erfolg. Halte durch. Alles Gute.
1: Ja, vielen Dank. We have already in the past produced records. 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But the funds have been spent, and very well spent. And for this reason, we're now producing a new, unique

0: Hier ist Hellweg Radio an einem heißen Freitagnachmittag bei uns im Kreis Soest. Gleich Topic on A7 erst mit Kernkraft 400. A Better Day kommt sofort. Schönen Start ins Wochenende.
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0: Schönen Freitagnachmittag im Kreis Soest mit Hellweg Radio. Es ist 3:30.
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2: Mit Lars Kosmehl, guten Tag. Die Zivilbevölkerung soll besser vor Bedrohungen von außen geschützt werden. Darauf haben sich die Innenminister von Bund und Ländern auf ihrer Konferenz in Hamburg geeinigt. Sie reagieren damit auf den Ukraine-Krieg und die damit verbundene Bedrohung durch Russland. Bis 2029 sollen organisatorische, technische und rechtliche Maßnahmen greifen. Die Straße von Hormuz ist eine der bedeutendsten Transitrouten der Weltenergieversorgung. Das Abkommen zwischen den USA und dem Iran sieht vor, dass die Meerenge geöffnet wird. Im ZDF-Politbarometer sind 57% der Befragten dafür, dass die deutsche Marine dabei helfen soll, dass das dauerhaft so bleibt. Und jetzt die Nachrichten für den Kreis Soest. 152 Kilometer, 3400 Höhenmeter und das alles nonstop ohne Schlaf. Im Sauerland läuft seit gestern eine der härtesten Extremwanderungen in Deutschland. Mit dabei ist auch Ralf Jahn aus Soest. Auch er kämpft natürlich mit den Temperaturen.
3: Ja, die Hitze macht uns zu schaffen, obwohl die Bedingungen unterschiedlich sind. Natürlich die Passagen durch den Wald, Schatten sind sehr angenehm, aber wir hatten jetzt auch schon über 10 Kilometer im freien Feld. Und ja, man muss dann ausreichend trinken, auch natürlich dabei haben, vorsorgen. Es ist aber nicht leicht bei dem Wetter.
2: Die Strecke führt am Diemelsee vorbei, über Willingen bis nach Korbach und wieder zurück. 200 Teilnehmer sind mit dabei. Ralf Jahn macht heute bereits zum zweiten Mal mit. Rund 4.300 Menschen haben sich schon eine Ruhestätte im Friedwald-Möhnesee ausgewählt. Für alle, die das auch wollen, gibt es Neuigkeiten. Der Wald wird größer. Die Infos hat Friederike Umminger aus der Hellweg Radio Nachrichtenredaktion.
4: Beim Friedwald-Möhnesee entstehen neue Bestattungsflächen. Rund 3,5 Hektar werden derzeit erschlossen. In zwei Bereichen, hinter dem Torhaus und auf der Delicke Halbinsel. Mitarbeiter des Ruhrverbands prüfen Bäume auf Standsicherheit, entfernen Totholz und legen die Wege fest. Außerdem wird ermittelt, wie viele Urnenbestattungen auf den neuen Flächen möglich sein werden. Einen genauen Starttermin gibt es noch nicht, den bestimmen Natur und Wetter.
2: Frauen im Kreis Soest bekommen ihr erstes Kind immer später. Das zeigen aktuelle Zahlen des Statistischen Landesamts, die heute veröffentlicht wurden. Erstgebärende sind im Schnitt 30,2 Jahre alt. Vor 10 Jahren waren sie noch fast ein Jahr jünger. Das Durchschnittsalter aller Mütter im Kreis liegt mit 31,9 Jahren knapp über dem NRW-Schnitt von 31,8 Jahren, einem neuen Höchststand. Und das waren die Nachrichten mit Lars Kosmehl. 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
0: Dankeschön, Lars. Hier ist das Hellweg Radio Wetter. Viel Sonne, kein Regen, 33 Grad in Soest und in Geseke. Das ist das Wetter heute Nachmittag bei uns im Kreis Soest. Heute Abend und in der Nacht ist Regen möglich. Meist bleibt es aber weiter trocken. Morgen am Samstag dann viel Sonne, kein Regen, maximal 32 Grad. Am Sonntag wechseln sich Sonne und Wolken ab. Die Temperaturen liegen dann in der Spitze bei 30 Grad. Ab Sonntagmittag sind Schauer und Gewitter möglich.
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0: Hier ist der schnellste Verkehrsservice zwischen Lippe und Möhne. Die A1 Köln-Münster zwischen Schwerte und Hamburg-Umwerne. 20 Kilometer Stau plus 30 Minuten im Kamener Kreuz ist außerdem die Verbindung zur A2 in Richtung Dortmund gesperrt. Die A1 Köln-Dortmund zwischen Hagen-West und Schwerte 7 Kilometer stocken plus 15 Minuten. Die A2 Dortmund-Hannover zwischen Kamenberg-Kamen und Böhnen 4 Kilometer Stau plus 10 Minuten. Stausblitzer 0800 377 80 80 oder über WhatsApp.
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0: Mehr Abwechslung hier bei Hellweg Radio, gleich mit den Spice Girls aus den 90ern Wannabe. Vor jetzt das Beste von heute ist Teddy Swims mit Lose Control. Euch einen schönen Start in ein sonniges Wochenende mit Hellweg Radio. Ich bin Philipp Böckmann.

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0: Freitagnachmittag, Hellweg Radio ist hier. Es ist mal wieder wie immer. Erst wenn unsere Mannschaft mal 7:1 gewinnt, startet der Run auf die Trikots. Stichwort Fußball-Weltmeisterschaft. Sie läuft und das WM-Fieber ist langsam aber sicher hier bei uns angekommen im Kreis Soest. Atze hat sich auch pünktlich vom zweiten Spiel ein Trikot besorgt.
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3: Ja, nee, ist klar.
4: So, was ist denn jetzt eigentlich mit WM-Fieber? Geht die Temperatur hoch oder nicht? Ich gebe es ja zu, am Anfang war ich auch ein bisschen zurückhaltend. Aber nachdem wir unseren Angstgegner Curaçao 7:1 geschlagen haben, ist doch jetzt alles drin. Ich würde sogar sagen, das Finale ist jetzt Pflicht. Und da sagt man immer, es gibt keine Großen mehr im Weltfußball. Stimmt, hier Brasilien 1:1 gegen Marokko. Niederlande 2:2 gegen Japan. Spanien, halt dich fest, Spanien verliert 0:0 gegen die Kapverden. Das ist ja nicht mal ein richtiges Land, das ist eine Inselgruppe. Die können surfen und angeln, aber doch kein Fußball spielen. Ja, jetzt habe ich große Fresse, ja. Wir sprechen uns wieder, wenn wir gegen die Kapverden im Finale ins Elfmeterschießen müssen. Ja, ihr seht's doch selber. Alles kann, nix muss bei dieser WM. Und deshalb muss jetzt vor dem zweiten Gruppenspiel bei uns die Euphorie ausbrechen. Ab jetzt wird alles von der WM mitgenommen. Da wird halt auch nachts um 3 Mal geguckt. Auch in der Woche. Dann ist man halt mal morgens müde. Ja und? Wenn euer Chef euch wirklich braucht, dann hat er dafür Verständnis. Und wenn nicht, ja, dann braucht er euch auch nicht. So hätten wir das auch geklärt.
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1: Mit Sarah Heinz. Guten Tag. Im Darknet hatte er dazu aufgerufen, Politiker, Richter, Staatsanwälte und Wissenschaftler zu ermorden. Dafür muss ein 50-jähriger Rechtsextremist aus Dortmund jetzt für 3 Jahre ins Gefängnis. Das hat das Düsseldorfer Oberlandesgericht entschieden. Danny Hoppe aus dem News-Team. Auf den Todeslisten des Mannes standen ja auch mehrere prominente Politiker.
2: Genau, unter anderem Angela Merkel und Olaf Scholz. Der 50-jährige Informatiker hatte im Darknet eine eigene Plattform erstellt und betrieben. Übersetzt hieß sie Politik der Attentate. Darauf hatte der Mann Todeslisten veröffentlicht, dazu noch Anleitungen zu Mordanschlägen und zum Bombenbau. Besucher der Plattform sollten in Kryptowährung Geld spenden, das dann an erfolgreiche Attentäter ausgezahlt werden sollte. Im Prozess hatte der 50-Jährige gesagt, das sei alles gar nicht ernst gemeint gewesen, sondern nur eine Provokation der Justiz. Das hat das Gericht ihm allerdings nicht abgenommen. Er sei ein überzeugter Rechtsextremist und vorbestraft, sagte der vorsitzende Richter. Die Bundesanwaltschaft hatte eine noch höhere Strafe gefordert, nämlich 5 Jahre. Sie sagt, der Mann habe sein hochgradig radikalisiertes Umfeld bewusst zu Mordanschlägen aufgerufen. Mit Attentaten auf bekannte Politiker habe er die Demokratie destabilisieren wollen. Verurteilt wurde der 50-Jährige jetzt unter anderem wegen Terrorfinanzierung und Anleitung zu Terroranschlägen. Die Plattform im Darknet wurde inzwischen abgeschaltet.
1: Danke für die Infos, Danny. Noch mehr Meldungen jetzt in der Zusammenfassung. Israel und die Hisbollah-Miliz im Libanon sollen sich auf eine Waffenruhe geeinigt haben. Laut US-Regierungskreisen ist sie vor knapp einer Stunde in Kraft getreten. Sie soll von den USA und Katar vermittelt worden sein. Auf dem laufenden EU-Gipfel in Brüssel haben die Staats- und Regierungschefs der EU für eine Verlängerung der Russland-Sanktionen gestimmt. Statt wie bisher um 6 Monate werden sie diesmal um 12 Monate verlängert. In den vergangenen Jahren hatte Orbán, der damalige Regierungschef Ungarns, eine Verlängerung von 1 Jahr immer wieder blockiert. Ab morgen brauchen Pendler zwischen NRW und Rheinland-Pfalz wieder mehr Geduld. Bis zum 10. Juli sind an der Bahnstrecke zwischen Köln und Mainz Bauarbeiten geplant. Bis dahin entfallen zeitweise verschiedene Haltestellen, zum Beispiel die Hauptbahnhöfe in Köln und Bonn. Beim Online-Shopping ist es ab heute deutlich einfacher. Verträge im Netz lassen sich jetzt ganz unkompliziert per Klick widerrufen. Die neue Regelung gilt für fast alle Online-Shops, Streaming-Dienste und Plattformen, bei denen es ein gesetzliches Widerrufsrecht gibt. Im ersten Schritt können Kunden eine Schaltfläche wie Vertrag widerrufen anklicken. Danach müssen die Angaben bestätigt werden. Einen Grund für den Widerruf muss man nicht angeben. Verbraucherschützer sehen in der Neuerung einen Gewinn für die Kunden. Branchenverbände kritisieren dagegen aber den bürokratischen Aufwand für die Händler. Und das waren die Nachrichten mit Sarah Heinz.
3: Dankeschön, Sarah. Hier ist das Hellweg Radio. Wetter mit viel Sonne und heißen Temperaturen geht durch diesen Freitagnachmittag. 33 Grad haben wir aktuell in Welver-Borgeln, 32 Grad haben wir am Möhnesee in Warmel. Heute Abend und in der Nacht ist Regen möglich, meist bleibt es aber weiter trocken. Morgen am Samstag dann viel Sonne, maximal 32 Grad. Es bleibt weiter trocken. Am Sonntag wechseln sich Sonne und Wolken ab. Die Temperaturen liegen dann in der Spitze bei 30 Grad. Ab dem Mittag sind am Sonntag Schauer und Gewitter möglich.
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3: Hier ist der schnellste Verkehrsservice zwischen Lippe und Möhne. Die A1 Dortmund-Münster zwischen Kamen-Zentrum und Hamberg-Kamen 6 Kilometer Stau plus 15 Minuten. Und die A1 Köln-Dortmund zwischen Hagen-Nord und Schwerte 4 Kilometer Stocken plus 10 Minuten, zeigt die Hellweg-Radio-Echtzeitmessung. Staus Blitzer 0800 377 80 80 oder über WhatsApp.
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3: Das Beste von heute kommt gleich von Holly Humberstone, To Love Somebody. Vorher geht's in die 90er ganz entspannt mit Michael Jackson und dem Earth Song. Schönes Wochenende im Kreis Soest mit Hellweg Radio. Philipp Böckmann ist hier.

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0: Schönen Start ins Wochenende.
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0: Es ist ein ungewohntes Bild für alle Fußballfans. Bei dieser Weltmeisterschaft werden die Halbzeiten nochmal geteilt, denn nach 20 Minuten gibt es jeweils eine 3-minütige Trinkpause für die Spieler. Hellweg Radio-Reporter Thomas Bremser, es ist ja das erste Mal, dass diese Trinkpausen jetzt bei allen Spielen gemacht werden, in jeder Halbzeit jeweils 3 Minuten. Wie kommt das bei den Fans an?
2: Ja, bei den Fans scheint die Sache klar zu sein, denn vor allem in den letzten Tagen fällt auf, dass während der Trinkpausen viele Fans pfeifen und buhen im Stadion. Also der Unmut ist schon da, wenn das Spiel plötzlich unterbrochen wird. Das kennen Fußballfans halt nicht. Die Amerikaner sind da, glaube ich, etwas entspannter, denn die kennen solche Pausen natürlich zum Beispiel vom American Football. Offiziell sagt die FIFA, man macht das für die Spieler wegen der großen Hitze. Aber es ist ja nicht überall so heiß. Einige Stadien sind klimatisiert. Da ergeben diese Trinkpausen natürlich überhaupt keinen Sinn.
0: Außer für die Fernsehsender, denn die können mit Werbung nochmal ordentlich Geld verdienen. Wie sieht denn das deutsche Team diese Pausen?
2: Ja, da sind viele scheinbar froh, dass es die Pausen gibt, denn da können die Trainer natürlich auch nochmal nachjustieren und mit den Spielern sprechen. So wie Julian Nagelsmann gegen Curaçao, kurz nach dem 1:1. Das hat schon was gebracht, sagt Kapitän Joshua Kimmich.
3: Ja, und da hat uns die Pause dann schon geholfen, nochmal zu sagen, ey, es ist jetzt nicht viel passiert. Insgesamt ist es ja in anderen Sportarten, ist es ja völlig normal, dass es da immer mal wieder eine Unterbrechung gibt.
2: Auf der anderen Seite können diese Pausen natürlich auch den Spielfluss stören, wenn eine Mannschaft gerade am Drücker ist und den Gegner kontrolliert. Dann eine Pause und danach kann das Ganze schon wieder anders aussehen.
0: 2 Trinkpausen pro Spiel sehen wir bei dieser WM. Das Gute für die Fans zu Hause. 2 Chancen mehr, mal eben sich ein Bier zu schnappen und kein Tor zu verpassen. Dankeschön, Hellweg Radio-Reporter Thomas Bremser.
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0: Mehrwegradio ist hier am Freitagnachmittag. Wir freuen uns aufs Wochenende. Es ist 16:30.
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2: Mit Lars Kosmehl, guten Tag. Die Zivilbevölkerung soll besser vor Bedrohungen von außen geschützt werden. Darauf haben sich die Innenminister von Bund und Ländern auf ihrer Konferenz in Hamburg geeinigt. Sie reagieren damit auf den Ukraine-Krieg und die damit verbundene Bedrohung durch Russland. Bis 2029 sollen organisatorische, technische und rechtliche Maßnahmen greifen. Die Straße von Hormuz ist eine der bedeutendsten Transitrouten der Weltenergieversorgung. Das Abkommen zwischen den USA und dem Iran sieht vor, dass die Meerenge geöffnet wird. Im ZDF-Politbarometer sind 57% der Befragten dafür, dass die deutsche Marine dabei helfen soll, dass das dauerhaft so bleibt. Und jetzt die Nachrichten für den Kreis Soest. 152 Kilometer, 3400 Höhenmeter und das alles nonstop ohne Schlaf. Im Sauerland läuft seit gestern eine der härtesten Extremwanderungen in Deutschland. Mit dabei ist auch Ralf Jahn aus Soest. Auch er kämpft natürlich mit den Temperaturen.
3: Ja, die Hitze macht uns zu schaffen, obwohl die Bedingungen unterschiedlich sind. Natürlich die Passagen durch den Wald, Schatten sind sehr angenehm, aber wir hatten jetzt auch schon über 10 Kilometer im freien Feld. Und ja, man muss dann ausreichend trinken, auch natürlich dabei haben, vorsorgen. Es ist aber nicht leicht bei dem Wetter.
2: Die Strecke führt am Diemelsee vorbei, über Willingen bis nach Korbach und wieder zurück. 200 Teilnehmer sind mit dabei. Ralf Jahn macht heute bereits zum zweiten Mal mit. Rund 4.300 Menschen haben sich schon eine Ruhestätte im Friedwald-Möhnesee ausgewählt. Für alle, die das auch wollen, gibt es Neuigkeiten. Der Wald wird größer. Die Infos hat Friederike Umminger aus der Hellwegradio Nachrichtenredaktion.
4: Beim Friedwald-Möhnesee entstehen neue Bestattungsflächen. Rund 3,5 Hektar werden derzeit erschlossen. In zwei Bereichen, hinter dem Torhaus und auf der Delicke Halbinsel. Mitarbeiter des Ruhrverbands prüfen Bäume auf Standsicherheit, entfernen Totholz und legen die Wege fest. Außerdem wird ermittelt, wie viele Urnenbestattungen auf den neuen Flächen möglich sein werden. Einen genauen Starttermin gibt es noch nicht, den bestimmen Natur und Wetter.
2: Frauen im Kreis Soest bekommen ihr erstes Kind immer später. Das zeigen aktuelle Zahlen des Statistischen Landesamts, die heute veröffentlicht wurden. Erstgebärende sind im Schnitt 30,2 Jahre alt. Vor 10 Jahren waren sie noch fast ein Jahr jünger. Das Durchschnittsalter aller Mütter im Kreis liegt mit 31,9 Jahren knapp über dem NRW-Schnitt von 31,8 Jahren, einem neuen Höchststand. Das waren die Nachrichten mit Lars Kosmehl. 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
0: Dankeschön, Lars. Hier ist das Hellwegradio-Wetter. Viel Sonne, kein Regen, 32 Grad in Anröchte, 32 Grad in Lippetal-Herzfeld. Das ist das Wetter heute Nachmittag bei uns im Kreis Soest. Heute Abend und in der Nacht kann es Regen geben, meist bleibt es aber weiter trocken. Morgen am Samstag gibt es dann viel Sonne und bei maximal 32 Grad bleibt es weiter trocken. Am Sonntag wechseln sich Sonne und Wolken ab. Die Temperaturen liegen dann in der Spitze bei 30 Grad. Ab dem Mittag sind Schauer und Gewitter möglich. Hier ist der schnellste Verkehrsservice zwischen Lippe und Möhne. Die A1 Dortmund-Münster zwischen Kamen-Zentrum und Hamberg-Kamen. 7 Kilometer Stau plus 20 Minuten. Die A1 jetzt Münster-Köln zwischen dem Kreuz Dortmund-Unna und Vollmarstein. Insgesamt 10 Kilometer Stau plus 29 Minuten. Und die A44 Dortmund-Kassel zwischen dem Kreuz Dortmund-Unna und Unna-Ost. 2 Kilometer Stau plus 7 Minuten zeigt die Hellweg-Radio-Echtzeitmessung. Staus und Blitzer meldet ihr kostenfrei unter 0800 377 80 80 oder über WhatsApp.
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0: Mehr Abwechslung gleich mit den Red Hot Chili Peppers aus dem Jahr 1999. Californication kommt gleich. Vor jetzt das Beste von heute. Hier ist Pink. Schönen Start in ein heißes Wochenende im Kreis Soest mit Hellweg Radio. Ich bin Philipp Böckmann.

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0: Ein heißer Freitagnachmittag ist das bei uns im Kreis Soest. Hier ist Hellweg Radio. Also ganz ehrlich, besser geht's doch wohl nicht. Ein Wetterchen jetzt am Wochenende. Sonne pur, Temperaturen um oder über 30 Grad. Na, was machen wir da? Freibad oder Strandbad? Wir haben Alberssee bei Lippstadt oder uferlos am Möhnesee.
1: Strand. Ich finde Sand cool und die Sonne kommt halt.
2: Oh, eigentlich eher der Strandtyp. Ich finde das schöner am Strand. Mit dem Sand und den Wellen.
3: Also ich liebe Sand, das ist einfach toll. Und Strand ist immer so ein Urlaubsgefühl und dann ist es immer so, kann so abschalten und ich finde Strand einfach so, verbinde ich mit Urlaub.
4: Ich denke mehr Strandtyp, weil einfach finde ich schöner als Chlorwasser, aber Freibad ist natürlich auch schön.
0: So, also Freibad ist doch auch schön, von Wickede bis Giesecke und da können wir natürlich uns auch prima in die Sonne hauen und abkühlen.
5: Also ich bin immer oft mit einer großen Freundesgruppe unterwegs und meistens sind wir einfach nur auf den Rutschen oder machen irgendwelche Wettbewerbe mit Wasserrollen oder irgendwie sowas.
4: Schwimmen, rutschen, sonnen und das Wetter genießen. Bei dem Bombenwetter gehört das einfach dazu, ne?
6: Es ist sehr schön mit meinen Freundinnen hier zum Beispiel zu rutschen, weil die Rutschen, das macht viel Spaß. Und auch einfach schwimmen und sich gegenseitig so ins Wasser drücken.
7: Ich sonne mich gerne und schwimme ab und zu mal. Ich denke, das ist gut für die Gesundheit, ne? Und außerdem fühle ich mich wohl.
2: Wir sind jetzt hier ein bisschen am Kicken mit dem Ball und das Wetter genießen, die Sonne scheint, ab und zu ins Wasser reingehen und ja, das Beste draus machen, ne?
0: Lasst es euch gut gehen am Wochenende und hier ist neue Musik.
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1: Mit Sarah Heinz, guten Tag. Der EU-Gipfel in Brüssel ist beendet und da ging es heute auch um viel Geld. Die Staats- und Regierungschefs haben versucht, sich auf einen Haushalt zu einigen. Das ist vorerst aber gescheitert, da die Vorstellungen teilweise weit auseinanderliegen. Die EU-Kommission hatte im letzten Jahr eine Aufstockung des Haushalts auf 1,76 Billionen Euro vorgeschlagen für die Jahre 2028 bis 2034. Danny Hopper aus dem News-Team. Zypern hatte zuletzt wieder einen Kürzungsvorschlag gemacht. Mit dem war und ist die Bundesregierung aber überhaupt nicht einverstanden.
2: Nein, Zypern hatte vorgeschlagen, rund 2% im Vergleich zum EU-Vorschlag einzusparen. Das wären knapp 33 Milliarden Euro. Absolut enttäuschend nennt das Bundeskanzler Merz. Er will noch viel mehr sparen, denn Deutschland ist als wirtschaftsstärkstes Mitglied der größte Beitragszahler in den Topf. Fast ein Viertel des Geldes kommt aus Berlin. Dann gibt es da natürlich auf der anderen Seite die EU-Staaten, die mehr bekommen, als sie einzahlen. Das sind etwa Griechenland, Polen oder Rumänien. Die wollen den Haushalt natürlich nicht weiter kürzen. Merz hofft noch auf eine Einigung bis Ende des Jahres. Das gilt aber als sehr ambitioniert.
1: Es wurde aber nicht nur über die Höhe gestritten, sondern auch darüber, wofür das Geld ausgegeben werden soll.
2: Genau, das ist der nächste Knackpunkt. Denn aus dem Haushalt werden ja alle EU-Projekte finanziert. Das heißt zum Beispiel die Agrarpolitik, die Strukturförderung oder auch die Verteidigung. Der Vorschlag, den Zypern zuletzt vorgelegt hat, sieht vor, dass vor allem bei der Wettbewerbsfähigkeit und bei der Verteidigung Europas gespart werden soll, aber zum Beispiel kaum bei der Landwirtschaft. Und das sehen viele in der EU sehr kritisch, vor allem auch mit Blick auf Russland und den Plan, dass man verteidigungspolitisch ja auch eigentlich unabhängiger von den USA werden will. Also auch hier liegen die Positionen noch weit auseinander.
1: Danke, Danny. Bundeskanzler Merz ist inzwischen auch vor die Presse getreten. Er sagte, dass die kommende irische Ratspräsidentschaft beim nächsten Mal dann einen akzeptablen Vorschlag vorlegen solle. Mehr wichtige Meldungen jetzt kurz und kompakt. Nachdem der Iran und die USA näher zueinander gerückt sind, wurde jetzt ein Verfahren für die Straße von Hormus öffentlich gemacht. Für 60 Tage sollen nach iranischen Angaben keine Gebühren für Sicherheit, Umweltdienstleistungen und Versicherungen erhoben werden. Ein Rechtsextremist aus Dortmund muss jetzt für 3 Jahre ins Gefängnis. Das hat das Oberlandesgericht Düsseldorf entschieden. Der Mann hatte im Darknet dazu aufgerufen, Personen umzubringen, zum Beispiel Politiker und Wissenschaftler. Immer mehr Menschen fliehen weltweit vor Naturkatastrophen. Nach einer aktuellen Greenpeace-Studie ist die Zahl der Betroffenen im letzten Jahr von 9,9 auf 13,6 Millionen angestiegen. Grund für mehr und stärkere Naturkatastrophen hat auch der Klimawandel. Es muss stärker gegen Fake-Shops im Internet vorgegangen werden. Darauf haben sich die Verbraucherschutzminister der Länder auf ihrer gemeinsamen Konferenz in Potsdam geeinigt. Solche gefälschten Shops würden für erhebliche finanzielle Schäden sorgen, hieß es. Deswegen müssten Fake-Shops schneller offline genommen werden. Die Verbraucherschutzminister sagen, für eine effektive Bekämpfung sollten Polizei, Justiz, Verbraucherschutz und Cybersicherheit besser zusammenarbeiten. Und das waren die Nachrichten mit Sarah Heinz.
3: Dankeschön, Sarah. Hier ist das Hellweg Radio Wetter. Viel Sonne, kein Regen, 33 Grad in Lippstadt, 33 Grad haben wir in Ense-Bremen. Das ist das heiße Wetter heute Nachmittag bei uns im Kreis Soest. Heute Abend und in der Nacht ist Regen möglich. Meist bleibt es aber weiter trocken. Es geht nachher runter auf Werte um 22 Grad. Morgen am Samstag viel Sonne, maximal 32 Grad. Es bleibt weiter trocken. Am Sonntag wechseln sich Sonne und Wolken ab. Die Temperaturen liegen dann in der Spitze bei 30 Grad. Ab Sonntagmittag sind Schauer und Gewitter möglich. Hier ist der schnellste Verkehrsservice zwischen Lippe und Möhne. Die Verkehrslage hat sich wieder beruhigt. Die A44 Dortmund-Kassel hätte ich noch zwischen dem Kreuz Dortmund-Unna und dem Kreuz Werl 2 Kilometer Stau. Plus 6 Minuten zeigt die Hellweg Radio Echtzeitmessung. Übrigens, Stausblitzer, meldet euch auch gerne, wenn ihr hinter der Kreisgrenze seid und was entdeckt. Ihr hört uns jetzt ja auch weit weg über DAB+. Das ist doch eine tolle Sache. Stausblitzer 0800 377 80 80 oder über WhatsApp. Gute Fahrt.
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3: Schönen Start in ein heißes Wochenende, jetzt mit 3 Hits am Stück. Ich bin Philipp Bergmann und hier ist Leonie.

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0: Hier ist Hellweg Radio am Freitagnachmittag. Morgen steht das zweite Gruppenspiel fürs deutsche Team bei der Fußball-Weltmeisterschaft an. Deutschland spielt gegen die Elfenbeinküste. Wir gucken natürlich alle zu, unter anderem auch Dominik Möller. Er und seine Frau wohnen in Oestinghausen. Dominiks Frau ist Italienerin und die Italiener sind ja bekanntlich nicht dabei bei der WM. Darum soll es aber jetzt nicht gehen. Dominik ist im Vorstand beim Fußballbezirksligisten SG Oestinghausen. Da ist natürlich die Frage, was ist denn morgen drin fürs deutsche Team?
1: Anderer Gegner, deutlich mehr Qualität, auch den einen oder anderen guten Einzelspieler dabei. Sicherlich hat auch die Elfenbeinküste den Vorteil, dass die Spieler auch eher aufgrund der Veranlagung mit den Temperaturen eher zurechtkommen werden. Wenn Deutschland das Tempo weiter so hoch hält und ihr Spiel durchzieht, den Gegner laufen lässt, ja, gehe ich jetzt mal davon aus, dass die Deutschen das Ding auch ziehen werden.
0: Also dein Tipp für morgen?
1: Ich sage, Deutschland ist immer für ein Gegentor gut. Das hat man jetzt auch gesehen. Ich sage 4-1.
0: Nehmen wir mit. Morgen spielt Deutschland gegen die Elfenbeinküste bei der Fußball-Weltmeisterschaft. 22 Uhr ist Anpfiff. Das Spiel gibt's live im ZDF. 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

0: Justin Bieber bei Hellweg Radio, 17.23 Uhr. Schönes Wochenende im Kreis Soest.
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0: Schuldet Freitagnachmittag im Kreis Soest. Es ist 5:30.
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2: Mit Lars Kosmail, guten Tag. Beim Gipfel der EU-Staats- und Regierungschefs standen heute die Beratungen zum Haushalt der Europäischen Union auf dem Programm. Es geht hier um Billionensummen. Deutschland trägt hier mit Abstand größten Teil. Kanzler Merz besteht darauf, den Umfang des Haushalts möglichst gering zu halten. Das hat er in seinem Abschlussstatement erneut bekräftigt. Israel und die libanesische Hezbollah-Miliz haben sich nach

0: Angaben eines US-Regierungsvertreters auf eine neue Waffenruhe geeinigt. Die soll bereits in Kraft getreten sein. Der Hezbollah nahestehende Quellen bestätigten die Vereinbarung. Jetzt die Nachrichten für den Kreis Soest. Nach dem Riss der Oberleitung zwischen Soest und Bad Sassendorf arbeitet die Bahn seit gestern mit Hochdruck an der Reparatur. Teams waren auch nachts mit Spezialfahrzeugen im Einsatz, sagt uns eine Sprecherin. Ziel ist, die Strecke bis heute Abend wieder eingleisig freizugeben. Das zweite Gleis soll am Wochenende folgen. Mit der vollständigen Reparatur rechnet die Bahn nach aktuellem Stand Anfang kommender Woche. Am Donnerstagnachmittag war ein REL vor freier Strecke stehen geblieben. Einsatzkräfte brachten die rund 330 Fahrgäste sicher aus dem Zug. Laut Bahn bestand zu keiner Zeit Gefahr für Reisende, Einsatzkräfte oder Personal. Die Oberleitung führt 15.000 Volt, deshalb musste sie erst abgeschaltet und geprüft werden, bevor weitere Schritte möglich waren. Für Fahrgäste ist derzeit ein Schienenersatzverkehr eingerichtet. Ein Soester ist seit gestern bei einer der härtesten Extremwanderungen Deutschlands unterwegs. Das Event Extrem Extrem im Sauerland fordert 200 Teilnehmern alles ab. 152 Kilometer, 3400 Höhenmeter nonstop in knapp 50 Stunden. Ralf Jahn aus Soest ist zum zweiten Mal dabei. Der Fußballschiedsrichter kämpft sich heute bei deutlich über 30 Grad durch das Waldecker Land.
1: Früher, vor 3-4 Jahren, hätte ich gesagt, Wandern ist was für alte Leute und spazieren gehen. Aber nachdem man doch einmal reingeschnuppert hat, sieht man, dass das ein sportlicher Ehrgeiz ist. Und gerade die Langstreckenmarathons, sage ich mal, sind herausfordernd für den Kopf, nicht nur für die Beine. Das ist für den ganzen Körper, weil durch die Nacht laufen, Konzentration und so weiter. Und ja, hinterher feiern, das ist einfach schön.
0: Die Route führt am Diemelsee vorbei bei Willingen bis nach Korbach und wieder zurück. Frauen im Kreis Soest werden immer später Mütter. Beim ersten Kind sind sie im Schnitt 30,2 Jahre alt. Vor 10 Jahren waren Erstgebärende in NRW noch fast ein Jahr jünger. Die Zahlen hat das Statistische Landesamt heute veröffentlicht. Insgesamt liegt das Durchschnittsalter aller Mütter im Kreis Soest mit 31,9 Jahren leicht über dem Landesschnitt von 31,8 Jahren. Und der ist bereits ein neuer Höchststand. Zum Vergleich, 2008 waren Mütter in NRW bei der Geburt noch durchschnittlich ein Jahr jünger. Und das waren die Nachrichten mit Lars Kosmehl. Das Wichtigste aus dem Kreis Soest findet ihr auf hellwegradio.de und in unserer App.
2: Dankeschön, Lars. Hier ist das Hellwegradio-Wetter. Viel Sonne, kein Regen, 33 Grad in Belverscheidingen, 32 Grad haben wir in Bad Westernkotten. So geht's in Richtung Freitagabend. Heute Abend und in der Nacht ist hier und da Regen möglich. Meist bleibt's aber weiter trocken. Morgen am Samstag dann viel Sonne, maximal 32 Grad. Es bleibt weiter trocken. Am Sonntag wechseln sich dann Sonne und Wolken ab. Die Temperaturen liegen dann in der Spitze bei 30 Grad. Ab Sonntagmittag sind Schauer und Gewitter möglich.
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2: Hier ist der schnellste Verkehrsservice zwischen Lippe und Möhne. Die A44 Dortmund-Kassel zwischen dem Kreuz Dortmund-Unna und Unna-Ost. 1 Kilometer Stau plus 4 Minuten zeigt die Hellwegradio-Echtzeitmessung. Stausblitzer meldet ihr kostenfrei unter 0800 377 80 80 oder über WhatsApp.
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2: Toller Partysong aus den 80ern, Like the Way I Do von Melissa Etheridge. Für mehr Abwechslung kommt gleich hier bei Hellweg Radio. Vor jetzt das Beste von heute. Hier ist Kamerad, schönen Start ins Wochenende. Philipp Böckmann ist hier.

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0: Freitagnachmittag, Hellweg Radio ist hier. Es ist ein Ritterschlag für alle extremen Wanderer in Deutschland zu finishen bei einer der längsten Extremwanderungen nonstop, die es bei uns gibt. Gestern ist das Event im Sauerland gestartet. Es nennt sich Extrem Extrem. 152 Kilometer und 3400 Höhenmeter gilt es nonstop zu wandern. Knapp 50 Stunden hat man dafür Zeit. 200 Menschen dürfen mitmachen. Einer davon ist Ralf Jahn aus Soos, eigentlich im Fußball zu Hause, immer noch aktiver Schiedsrichter und er ist halt ein bisschen wanderverrückt. Ralf, wie lief's denn bislang?
1: Ich muss ehrlich zugeben, sehr gut für die Wetterverhältnisse, die wir haben. Wir sind bisher gut durchgekommen.
0: Jetzt haben wir ja wirklich Temperaturen so um 32, 33 Grad. Wie läuft's denn vor allem bei der Hitze?
1: Ja, die Hitze macht uns zu schaffen, obwohl die Bedingungen unterschiedlich sind. Natürlich die Passagen durch den Wald, Schatten sind sehr angenehm, aber wir hatten jetzt auch schon über 10 Kilometer im freien Feld. Und ja, man muss dann ausreichend trinken, auch natürlich dabei haben, vorsorgen. Es ist aber nicht leicht bei dem Wetter.
0: Warum machst du überhaupt mit? Wo liegt der Reiz?
1: Ja, diese Frage kann man gar nicht mit einem Satz beantworten. Früher, vor 3-4 Jahren, hätte ich gesagt, Wandern ist was für alte Leute und spazieren gehen. Aber nachdem man doch mal reingeschnuppert hat, sieht man, dass das ein sportlicher Ehrgeiz ist. Und gerade die Langstrecken-Marathons, sage ich mal, sind herausfordernd. Auch für den Kopf, nicht nur für die Beine, das ist für den ganzen Körper, weil durch die Nacht laufen, Konzentration und so weiter. Und ja, hinterher feiern, das ist einfach schön.
0: Wie lange wanderst du denn jetzt noch? Wann kommst du an?
1: Also für diese Veranstaltung plane ich jetzt nach Stand, wie wir jetzt durchkommen, mit nachts zwischen 1 und 2 Uhr, was ein sehr gutes Resultat ist, weil ich hätte ja bis Samstag 16 Uhr Zeit von den 48 Stunden ausgehend. Aber wir sind zu zweit ein gutes Duo, ergänzen uns hier gegenseitig, motivieren uns und nach Stand jetzt sollten wir zwischen 1 Uhr und 2 Uhr nachts in der zweiten Nacht halt ankommen. Ja.
0: Abschließend hast du noch einen Tipp für Leute, die beim Wandern schnell schlapp machen. Was sollte man beachten?
1: Auf jeden Fall nicht bei der Biertheke wetten, ich mache mal eben 100 Kilometer, sondern wirklich klein anfangen mit 10 Kilometer Läufen und sich wirklich gegenseitig unterstützen. Weil wie gesagt, es bringt nichts, einen großen Lauf zu machen, den dann nicht zu bestehen und dann sagen, ich habe die Schnauze voll. Deswegen immer klein anfangen und sich dann kontinuierlich steigern.
0: Die meisten großen Wanderevents in Deutschland bewegen sich in 24 Stunden um die 100-Kilometer-Marke. Extrem Extrem ist eine andere Liga. 152 Kilometer, 3400 Höhenmeter bis zu 48 Stunden. Ralf Jahn aus Soest ist dabei. Dir weiterhin viel Erfolg. Halte durch. Alles Gute.
1: Ja, vielen Dank.

0: Hellweg Radio ist hier am Freitagnachmittag gleich ganz lässig. Raymond mit Tonight in der ganz lässigen, sommerlichen Version kommt sofort. Jetzt ist es 17.51 Uhr, 9 Minuten vor 6.
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1: Mit Ralf Bosse. Bei der Fußballweltmeisterschaft stehen heute vier weitere Gruppenspiele auf dem Programm. Im Mittelpunkt steht Gastgeber USA, der gegen Australien den zweiten Sieg im zweiten Spiel anpeilt. Außerdem trifft Schottland auf Marokko. Brasilien bekommt es mit WM-Neuling Haiti zu tun und will seiner Favoritenrolle gerecht werden. Zum Abschluss der Nacht stehen sich noch die Türkei und Paraguay gegenüber. In mehreren Gruppen könnten damit bereits wichtige Vorentscheidungen fallen.
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2: Mit Sarah Heinz. Guten Abend. Die Straße von Hormuz soll wieder für die Schifffahrt geöffnet werden. Darauf haben sich die USA und der Iran in ihrem Rahmenabkommen geeinigt. Wie schnell das jetzt alles geht, bleibt abzuwarten, aber der Schiffsverkehr ist zumindest wieder angelaufen. Gestern wurden 25 Durchfahrten durch die Meerenge gezählt. Das ist der stärkste Anstieg seit 2 Monaten. Danny Hopper aus dem News-Team. Der Iran hat heute ja auch mitgeteilt, wie es künftig in der Straße von Hormuz ablaufen könnte.
3: Genau, zuletzt war ja auch immer wieder über eine Maut spekuliert worden. Die nächsten 60 Tage soll hier erstmal nichts passieren, also keine Gebühren für Sicherheit, Umweltdienstleistungen und Versicherungen. Das hat der Iran auf X mitgeteilt. Dass der Begriff Versicherungen hier auftaucht, ist neu. Das deutet nochmal darauf hin, dass der Iran tatsächlich Gebühren einführen will. In den nächsten 60 Tagen wollen die USA und Teheran ja über Details des Abkommens verhandeln, unter anderem eben auch zur Straße von Hormuz. Und das könnte nochmal knifflig werden, denn der Iran fordert ja auch Entschädigungen für den Krieg und ein Ende der Sanktionen. Und da hieß es zuletzt aus Teheran, die Straße von Hormuz sei der Weg, um Entschädigungen zu erhalten.
2: Ein weiteres Problem in der Straße von Hormuz sind ja die Seeminen.
3: Ja, denn da weiß eigentlich keiner so genau, wie viele Minen in der Meerenge überhaupt verlegt wurden. Mitte Mai hatte der US-Sender CBS News von mindestens 10 Minen berichtet und sich auf US-Geheimdienstmitarbeiter berufen. Der britische Guardian hat jetzt dagegen Schifffahrtsexperten zitiert, die von mindestens 80 Minen ausgehen. Mehrere europäische Staaten, darunter Deutschland, wollen ja bei der Räumung helfen. Verteidigungsminister Pistorius hatte gestern schon gesagt, man sei bereit. 2 Schiffe der deutschen Marine sind auch schon auf dem Weg ins Rote Meer. Man wolle schnell handlungsfähig sein, wenn das gefordert werde, sagte Pistorius.
2: Danke, Danny. Noch mehr Meldungen sind das jetzt im Überblick. Nach dem EU-Gipfel in Brüssel hat sich Bundeskanzler Merz zum Thema Haushalt geäußert. Geeinigt werden konnte sich da nicht. Merz sagte, es bräuchte am 1. Juli einen akzeptablen Vorschlag. Der letzte sei aus deutscher Sicht unbezahlbar und unausgewogen gewesen. Gegen die CDU-Bauministerin Scharrenbach wurde heute im NRW-Landtag ein Untersuchungsausschuss eingeleitet. Es geht um Vorwürfe von Mobbing und Machtmissbrauch. Die SPD hatte den Ausschuss beantragt und dafür auch Stimmen aus anderen Fraktionen bekommen. Wenn man sich beim Online-Shoppen umentscheidet, geht es ab heute einfacher weiter. Verträge im Netz lassen sich jetzt durch einen Widerrufsbutton zurücknehmen. Die neue Regelung gilt für fast alle Online-Shops, Streaming-Dienste und Plattformen, bei denen es ein gesetzliches Widerrufsrecht gibt. In mehreren Regionen in NRW warnt der Deutsche Wetterdienst heute noch bis 19 Uhr vor extremer Hitze. Der sind vor allem auch obdachlose Menschen oft ausgesetzt. Der Sozialverband VDK fordert deswegen, sie besser zu schützen. Verbandspräsidentin Bentele hat dem RND gesagt, extreme Hitze könne genauso tödlich sein wie extreme Kälte. Wichtig seien deswegen sichere, gekühlte Unterkünfte und städtische Trinkbrunnen. Meteorologen rechnen damit, dass die Hitzewelle mindestens bis Ende nächster Woche anhält. Und das waren die Nachrichten mit Sarah Heinz.
4: Hier ist das Hellweg Radio Wetter. Ja, wir haben so eine leichte Schauer- und Gewitterwahrscheinlichkeit. Die liegt so bei etwa 20%. Das heißt, hier und da kann es einen Regenschauer oder auch ein Gewitter geben. Meist bleibt es aber trocken. Die Nacht bringt dann Werte um 22 Grad. Wir schauen aufs Wochenende. Morgen und am Sonntag liegen die Temperaturen in der Spitze zwischen 30 und 32 Grad. Es bleibt morgen meist trocken. Am Sonntag, da haben wir wieder ein gewisses Schauer- und Gewitterrisiko. Vor allem ab dem Mittag kann es Schauer und Gewitter geben. Hier ist der schnellste Verkehrsservice zwischen Lippe und Möhne. Soweit ist alles gut. Staus und Blitzer meldet ihr kostenfrei unter 0800 377 80 80 oder über WhatsApp.
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5: Woche 9 steht an in der Schützenfestsaison hier im Kreis Soest. 10 Schützenfeste gibt es dieses Wochenende mit allem Drum und Dran und Fettparty. Gleich gucken wir aber erstmal zurück auf letzte Woche und wer denn da das Rennen gemacht hat. Und natürlich gibt es dann heute Abend auch wieder viel Schützenfestmusik hier bei Helwig Radio. Mein Name ist Robin Lindemann. Horridoo!

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1: Letzte Woche ging es hier richtig ab beim Hellweg Radio Schützenfest-Voting. Der Gewinner wurde gekürt und gewonnen hat der St. Sebastianus Jungschützenverein in Rüthen. Nochmal herzliche Glückwünsche. Und für alle, die leider nicht zu diesem tollen Schützenfest kommen konnten, haben wir die Stimmung nochmal eingefangen. Die haben sich nämlich echt gefreut über den Gewinn.
2: Ja, auf jeden Fall haben wir uns gefreut. Also wir haben oder machen ja immer wieder mit, aber haben eigentlich nicht damit gerechnet, dass es so passiert. Und ich denke mal, das war jetzt schon sehr schön, dass wir dann noch, ja, diesmal die Überzahl gekriegt haben. Das war schon schön, ja.
3: Ja, die Stimmung ist natürlich immer richtig geil, ne? Vor allem jetzt auch mit dem Hochstand immer zusammen, aber auch generell so der ganze Vorstand. Das macht schon Bock.
4: Ja, selbstverständlich. Und es war eine schöne Aktion. Ja, Jung und Alt passt immer zusammen und es ist einfach ein tolles Feiern. Finden wir ganz klasse.
1: Ja, klingt so nach einer tollen Gemeinschaft und nach einem gelungenen Schützenfest. 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

Ihr seid mittendrin im Schützenfest-Warm-Up hier bei Helvic Radio. Mein Name ist Robin Lindemann und ihr seid wohl hoffentlich auch voll wieder im Schützenfest-Fieber. Auch ein Warm-Up-Soundtrack gibt's hier von uns.

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0: Opern Gangnam Style.
1: Hallo am Freitag. Wir müssen uns jetzt erstmal einen Überblick verschaffen.
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1: Ab heute wird gefeiert in Niederbergheim-Möhne, Altengeseke, beim nördlichen Schützenbund Lippstadt. Dann die Schützenbruderschaft St. Johannes Berlingsen. Bürke, Wibringsen ist am Start. 400 Jahre werden ab heute bei der Schützenbruderschaft St. Hubertus Marwicke gefeiert. Glückwunsch übrigens zum Jubiläum. Und dann habe ich für heute noch die Schützen in Waldring und in Welver auf dem Plan. Morgen fangen dann die Feste in Soest, Esbeck und Östereiden an. 10 Feste sind es insgesamt. Ja, wem das jetzt zu schnell ging, auf hellwegradio.de haben wir unseren Schützenfestkalender. Da könnt ihr sogar gucken, wo in 5 Wochen noch was los ist. Jetzt konzentrieren wir uns aber erstmal auf dieses Wochenende mit der besten Schützenfestmusik. Die gibt's von uns.

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1: Mit Sarah Heinz. Guten Abend. Im Anschluss an den EU-Gipfel in Brüssel hat sich Bundeskanzler Merz am späten Nachmittag vor die Presse gestellt. Beim zentralen Thema EU-Haushalt ab 2028 konnte keine Einigung gefunden werden. Die bisherigen Vorschläge seien aus deutscher Sicht unbezahlbar gewesen, sagte er. Er erwartet von der irischen Ratspräsidentschaft am 1. Juli bald dann einen akzeptablen Vorschlag. Auch über die Lage im Ukraine-Krieg haben sich die Staats- und Regierungschefs der EU beraten. Da war Kanzler Merz wichtig zu betonen, dass sich im Vorfeld wirklich um diplomatische Rahmenbedingungen bemüht wurde.
2: Wir haben wichtige Fortschritte gemacht. Gestern Emmanuel Macron und ich haben mit Volodymyr Zelensky ja schon in London Eckpunkte für mögliche Friedensgespräche formuliert. Die Botschaft an Russland ist klar. Es ist jetzt an der Zeit, in ernsthafte Verhandlungen einzutreten. Es liegt nur noch an Moskau.
1: Merz sagt, er würde nach dem EU-Gipfel mit einem guten Gefühl nach Hause fahren. Die internationale Zusammenarbeit würde nach seinem Gefühl gut funktionieren. Und das sei die Voraussetzung, um einen Beitrag zu leisten zum Frieden auf der Welt. Mehr Meldungen hört ihr jetzt in der Zusammenfassung. Der Iran hat auf X mitgeteilt, dass die nächsten 60 Tage in der Straße von Hormus erstmal nichts passieren soll. Es sollen keine Gebühren für Sicherheit, Umweltdienstleistungen und Versicherungen erhoben werden. So lange ist der Zeitraum, in dem das Land mit den USA über die Details des Abkommens verhandeln will. Bei den Kommunen NRW sieht es finanziell offenbar so schlecht aus wie nie zuvor. Das Defizit liegt bei über 11 Milliarden Euro. Das sind 4 Milliarden mehr als im vergangenen Jahr und ein absoluter Höchststand. Nach dem kommunalen Finanzreport der Bertelsmann Stiftung hat NRW im Ländervergleich die höchste Pro-Kopf-Verschuldung in ganz Deutschland. Ab morgen brauchen Pendler zwischen NRW und Rheinland-Pfalz wieder mehr Geduld. Bis zum 10. Juli sind an der Bahnstrecke zwischen Köln und Mainz Bauarbeiten geplant. Bis dahin entfallen zeitweise verschiedene Halte, zum Beispiel die Hauptbahnhöfe in Köln und Bonn. Bei der Fußball-Weltmeisterschaft stehen heute Abend die USA im Fokus. Die Gastgeber treffen auf Australien. Mit einem Sieg könnten die Amerikaner den nächsten Schritt Richtung K.O.-Runde gehen. Das gilt aber auch für den Gegner. Mehr dazu von Ralf Bosse aus dem WM-Studio.
3: Die USA gehen mit viel Selbstvertrauen in das zweite Gruppenspiel dieser WM. Nach dem deutlichen 4:1 Auftaktsieg gegen Paraguay wollen die US-Amerikaner gegen Australien nachlegen und sich früh in der Tabelle absetzen. Besonders die Offensive mit dem schnellen Umschaltspiel hat zuletzt überzeugt. Australien kommt hingegen mit einem 2:0 Erfolg gegen die Türkei ins Spiel und hat gezeigt, dass das Team defensiv sehr kompakt steht und konsequent auf Konter setzt. Die USA treffen also auf einen Gegner, der wenig Räume anbietet und körperlich stark dagegen hält. Entscheidend wird sein, ob die Gastgeber Geduld behalten und die Lücken im australischen Abwehrblock finden. Das Lumen Field in Seattle dürfte mit rund 69.000 Zuschauern ausverkauft sein.
1: Danke, Ralf, für die Infos. Anschluss ist heute Abend um 9. Und das waren die Nachrichten mit Sarah Heinz.
4: Hier ist das Hellweg Radio Wetter. Ja, wir haben so eine leichte Schauer- und Gewitterwahrscheinlichkeit. Die liegt so bei etwa 20%. Das heißt, hier und da kann es einen Regenschauer oder auch ein Gewitter geben. Meist bleibt es aber trocken. Die Nacht bringt dann Werte um 22 Grad. Wir schauen aufs Wochenende. Morgen und am Sonntag liegen die Temperaturen in der Spitze zwischen 30 und 32 Grad. Es bleibt morgen meist trocken. Am Sonntag, da haben wir wieder ein gewisses Schauer- und Gewitterrisiko. Vor allem ab dem Mittag kann es Schauer und Gewitter geben. Hier ist der schnellste Verkehrsservice zwischen Lippe und Möhne. Soweit ist alles gut. Staus und Blitzer meldet ihr kostenfrei unter 0800 377 80 80 oder über WhatsApp.
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5: Eine Stunde Schützenfest Warm-Up haben wir jetzt schon hinter uns. Auf geht's in Stunde 2. Ja, und jetzt wird's endlich mal richtig spannend. Wir sagen euch, was der Song der Woche ist. Und küren natürlich auch den großen Wochensieger. Gleich hier bei Hellweg Radio. Ich bin Robin Lindemann. Vorhin

0: Hier ist der Freitag bei Hellwig Radio und es ist ein sehr heißer Freitag, aber ich muss euch sagen, der wird jetzt noch heißer.
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0: Natürlich haben wir auch heute in Woche Nummer 9 einen Song der Woche für euch. Den gibt's jetzt wie immer von unserem Unterstützer und Musikprofi DJ Captain Käse.
2: Der Schützenfest-Song Nummer 9 diese Woche. Ich habe mir überlegt, wir müssen mal aktuell werden. Und das haben wir auch geschafft. Denn er läuft schon das ganze Schützenfestjahr in meiner Playlist. Und somit hat er es auch verdient, der Schützenfest-Song dieser Woche zu sein. Es ist ein Remake oder Reover, wie nennt man das auch immer so schön. Es ist New Religion mit Faceless und Bieber Rexha.

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1: Ja, und jetzt kommt der Moment, auf den ihr gewartet habt. Wer wird denn jetzt der frisch gebackene Wochensieger Nummer 9 bei unserem Voting? Trommelwirbel. Glückwünsche gehen raus rüber zum Schützenverein Esbeck e.V. Ihr habt das Rennen diese Woche gemacht. Damit seid ihr auch im Finaltopf für den Jahressieg. Herzlichen Glückwunsch. Denn unter allen Wochensiegern losen wir am Ende der Saison ja auch noch das Schützenfest des Jahres aus. Dann gibt es 5.000 Euro für die Vereinskasse. Es geht also nicht nur um Ruhm und Ehre, sondern vielleicht auch um neue Uniformen oder neues Zelt oder. Also schnell die Hellwegradio-App runterladen. Am Montag wird dann nämlich schon wieder neu abgestimmt für die nächsten Feste. Nächsten Freitag geht es nämlich dann los bei St. Peter und Paul Mülheim-Möhne in Effeln und Delicke Drübelte-Westrich. Am Samstag geht es dann weiter in Lipperode oder zum Beispiel auch in Oberense. Alle Zeiten und wann, wo, wie gefeiert wird, könnt ihr nachlesen auf hellwegradio.de.

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1: Letzte Woche ging es hier richtig ab beim Hellweg Radio Schützenfest-Voting. Der Gewinner wurde gekürt und gewonnen hat der St. Sebastianus Jungschützenverein in Rüthen. Nochmal herzliche Glückwünsche. Und für alle, die leider nicht zu diesem tollen Schützenfest kommen konnten, haben wir die Stimmung nochmal eingefangen. Die haben sich nämlich echt gefreut über den Gewinn.
2: Ja, auf jeden Fall haben wir uns gefreut. Also wir haben oder machen ja immer wieder mit, aber haben eigentlich nicht damit gerechnet, dass es so passiert. Und ich denke mal, das war jetzt schon sehr schön, dass wir dann noch diesmal die Überzahl gekriegt haben. Das war schon schön, ja.
3: Ja, die Stimmung ist natürlich immer richtig geil, ne? Vor allem jetzt auch mit dem Hofstadt immer zusammen, aber auch generell so der ganze Vorstand. Das macht schon Bock.
4: Ja, selbstverständlich. Und es war eine schöne Aktion. Ja, Jung und Alt passt immer zusammen und es ist einfach ein tolles Feiern. Finde ich ganz klasse.
1: Ja, klingt nach einer tollen Gemeinschaft und nach einem gelungenen Schützenfest. Wenn ihr mit eurem Verein auch gewinnen wollt, dann nehmt am Voting teil. 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Und damit bin ich dann auch raus für heute. Mein Name ist Robin Lindemann. Euch ganz, ganz viel Spaß auf den Schützenfesten hier im Kreis und habt ein schönes Wochenende. Ciao!

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1: Ich bin Bobbit Büchner. Die Sparpläne der Bundesregierung treffen die Empfänger von Wohngeld besonders hart. Viele müssen mit Einbußen rechnen, einige könnten sogar leer ausgehen. Betreffen werden die Kürzungen alle bisherigen Empfänger, sagte Bauministerin Verena Huppertz der Rheinischen Post.
2: In bestehende Bescheide soll nicht eingegriffen werden, aber Wohngeld wird in der Regel für 12 Monate bewilligt. Danach muss es neu beantragt werden. Ein Drittel der Empfänger werde dann nach den Worten von Huppertz sogar komplett rausfallen. Bund und Länder müssten beim Wohngeld jeweils 1 Milliarde Euro einsparen. Die meisten Wohngeldbezieher sind Rentner und Familien. Anfang 2023 war mit dem Wohngeld-Plus-Gesetz der Kreis der Berechtigten noch deutlich ausgeweitet worden. Aus Berlin, Uli Reitinger.
1: Auch beim EU-Gipfel in Brüssel ging es um Geld. Der nächste Haushalt der Europäischen Union stand heute im Mittelpunkt der Beratungen. Ein neuer Vorschlag sieht nur kleine Kürzungen vor. Das reicht Deutschland bei weitem nicht, sagte Bundeskanzler Friedrich Merz in seinem Abschlussstatement.
3: Dieser Vorschlag, den wir jetzt von der Kommission und vom Rat haben, ist ein Vorschlag, der bei uns mindestens 15, eher 20 Milliarden Euro höhere Beiträge pro Jahr auslösen würde an den europäischen Haushalt. Und dass das angesichts unserer Haushaltslage im Augenblick nicht darstellbar ist, und zwar auf lange Zeit nicht darstellbar ist. Ich glaube, das wird jedem klar, wenn er einfach nur mal die Zahlen hört.
1: Deutschland steuert den mit Abstand größten Teil zum EU-Haushalt bei. Zigaretten sollen nach Plänen des Finanzministeriums schrittweise deutlich teurer werden. So könnte der Durchschnittspreis für eine 20er-Packung von rund 8,80 Euro im Jahr 2027 auf rund 11,40 Euro im Jahr 2030 steigen. Das geht aus einem Entwurf für die Erhöhung der Tabaksteuer hervor. Auch andere Tabakprodukte sollen teurer werden. Das soll Haushaltslöcher stopfen und die Gesundheit schützen, heißt es. Kaum unterzeichnet, schon auf die Probe gestellt. Neue Kämpfe zwischen der israelischen Armee und der libanesischen Hisbollah-Miliz gefährden das Rahmenabkommen zwischen den USA und dem Iran. Laut einem US-Regierungsvertreter wurde zwar ab heute Mittag eine neue Waffenruhe vereinbart, allerdings gab es libanesischen Sicherheitskreisen zufolge in den ersten 45 Minuten bereits 12 israelische Angriffe. Und das waren die Nachrichten mit Babette Büchner.
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5: Ja, jetzt am Abend von Abkühlung zu sprechen, das wäre dann auch grob fahrlässig. Also selbst in der Nacht, da liegen die Werte noch zwischen 22 und 17 Grad. Örtlich ziehen noch mal so ein paar Schauer und Gewitter durch, lokal mit Unwettergefahr. Das ist auch das, was in den nächsten Stunden anstehen kann. In der Nacht ist es dann wechselnd bewölkt, gibt eine kurze Regen- und Gewitterpause. Also von Westen aus fängt dann aber wieder alles von vorne an. Am Samstag ist es zunächst heiter bis wolkig im Tagesverlauf. Da kommen einige Quellwolken dazu und es wird noch mal sehr sonnig und auch sehr heiß bei 30 bis 35 Grad. Auch morgen sind dann Schauer und Gewitter nicht so ganz ausgeschlossen.
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5: Und so sieht das im Moment auf den Autobahnen aus. Erstmal Vorsicht auf der A1 Münster-Dortmund zwischen Kreuz Münster-Süd und Münster-Hiltrup. Besteht Gefahr durch eine Unfallstelle. Dann die Staus. Hier dauert es mindestens 5 Minuten länger. Die A1 Osnabrück-Münster zwischen Lattbergen und Gräben 3 Kilometer Stau und plus 11 Minuten. A1 Köln-Euskirchen zwischen Hürth und Dreieck-Erftal 2 Kilometer Stau plus 10 Minuten. Die A4 Aachen-Köln zwischen Köln-Klettenberg und Köln-Poll 4 Kilometer Stau plus 7 Minuten. Nochmal die A4 Köln jetzt in Fahrt Richtung Aachen zwischen Kreuz-Köln-Gremberg und Kreuz-Köln-Süd 4 Kilometer Stau plus 5 Minuten. A42 Dortmund-Kamp-Lindfort zwischen Oberhausen-Neue-Mitte und Oberhausen-Zentrum 1 Kilometer Stau und 10 Minuten plus. Und die A61 nach Mönchengladbach nach Koblenz zwischen Jackerath und Bedburg 1 Kilometer Stau plus 6 Minuten.
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5: Und gleich packt man einen ganz großen 90er mit in den Freitagabend rein, und zwar von Nick Kamen. I Promised Myself. Starten jetzt erstmal mit diesem Hit hier. Ich bin Andreas Grunwald. Schönes Wochenende. 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

0: Das hier Nick Kamen und I Promise Myself. Packen wir mal neue Musik rein in diesen Freitagabend. Nach fast 4 Jahren kreativer Pause ist der Kölner Reggae-Star Gentleman mit neuer Musik zurück. Ja, und die Pause, die hat er sowas von nötig, denn in Sachen Kreativität und Musik war der Mann komplett leergefegt. Aber wie das immer so ist, ne, irgendwann sprudeln die Songideen dann doch wieder.
1: Dann kam aber mit dieser Akzeptanz dann irgendwann auch wieder der Wunsch zurück, neue Musik zu machen. Und das hat mich mit so einer großen Dankbarkeit erfüllt, ne? Und das Album ist mit so einer gewissen spielerischen Leichtigkeit entstanden, ohne Druck und Deadline. Und also ich liebe wirklich jeden dieser 17 Songs und freue mich jetzt tierisch drauf, das Baby in die Welt zu lassen.
0: Ja, wann kommt das Baby in diese Welt? Also neues Album kommt wann kommt's raus? Am 28. August, heißt Gratitude. Und darauf finden wir dann auch einen Song, und zwar den Gentleman da zusammen mit Michael Patrick Kelly aufgenommen hat. Die zwei sind ja seit ihrer gemeinsamen Zeit bei Sing Meinen Song ganz gut befreundet, haben sich dann auf Mallorca zusammen in ein Studio gepackt und den Song Wildfire aufgenommen. Und dabei ist eine sommerliche Nummer entstanden, voller Menschlichkeit und der Nächstenliebe. Und so klingt das Ding. Wir hören mal rein.
2: Hallo, hier ist Gentleman.
3: And here is Michael Patrick Kelly.
2: Und ihr hört jetzt unseren neuen gemeinsamen Song
3: Wildfire. Viel Spaß.

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2: Meist sehr sonnig und heiß, lokal mal mit Regen und Gewitter. So geht's durchs komplette Wochenende. Leider kühlt es sich nach den Gewittern nicht wirklich ab. Temperaturen liegen immer noch so weit über 30 Grad. In der kommenden Nacht, da messen wir dann immer noch Werte, die liegen so zwischen 22 und 17 Grad. Dazu wechselnd bewölkt. Schauer und Gewitter machen nur eine kurze Pause, also da, wo welche mit dabei sind. Ansonsten kommen von Westen ganz schnell neue Gewitter dazu. Der Samstag dann wieder sonnig und heiß mit über 30 Grad.
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2: Und damit dem Hinweis, fahrt bitte vorsichtig. Auf vielen Autobahnen liegen derzeit Gegenstände auf der Fahrbahn, weil gerade so ein paar Unwetter und Gewitter übers Land hinweg fegen. Dann haben wir noch Staus. Hier dauert es mindestens 12 Minuten länger auf der A1 Osnabrück in Fahrtrichtung Münster zwischen Lattbergen und Greven. 3 Kilometer Stau plus 20 Minuten. Dann die 1 Münster-Dortmund zwischen Kreuzmünster Süd und Münster-Hiltrup. 1 Kilometer Stau plus eine Viertelstunde. Die A2 Dortmund-Hannover zwischen Dortmund-Nordost und Lünen-Süd. 2 Kilometer Stau plus 16 Minuten. Und die A560 St. Augustin nach Hennef zwischen St. Augustin und Hennef West 1 Kilometer Stau und plus 13 Minuten.
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So, und wir machen direkt musikalisch sommerlich weiter, weil uns bei den Temperaturen ja auch nichts anderes übrig bleibt. Enrique, übernimmst du bitte mal eben.

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0: Das ist die Musik von John Parr, St. Elmo's Fire. Und ja, genau, der Film, der hieß genauso aus den 80ern.
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0: Tja, und bei der Fußball-Weltmeisterschaft, da steht in wenigen Minuten die USA da im Mittelpunkt. Also die Gastgeber, die treffen auf Australien und wollen den nächsten Schritt da Richtung K.O.-Runde machen. Das gilt aber natürlich auch für Australien. Ralf Bosse aus unserem WM-Studio, wie ist denn die Ausgangslage da vor dem Anpfiff?
2: Die USA gehen mit viel Selbstvertrauen in dieses zweite Gruppenspiel. Nach dem klaren Auftaktsieg gegen Paraguay ist die Mannschaft gut in Form und will jetzt gegen Australien nachlegen. Entscheidend wird sein, dass die Amerikaner geduldig bleiben, denn Australien steht sehr kompakt, verteidigt diszipliniert und lauert auf schnelle Umschaltmomente. Für die USA heißt das viel Ballbesitz, aber vor allem Geduld im letzten Drittel. Wenn sie es schaffen, das Tempo hochzuhalten und die Defensive der Australier auseinanderzuziehen, sind sie klar im Vorteil. Aber nicht vergessen, auch Australien hat den Auftakt gewonnen und kann mit einem weiteren Sieg vorzeitig das 16-Finale erreichen. Also, es kann nur einen geben. Einen Sieger. USA oder Australien.
0: Ja, und neben dem Duell USA gegen Australien gucken wir eben noch auf die restliche WM-Nacht. Was steht da noch an, Ralf?
2: In der Nacht folgen noch mehrere Begegnungen mit ebenfalls richtungsweisendem Charakter. Zunächst trifft Schottland auf Marokko. Ein Spiel, in dem es vor allem um die Position in einer engen Gruppe geht. Danach spielt Brasilien gegen Haiti, wobei die Brasilianer ihre Favoritenrolle bestätigen wollen und den nächsten Schritt Richtung K.O.-Runde anstreben. Spät in der Nacht stehen sich noch die Türkei und Paraguay gegenüber. Ein Duell zweier Teams, die nach unterschiedlichen Auftaktverläufen dringend Punkte brauchen. Insgesamt also eine Nacht, die in mehreren Gruppen bereits erste Vorentscheidungen bringen könnte.
0: Ja, und damit bleibt die WM auch in dieser Nacht dann eng getaktet. Und einige Vorentscheidungen, die könnten da tatsächlich schon fallen. Dankeschön, Ralf Bosse.
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1: Ich bin Babette Büchner. Wer Wohngeld bezieht, muss wegen der Sparpläne der Bundesregierung mit Kürzungen rechnen. Das kündigte Bundesbauministerin Verena Huppertz in der Rheinischen Post an. Demnach wird ein Drittel der bisherigen Wohngeldhaushalte sogar ganz rausfallen. Bund und Länder müssten beim Wohngeld jeweils 1 Milliarde Euro einsparen, so Huppertz. In bestehende Bescheide soll dabei nicht eingegriffen werden. Wenig Einigkeit gab es heute beim EU-Gipfel in Brüssel. Nicht nur bei den Beratungen zum Haushalt der Europäischen Union gab es bei den Staats- und Regierungschefs Differenzen.
2: Bei diesem EU-Gipfel wurde sehr viel Uneinigkeit deutlich. In der Frage, ob die EU Fühler nach Moskau ausstrecken soll oder darf beispielsweise. Hier gab es einen klaren Streit zwischen Deutschland und Frankreich einerseits und einigen anderen EU-Staaten andererseits. Und natürlich auch beim EU-Budget für die Jahre 2028 bis 2035. Auf dem Tisch liegt ein Vorschlag von knapp 2 Billionen Euro für 7 Jahre. Deutschland und andere Nettozahler wollen sehr viel geringere Ausgaben. Aus Brüssel, Dieter Ebeling.
1: Zigaretten sollen schrittweise deutlich teurer werden. Das Finanzministerium plant, dass der Preis für eine 20er-Packung auf 11,40 Euro im Jahr 2030 steigen soll. Das geht aus einem Entwurf für die Erhöhung der Tabaksteuer hervor.
3: Für die Regierung lohnt sich der Plan doppelt. Zum einen will sie so die Raucherquote von Jugendlichen und Erwachsenen senken. Außerdem steigen die Steuereinnahmen. Von den 11,40 Euro, die 2030 für eine 20er-Schachtel fällig werden, macht der Steueranteil ziemlich genau die Hälfte aus. Durch die schrittweise Anhebung der Tabaksteuer rechnet das Finanzministerium schon im kommenden Jahr mit Mehreinnahmen in Höhe von 756 Millionen Euro. 2030 sollen es satte 3,6 Milliarden Euro sein. Aus Berlin, Uli Rattinger.
1: Zehntausende Musikfans, Hitze und dann dunkle Wolken am Himmel. Wegen eines Unwetters ist das Southside Festival in Baden-Württemberg am Abend vorübergehend unterbrochen worden. Die Veranstalter riefen dazu auf, Schutz in den eigenen Fahrzeugen zu suchen. Das Southside und das gleichzeitig stattfindende Hurricane in Niedersachsen gehören zu den größten Rockfestivals in Deutschland. Und das waren die Nachrichten mit Babette Büchner.
4: Das Wetter.
5: Und da sind örtlich noch Gewitter oder starke Schauer mit dabei zur Stunde. Die lassen in der Nacht dann auch nur kurz nach. Also zum Tagesstart setzen dann hier und da schon wieder neue Gewitter ein. In der Nacht noch 22 bis 17 Grad, dazu wechselnd bewölkt. Und da, wo es trocken bleibt, da gibt die Sonne dann am Samstag wieder alles. Wird am Samstag nochmal heiß und das mit Werten über 35 Grad.
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5: Nochmal mit dem Hinweis, fahrt vorsichtig. Derzeit gefährden Unwetter den Verkehr hier bei uns in NRW. Da liegen immer wieder Gegenstände auf irgendwelchen Fahrbahnen, also teilweise abgeknickte Äste oder halt auch ganze Bäume. Dann haben wir noch Staus, hier dauert es mindestens 10 Minuten länger auf der A1 Osnabrück-Münster zwischen Ladbergen und Greven, 3 Kilometer Stau, 20 Minuten plus. Dann die A1 Münster nach Dortmund zwischen Kamener Kreuz und Unna, 1 Kilometer Stau und plus 13 Minuten. Die A2 Dortmund-Hannover zwischen Dortmund-Nordost und Lünen-Süd, 1 Kilometer Stau plus 13 Minuten. A2 Hannover-Dortmund zwischen Kamenberg-Kamen und Lünen-Süd, 2 Kilometer Stau plus 13. A560 St. Augustin-Hennef zwischen Niederpleis und Hennef-West, 2 Kilometer Stau und plus eine Viertelstunde. Und die 560, die Gegenrichtung Hennef nach St. Augustin zwischen Hennef-West und Kreuzborn-Siegburg, da im Moment 1 Kilometer Stau und 10 Minuten plus.
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5: So, und ich freue mich gleich auf Nalen & Kane und Beachball. Ich glaube, wann war es? Ende der 90er, 1997 ungefähr. Da hämmerte das Ding durch die Clubs und Diskotheken. Immer noch sehr angesagt, der funktioniert immer noch, der Song. Vor allen Dingen bei diesem Wetter hier. Spielen wir gleich, starten jetzt erstmal.

0: Marc Forster und ein Lied. Jetzt gibt's ein bisschen was zum Streamen. Und zwar, wer ein Netflix-Abo hat, dem begegnet, also immer häufiger, der Name Harlan Coben. Krimi-Fans, die kennen den Bestseller-Autor schon lange. Aber seit Coben einen Netflix-Deal da in der Tasche hat, wird so ziemlich alles von ihm verfilmt, was er geschrieben hat. Diese Woche gibt's die nächste neue Serie mit seinem Namen bereits im Titel. Film- und Serienexperte Jörg Albrecht.
1: Genau, natürlich auch wieder ein Bestseller, nämlich Harlan Cobens Nur für dein Leben. Noch recht frisch. Erst vor 3 Jahren ist der Roman erschienen. Die Geschichte von David Burroughs, der eine lebenslange Haftstrafe verbüßt, weil er vor 5 Jahren seinen kleinen Sohn Matthew getötet haben soll.
2: Da ist was, das ich dir zeigen muss. Ich glaube, Matthew lebt noch.
1: Auf einem Foto, das seine Schwägerin ihm beim Besuch im Gefängnis präsentiert, ist ein Junge mit einem markanten Muttermal zu sehen. Genauso eins, wie es Matthew hatte.
3: Matthew ist da draußen. Ich finde ihn. Und bringe ihn nach Hause.
1: Ja, was schwierig werden dürfte, wenn man weggesperrt ist. Also wird David wohl aus dem Knast ausbrechen müssen. Und, na guck an, das macht er auch.
2: Wann genau hast du beschlossen, auszubrechen?
3: Das ist irgendwie passiert.
2: Irgendwie passiert?
0: Ein Krimis, ne? Da passieren ja oft die unglaublichsten Dinge. Hauptsache, sie sind spannend. Sind sie das bei Nur für dein Leben auch?
1: Naja, man muss hier schon so einiges wegstecken und akzeptieren, was die Handlung betrifft. Aber wenn dir das gelingt, dann wirst du mit den 8 Folgen von Harlan Cobens Nur für dein Leben richtig gut unterhalten. In der Hauptrolle übrigens, da sehen wir Avatar-Star Sam Worthington.
0: So, dann bleiben wir mal bei Netflix, kommen von David Burroughs zu The Burroughs, so heißt eine andere neue Serie.
1: Ja, diesmal ist Burroughs, schreibt sich ein bisschen anders. Kein Nachname, sondern der Name eines hübschen Ortes in der Wüste von New Mexico.
4: Willkommen in The Burroughs, wo Sie die schönste Zeit Ihres Lebens haben.
5: Ziemlich ironisch, wenn man bedenkt, dass man zum Sterben herkommt.
1: In The Burroughs sollen Senioren wie Sam glückliche letzte Tage verbringen. Und auf den ersten Blick sieht es hier auch idyllisch aus. Auf den zweiten allerdings...
6: Es ist hier.
7: Was tut es da?
6: Es staunt uns an.
1: Was unsere Seniorentruppe da anstarrt, das verrate ich nicht. Aber wer Lust auf eine originelle Rentnerversion von Stranger Things hat, der ist bei The Burroughs genau richtig.
0: Also The Burroughs und Harlan Cobens nur für dein Leben. 2 neue Netflix-Serien vorgestellt von Jörg Albrecht. Dankeschön unserem Fachmann für Film und Streaming.
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0: Das Wetter.
1: Ja, hier und da kracht's noch ordentlich. Regen und Gewitter sind lokal immer noch möglich. Die klingen in der Nacht auch nur kurz ab. Also örtlich setzen zum Start in den Samstag auch schon wieder neue Gewitter ein. Da, wo es trocken und ruhig bleibt, wird's sehr sonnig und warm mit Temperaturen. Die liegen morgen dann so zwischen 30 und 35 Grad.
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1: Und einen Zeitverlust von 12 Minuten oder mehr gibt's auf diesen Strecken hier. A1 Osnabrück-Münster zwischen Lattbergen und Greven. 2 Kilometer Stau und plus 16 Minuten. Die 2 Dortmund jetzt nach Hannover. Zwischen Dortmund Nordost und Lünen Süd 1 Kilometer Stau plus eine Viertelstunde. A2 Hannover-Dortmund zwischen Camberg-Kamm und Lünen Süd 2 Kilometer Stau plus 14 Minuten. Und die 3 Köln nach Oberhausen zwischen Solingen und Kreuzhilden 2 Kilometer Stau, da plus 13 Minuten.
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1: Und weiter geht's durch den Freitagabend jetzt mit alle Farben. Baby.

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0: Number One haben wir gespielt von Nico Santos. 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
1: Ich bin Ursula Winkler. Die Sparpläne der Bundesregierung treffen die Empfänger von Wohngeld besonders hart. Viele müssen mit Einbußen rechnen, einige könnten sogar leer ausgehen. Die Kürzungen beim Wohngeld würden leider alle bisherigen Empfänger betreffen, so Bauministerin Huberts in der Rheinischen Post.
2: In bestehende Bescheide soll nicht eingegriffen werden, aber Wohngeld wird in der Regel für 12 Monate bewilligt. Danach muss es neu beantragt werden. Ein Drittel der Empfänger werde dann nach den Worten von Huberts sogar komplett rausfallen. Bund und Länder müssten beim Wohngeld jeweils 1 Milliarde Euro einsparen. Die meisten Wohngeldbezieher sind Rentner und Familien. Anfang 2023 war mit dem Wohngeld-Plus-Gesetz der Kreis der Berechtigten noch deutlich ausgeweitet worden. Babit Büchner, Berlin.
1: Kaum unterzeichnet, schon auf die Probe gestellt. Neue Kämpfe zwischen der israelischen Armee und der libanesischen Hisbollah-Miliz gefährden das Rahmenabkommen zwischen den USA und dem Iran. Laut einem US-Regierungsvertreter wurde zwar am Nachmittag eine neue Waffenruhe vereinbart, allerdings gab es libanesischen Sicherheitskreisen zufolge in den ersten 45 Minuten bereits 12 israelische Angriffe. Auf der Suche nach einem vermissten Säugling in Renningen bei Stuttgart haben die Ermittler die Leiche eines Babys gefunden. Die Maßnahmen zur Identifizierung dauern aber noch an.
3: Es ist einer dieser Fälle, der mehr Fragen aufwirft als Antworten gibt. Klar ist nur, das Baby lag um kurz vor Mitternacht in seinem Kinderwagen und kurz später stellten die Eltern die Vermisstenanzeige. Der Rest sind Fragen. Stand der Kinderwagen draußen und wurde das Baby dort allein gelassen? Kam dann jemand und entführte den 3 Monate alten Säugling? Polizei und Staatsanwaltschaft halten sich sehr zurück und lassen die Fragen für uns alle erstmal unbeantwortet im Raum stehen. Mit 50 Beamten, 40 Suchhunden, Drohnen mit Wärmebildkamera und mit Hubschraubern suchte die Polizei nach dem Baby mit tragischem Ausgang. Uli Reitinger, Nachrichtenredaktion.
1: US-Präsident Trump hat in einem Interview behauptet, Italiens Ministerpräsidentin Meloni habe ihn beim G7-Gipfel um ein Foto angebettelt. Die Regierungschefin reagierte prompt und bezeichnete das in einem Instagram-Video als erfunden. Sie und Italien würden niemals flehen, so Meloni. Italiens Außenminister Tajani sagte wegen Trumps Aussagen einen für kommende Woche geplanten Besuch in den USA ab. Und das waren die Nachrichten mit Ursula Winkler.
4: Das Wetter.
5: Jetzt in der Nacht noch wechselnd bewölkt, örtlich lassen Gewitter langsam nach. Da können aber von Westen auch zum Tagesstart dann schnell neue Gewitter aufziehen. Morgen dann am Samstag ja wieder überall sehr sonnig und heiß mit 30 bis 35 Grad. Örtlich können aber auch mal Schauer oder Gewitter mit dabei sein.
4: NRW Verkehr.
5: Und eben noch der Blick auf die Autobahn. Mindestens 10 Minuten plus auf diesen Strecken hier. A1 Osnabrück-Münster zwischen Lattbergen und Greven 2 Kilometer Stau. Da plus 12 Minuten. Dann die 1 Münster nach Dortmund zwischen Kamen-Zentrum und Kreuz Dortmund-Unna 1 Kilometer Stau, hier plus 10 Minuten. Die 2 Dortmund-Hannover zwischen Dortmund-Nordost und Lühn-Süd 1 Kilometer Stau, immer noch plus 12. Und die A3 Köln-Oberhausen zwischen Solingen und Kreuzhilden 2 Kilometer Stau, da plus 19 Minuten.
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5: Ja, und gleich hier bei uns die neue WM-Hymne von Shakira. Vorher starten wir mit ein bisschen was Ruhigem von Seal. Hier ist er mit Kiss from a Rose. Ich bin Andreas Grunwald. Schönen Freitagabend.

0: ja musikalisch flott unterwegs mit Bebe Rexha und New Religion. Und es ist irgendwie wie immer. Also es heißt, erst wenn unsere Mannschaft erstmal gewonnen hat mit 7:1, ne, dann startet hier der Run auf die Trikots. Atze hat sich auch eins besorgt, also pünktlich vom zweiten Spiel.
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3: Ja, nee, ist klar. So, was ist denn jetzt eigentlich mit WM-Fieber? Geht die Temperatur hoch oder nicht? Ich gebe es ja zu, am Anfang war ich auch ein bisschen zurückhaltend. Aber nachdem wir unseren Angstgegner Curaçao 7:1 geschlagen haben, ist doch jetzt alles drin. Ich würde sogar sagen, das Finale ist jetzt Pflicht. Und da sagt man immer, es gibt keine Großen mehr im Weltfußball. Stimmt, hier Brasilien 1:1 gegen Marokko. Niederlande 2:2 gegen Japan. Spanien, halt dich fest, Spanien verliert 0:0 gegen die Kapverden. Das ist ja nicht mal ein richtiges Land, das ist eine Inselgruppe. Die können surfen und angeln, aber doch kein Fußball spielen. Ja, jetzt habe ich große Fresse, ja. Wir sprechen uns wieder, wenn wir gegen die Kapverden im Finale ins Elfmeterschießen müssen. Ja, ihr seht's doch selber. Alles kann, nix muss bei dieser WM. Und deshalb muss jetzt vor dem zweiten Gruppenspiel bei uns die Euphorie ausbrechen. Ab jetzt wird alles von der WM mitgenommen. Da wird halt auch nachts um 3 Mal geguckt. Auch in der Woche. Dann ist man halt mal morgens müde. Ja und? Wenn euer Chef euch wirklich braucht, dann hat er dafür Verständnis. Und wenn nicht, ja, dann braucht er euch auch nicht. So hätten wir das auch geklärt.
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0: Das Wetter.
1: Jetzt in der Nacht wird es nicht viel kühler. Da messen wir immer noch Werte, die liegen so zwischen 22 und 17 Grad. Dazu ist es weiter wechselnd bewölkt. Schauer und Gewitter sind hier und da auch noch vertreten. Die klingen nur langsam ab. Von Westen kommen später aber auch schon wieder neue mit dazu. Ist aber nicht überall in NRW der Fall. In vielen Regionen ist es einfach nur sonnig und heiß morgen. Das mit Werten zwischen 30 und 35 Grad.
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1: Und aufgrund der Wettersituation hier bei uns im Land gibt es immer noch Probleme auf den Autobahnen. Zwei weitere Meldungen dazugekommen. Die A3 Arnheim-Oberhausen. Zwischen Hamminkeln und Wesel ist der rechte Fahrstreifen bis auf Weiteres erstmal gesperrt. Und die A3 Oberhausen-Köln zwischen Kreuz Leverkusen und Leverkusen-Zentrum. Da ist in beiden Fahrtrichtungen Wasser auf der Fahrbahn das Problem. Es gibt zahlreiche Meldungen auch über Bäume auf der Fahrbahn und Äste. Also fahrt überall vorsichtig im Land. Die Staus noch A1 Osnabrück-Münster zwischen Lattbergen und Greven. 2 Kilometer Stau plus 8 Minuten. A1 Münster-Dortmund zwischen Kamener Kreuz und Kreuz Dortmund und 2 Kilometer Stau plus 11 Minuten. Die A2 Dortmund-Hannover zwischen Dortmund Nordost und Lünen Süd 1 Kilometer Stau plus 13. Und die 3 noch Köln-Oberhausen zwischen Solingen und Kreuzhilden 2 Kilometer Stau und plus eine Viertelstunde.
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1: Und gleich hier bei uns am Freitagabend Musik von den Ärzten. Jetzt starten wir erstmal mit neuer Musik und die kommt von Holly Humberstone und To Love Somebody. Ich bin Andreas Grunwald. Schönen Freitagabend.

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0: das hier Billie Eilish und Birds of a Feather. Und mit einem überzeugenden 7:1 gegen den WM-Exoten Curaçao ist das deutsche Team in die WM gestartet. Jetzt am Wochenende steht der erste Härtetest an. Morgen um 22 Uhr, da geht's gegen die Elfenbeinküste. Und Kollege Sascha Fassbender, der nimmt den Gegner jetzt mal für uns ganz genau unter die Lupe.
1: Das wird nicht so einfach. Die Nationalmannschaft trägt den Spitznamen Die Elefanten. Und mit ordentlich Wucht und Selbstvertrauen spielt das Team auch. Fußballhistorisch hat die Elfenbeinküste auch große Namen hervorgebracht. Didier Drogba ist bis heute eine absolute Ikone. Die Fußballsprache des Landes ist eindeutig, laut, leidenschaftlich und orange. Und abseits des Platzes, da können wir sagen, der Name Elfenbeinküste stammt noch aus der Kolonialzeit. Häufig wird deswegen der französische Staatsname Côte d'Ivoire genutzt. Das Land liegt in Westafrika, hat rund 32 Millionen Einwohner und ist etwas kleiner als Deutschland. Und noch ein kleiner Funfact für euch. Côte d'Ivoire ist der weltweit größte Produzent von Kakao. Also Deutschland muss aufpassen, das wird kein Zuckerschlecken.

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2: Ich bin Ursula Winkler. Die Zivilbevölkerung soll besser vor Bedrohungen von außen geschützt werden. Darauf haben sich die Innenminister von Bund und Ländern auf ihrer Konferenz in Hamburg geeinigt. Bis 2029 soll Deutschland krisenfester werden.
3: Bei früheren Innenministertreffen stand die Migration ganz oben auf der Tagesordnung. Nun haben hybride Angriffe und unsichere Weltlage den Fokus verschoben. Es geht um zivile Verteidigungsfähigkeit. Und das erklärt auch den Gastauftritt von Verteidigungsminister Pistorius bei den Innenministern. Denn laut Bundesinnenminister Dobrindt sind Bevölkerungsschutz und Bundeswehr zwei Seiten einer Medaille. Von Dobrindt erwarten die Ressortchefs der Länder, dass er bald ein Schutzraumkonzept vorlegt. Dirk Zeitler, Berlin.
2: Bisherige Empfänger von Wohngeld müssen wegen der Sparpläne der Bundesregierung künftig mit Einbußen rechnen. Die Kürzungen würden leider alle bisherigen Empfänger betreffen, kündigte Bundesbauministerin Huberts in der Rheinischen Post an. Huberts zufolge wird ein Drittel der bisherigen Wohngeldhaushalte sogar rausfallen. In bestehende Bescheide werde aber nicht eingegriffen. Zigaretten sollen schrittweise deutlich teurer werden. Das Finanzministerium plant, dass der Preis für eine 20er-Packung von 8,50 Euro im kommenden Jahr auf 11,40 Euro im Jahr 2030 steigen soll. Das geht aus dem Entwurf für die Erhöhung der Tabaksteuer hervor.
4: Für die Regierung lohnt sich der Plan doppelt. Zum einen will sie so die Raucherquote von Jugendlichen und Erwachsenen senken. Außerdem steigen die Steuereinnahmen. Von den 11,40 Euro, die 2030 für eine 20er-Schachtel fällig werden, macht der Steueranteil ziemlich genau die Hälfte aus. Zusätzliches Geld, das in die Konsolidierung des Haushalts fließen kann, und das ist wirklich nicht wenig. Durch die schrittweise Anhebung der Tabaksteuer rechnet das Finanzministerium schon im kommenden Jahr mit Mehreinnahmen in Höhe von 756 Millionen Euro. 2030 sollen es satte 3,6 Milliarden Euro sein. Uli Reitinger, Berlin.
2: Viele Menschen sparen aktuell bei eher unnötigen Ausgaben. Das zeigt eine Umfrage für das Preisvergleichsportal Idealo. Am häufigsten wird bei Bekleidung und Accessoires, Hobby- und Freizeitbedarf, Elektronik sowie Wohn- und Haushaltsartikeln gespart. Im Freizeitbereich trifft es besonders die Gastronomie, Kinos, Konzerte und das Nachtleben. Und das waren die Nachrichten mit Ursula Winkler.
5: Das Wetter.
6: Jetzt in der Nacht wird es nicht viel kühler. Da messen wir immer noch Werte, die liegen so zwischen 22 und 17 Grad. Dazu ist es weiter wechselnd bewölkt. Schauer und Gewitter sind hier und da auch noch vertreten. Die klingen nur langsam ab. Von Westen kommen später aber auch schon wieder neue mit dazu. Ist aber nicht überall in NRW der Fall. In vielen Regionen ist es einfach nur sonnig und heiß morgen. Und das mit Werten zwischen 30 und 35 Grad.
1: NRW Verkehr.
6: Und hier und da kommt es immer noch zu Unwetterschäden auf den Fahrbahnen. Vorsicht bitte auf der 43 Münster-Recklinghausen zwischen Senden und Nottuln. Gefahr durch Gegenstände auf dem linken Fahrstreifen. Die A44 Dortmund-Kassel, da liegt zwischen Büren und Kreuz Wünnenberg-Haaren ein Baum auf der Fahrbahn. Da vorsichtig fahren. Und die 59 Bonn-Köln zwischen Lind und Warn besteht Gefahr durch eine Unfallstelle. Die Staus noch, hier dauert es mindestens 8 Minuten länger. Die A1 Münster-Dortmund zwischen Kamener Kreuz und Kreuz Dortmund-Unna. 1 Kilometer Stau plus 9 Minuten. Dann die A2 Dortmund-Hannover zwischen Dortmund-Nordost und Lünen-Süd. 2 Kilometer Stau plus eine Viertelstunde. Und die A3 Köln-Oberhausen zwischen Solingen und Mettmann. 1 Kilometer Stau und plus 12 Minuten.
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6: Ja, und in dieser letzten Stunde des Tages nochmal neue Musik dabei von den Stones. Spielen wir gleich, müsst euch noch ein bisschen gedulden. Starten jetzt erstmal mit Leonie und Don't Worry. Ich bin Andreas Grunwald, schönen Freitagabend.

0: auch schon ein Klassiker, ne? Von Cher, Strong Enough. 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
0: 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Und Musik zum Einstimmen haben wir jetzt auch für euch. Und zwar, ja, von Kamrat.
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0: Das Wetter.
1: Jetzt in der Nacht noch wechselnd bewölkt. Örtlich lassen Gewitter langsam nach. Da können aber von Westen auch zum Tagesstart dann schnell neue Gewitter aufziehen. Morgen dann am Samstag ja wieder überall sehr sonnig und heiß mit 30 bis 35 Grad. Örtlich können aber auch mal Schauer oder Gewitter mit dabei sein.
0: NRW Verkehr.
1: Und dann haben wir immer noch zwei Staus mit dabei. Die A2 Dortmund-Hannover zwischen Dortmund Nordost und Lünen Süd. 2 Kilometer Stau plus 12 Minuten. Und die A3 Köln-Oberhausen zwischen Solingen und Mettmann. 1 Kilometer Stau da plus 11 Minuten. Da wo es geht, euch unterwegs eine gute Fahrt.
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1: Und gleich hier bei uns Natasha Bedingfield und Anne Britton. Und vorher ja, gehen wir schon mal ein bisschen ruhiger an jetzt mit James Arthur und Impossible. Ich bin Andreas Grunwald, euch eine angenehme Nacht zusammen.

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0: Tja, ich nehme an, ihr habt erkannt, die Backstreet Boys und Everybody. Gleich bei uns, Alex Warren.
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2: Wie, die Tage werden jetzt wieder kürzer? Nee, bin ich noch gar nicht bereit zu. Ich habe doch eben erst die Weihnachtsdeko abgenommen. Und in ein paar Wochen gibt's schon wieder neue zu kaufen. Naja, wenigstens fällt der längste Tag des Jahres mal auf ein Wochenende. Gefühlt ist der bei mir sonst immer nur montags. In Schweden wird das ja richtig gefeiert. Midsommar, ganz alte Tradition. Da lassen sie die Natur, Licht und auch die Fruchtbarkeit hochleben. Man stellt eine Stange auf und tanzt drumherum. Haha, die Schweden wissen, wie man Party macht. In England wird das auch gefeiert, bei Stonehenge. Das sind so riesige Steine, die vor 4.500 Jahren dahingestellt wurden, als hätte eine Riesenfamilie mit Bauklötzen gespielt. Ist recht spirituell angehaucht, auch wer da so hingeht. Optisch bist du da irgendwo zwischen Mittelaltermarkt und Herr-der-Ringe-Cosplay. Vielleicht ist es aber auch nur kalt und deswegen gehen sie alle in ihren alten Decken dahin. Trotzdem, der Sommer fängt doch jetzt erst an, also gönnt euch eine extra Portion Freibad-Pommes. Das sind frittierte Sonnenstrahlen.
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1: Ich bin Ursula Winkler. Die Innenminister von Bund und Ländern wollen konsequenter gegen bandenmäßigen Sozialmissbrauch vorgehen. Zur Bekämpfung organisierter Täterstrukturen sei es von zentraler Bedeutung, effektive Maßnahmen zur Prävention, Aufdeckung und Strafverfolgung zu ergreifen, heißt es in einem Beschluss der Innenministerkonferenz.
2: Hintergrund sind vor allem Fälle, in denen Banden EU-Bürger aus Südosteuropa nach Deutschland geholt und in Scheinarbeitsverhältnisse gebracht hatten, damit sie als Aufstocker Anspruch auf Sozialleistungen erlangen. Zum Teil wurden diese Menschen in sogenannten Schrottimmobilien untergebracht. Polizei, Familienkassen, Jobcenter und Ausländerbehörden sollen enger zusammenarbeiten, um das zu verhindern. Die Innenminister wollen sich außerdem auf EU-Ebene dafür einsetzen, den Zugang von EU-Ausländern zu Sozialleistungen in Deutschland künftig an eine umfassende Beschäftigung zu knüpfen. Tine Klimach, Nachrichtenredaktion.
1: Die Verbraucherschutzminister der Länder dringen beim Bund auf einen nationalen Aktionsplan zur leichteren Abschaltung von Fake-Shops. Gefälschte Online-Shops müssten schneller vom Netz genommen werden. Dafür brauche es effektivere Verfahren als bisher, hieß es.
3: Sie sehen aus wie echte Online-Shops, sind aber Fallen. Denn sie verkaufen Online-Waren, die sie nie verschicken, ob Handys, Sneaker oder Fahrräder. Angesichts der Fußball-WM warnen Verbraucherschützer auch vor betrügerischen Angeboten von Fanartikeln und Tickets. Mit Fake-Shops im Internet nehmen Betrüger mitunter Millionen ein. Doch wie kann man sich vor dem Betrug schützen? Verbraucherzentralen raten dazu, über einen Fake-Shop-Finder vor einer Bestellung zu prüfen, ob ein Anbieter seriös ist. Dirk Zeitler, Berlin.
1: Jetzt ist der Verdacht bittere Gewissheit. Das tot aufgefundene Kleinkind nahe Stuttgart ist wegen eines Hitzeschlags im Auto gestorben. Das habe die Obduktion ergeben. Gegen die Mutter wird wegen des Verdachts der fahrlässigen Tötung ermittelt. Sie war laut Polizei fest davon überzeugt, ihre Tochter im Kindergarten abgegeben zu haben. Als sie das Mädchen am Nachmittag abholen wollte und das Kind nicht dort gewesen sei, habe sie es im Auto entdeckt. Zum Fußball. Die USA ziehen nach Mexiko als zweiter Gastgeber vorzeitig in die K.O.-Runde der WM ein. Die Amerikaner besiegten Australien mit 2:0 und hatten damit einen traumhaften WM-Start mit 2 Siegen in 2 Spielen. Für Australien ist das Weiterkommen nach dem Auftaktsieg gegen die Türkei weiterhin möglich.
4: Das Wetter.
5: Es kann jetzt nachts immer mal wieder gewittern, 22 bis 17 Grad. Tagsüber wird es dann wieder krass heiß, 35 Grad, dazu erst heiter heute. Dann ziehen aber vereinzelt neue Schauer und Gewitter auf. Am Sonntag ist es ähnlich, auch hier Unwetter mit Schauern und Gewittern möglich, stellenweise zumindest, und bis 32 Grad dann am Sonntag.
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6: Hier die aktuelle Verkehrslage. A1 Münster-Dortmund zwischen Carmen-Zentrum und Kreuz Dortmund-Unna. 1 Kilometer Stau, 17 Minuten Zeitverlust. Weiterhin auf der A3 Köln-Oberhausen zwischen Solingen und Mettmann. 2 Kilometer stockender Verkehr, 13 Minuten Verzögerung. Und zusätzlich auf der A43 Recklinghausen-Wuppertal zwischen Kreuz Recklinghausen und Recklinghausen-Hochlamark. 1 Kilometer zähfließender Verkehr. Wir wünschen allen unterwegs gute Fahrt.
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5: Hallo zusammen, wir genießen gerade die vergleichsweise kühle Luft im Vergleich zu tagsüber zumindest. Wir begleiten euch durch die Nacht gleich mit dem großartigen Paul McCartney und Hope of Deliverance und vorher noch The Weeknd mit Dancing vor allen Dingen.

0: Was soll ich sagen? Das war ein knappes 7:1. Gegen den WM-Exoten Curaçao ist das deutsche Team hervorragend in die WM gestartet. Jetzt am Wochenende, nämlich morgen, steht der erste Härtetest an. Morgen Abend um 22 Uhr geht es nämlich gegen die Elfenbeinküste. Und der Kollege Sascha Fassbender nimmt unseren Gegner für uns mal unter die Lupe.
1: Das wird nicht so einfach. Die Nationalmannschaft trägt den Spitznamen Die Elefanten. Und mit ordentlich Wucht und Selbstvertrauen spielt das Team auch. Fußballhistorisch hat die Elfenbeinküste auch große Namen hervorgebracht. Didier Drogba ist bis heute eine absolute Ikone. Die Fußballsprache des Landes ist eindeutig, laut, leidenschaftlich und orange. Und abseits des Platzes, da können wir sagen, der Name Elfenbeinküste stammt noch aus der Kolonialzeit. Häufig wird deswegen der französische Staatsname Côte d'Ivoire genutzt. Das Land liegt in Westafrika, hat rund 32 Millionen Einwohner und ist etwas kleiner als Deutschland. Und noch ein kleiner Fun Fact für euch: Côte d'Ivoire ist der weltweit größte Produzent von Kakao. Also Deutschland muss aufpassen, das wird kein Zuckerschlecken.

0: Das Wetter.
1: Wechselhaft. Stellenweise ein Gewitter möglich. So sieht's gerade aus. 22 bis 17 Grad in der Nacht und in den frühen Morgenstunden. Tagsüber heizt es sich dann wieder auf bis 35 Grad. Dazu erst heiter. Im Tagesverlauf können aber stellenweise auch

0: Ost- und Kreuzbad Önhausen 2 Kilometer zähfließender Verkehr und darüber hinaus auf der A43 Recklinghausen-Wuppertal zwischen Kreuz Recklinghausen und Recklinghausen-Hochlamark 1 Kilometer Stau. Wir wünschen allen unterwegs gute Fahrt.
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2: Wo zur Hölle ist mein Ehemann? Fragt Ray in ihrem Song Where is my Husband. Bei dieser Hitzewelle gerade würde ich tippen, er ist entweder im Pool, falls vorhanden, oder im Keller, oder mit dem Kopf im Kühlschrank, oder er reibt sich gerade mit Eis ein. Kommt gut durch die Hitze dieser Tage, hier ist Ray. Where is my Husband?

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1: Ich bin Ursula Winkler. Die Innenminister von Bund und Ländern wollen bis spätestens 2029 Maßnahmen umsetzen, um den Schutz der Zivilbevölkerung zu verbessern. Darauf haben sie sich bei ihrer Konferenz in Hamburg geeinigt. Unter anderem sollen demnach eine widerstandsfähige IT-Architektur und bessere Möglichkeiten für eine abgesicherte Kommunikation geschaffen werden. Die Selbstschutzkompetenz der Bevölkerung soll durch Zivilschutzkurse und die Vermittlung notwendiger Kenntnisse an Schulen verbessert werden. Das Abkommen zwischen den USA und dem Iran sieht vor, dass die Straße von Hormuz geöffnet wird. Soll die deutsche Marine dabei helfen, dass das dauerhaft so bleibt? Im ZDF-Politbarometer sind 57% der Befragten dafür.
2: Das Ergebnis ist schon ein bisschen überraschend, denn wir reden hier im schlimmsten Fall über eine handfeste militärische Konfrontation mit dem Iran, der die Kontrolle über die Meerenge hat. 38% wollen dieses Risiko nicht eingehen und finden, Deutschland soll sich da raushalten. Aktuell sind allerdings schon 2 Schiffe der deutschen Marine auf dem Weg in die Region. An Bord sind 140 Soldaten. Die könnten helfen, die Meerenge von Minen zu befreien. Ob die deutschen Kräfte wirklich zum Einsatz kommen, ist noch völlig offen. Wir sind jedenfalls ready, sagt Verteidigungsminister Pistorius. Uli Reitinger, Berlin.
1: Beim EU-Gipfel ist es um die Beratungen zum Haushalt der Europäischen Union gegangen. Es geht um Billionensummen. Deutschland trägt dem mit Abstand größten Teil bei. Kein Wunder, dass Kanzler Merz darauf besteht, den Umfang des Haushalts möglichst gering zu halten.
3: Bei diesem EU-Gipfel wurde sehr viel Uneinigkeit deutlich. In der Frage, ob die EU Fühler nach Moskau ausstrecken soll oder darf, beispielsweise. Hier gab es einen klaren Streit zwischen Deutschland und Frankreich einerseits und einigen anderen EU-Staaten andererseits. Und natürlich auch beim EU-Budget für die Jahre 2028 bis 2035. Auf dem Tisch liegt ein Vorschlag von knapp 2 Billionen Euro für 7 Jahre. Deutschland und andere Nettozahler wollen sehr viel geringere Ausgaben. Dieter Ebeling, Brüssel.
1: Zum Fußball. Die USA ziehen nach Mexiko als zweiter Gastgeber vorzeitig in die K.O.-Runde der WM ein. Die Amerikaner besiegten Australien mit 2:0. Für Australien ist das Weiterkommen nach dem Sieg gegen die Türkei noch möglich.
4: Das Wetter. 22 bis 17 Grad aktuell. Das ist im Vergleich zu tagsüber noch echt angenehm. Dazu kann es jetzt in der Nacht ab und zu noch gewittern. Tagsüber heute dann erstmal heiter bis wolkig. Dann können auch hier Unwetter aufziehen mit Schauern und Gewittern. Aber nicht überall bei uns im Land, nur stellenweise. Bis 35 Grad, also wieder richtig heiß. Sonntag bis 32 Grad und auch hier örtlich Unwetter möglich.
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5: Hier die aktuelle Verkehrslage. A1 Osnabrück-Münster zwischen Flughafen Münster-Osnabrück und Greven. 1 Kilometer Stau. Im weiteren Verlauf zwischen Kamenner Kreuz und Kreuz Dortmund-Unna. 2 Kilometer stockender Verkehr, 19 Minuten Verzögerung. Zusätzlich auf der A3 Köln-Oberhausen zwischen Solingen und Mettmann 1 Kilometer zähfließender Verkehr. Und darüber hinaus auf der A43 Recklinghausen-Wuppertal zwischen Kreuz Recklinghausen und Recklinghausen-Hochlarmark. 1 Kilometer Stau. Wir wünschen allen unterwegs gute Fahrt.
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4: Eine schöne Nacht mit uns. Hallo zusammen. Und wir starten mit großartiger Mucke von Phil Collins. Das ist You Can't Hurry Love.

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3: Klar, wenn man jeden Abend Tagesschau guckt, was ich gerne mache, dann bist du auch ein bisschen deprimiert gerade. Ich sage, wir brauchen Optimisten, keine Pessimisten, Freunde. Aber es ist schwer. Ja. Es gibt mittlerweile Optimisten, die sagen, in einem Jahr werden wir in Deutschland alle betteln gehen. Und die Pessimisten sagen, ja, aber bei wem? Ich weiß es nicht. Ich bin immer positiv, weißt du? Man muss doch gut drauf sein. Ich sage mal, ärgere dich nicht, wenn dir eine Taube auf den Kopf scheißt. Freu dich, dass Hunde nicht fliegen können. So was.
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0: Das Wetter.
1: Es kann jetzt nachts immer mal wieder gewittern, 22 bis 17 Grad. Tagsüber wird es dann wieder krass heiß, 35 Grad, dazu erst heiter heute. Dann ziehen aber vereinzelt neue Schauer und Gewitter.

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0: Also Leute, ganz ehrlich, was diese WM angeht, ne, das ist auch, also was die Preise angeht, das ist doch einfach alles völlig aus dem Ruder gelaufen, oder? Ich sag's euch, irgendwann wird die FIFA vermelden, dass Fans fürs Atmen im Stadion jetzt auch noch blechen müssen. Einmal atmen, 20 Mark. Aber ich hab Asthma. Dann 50 Mark.
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0: Ja, völlig überteuerte Stadiontickets, überteuerte Stadionparkplätze, Trinkpausen für Werbung und. Fußball war ja eigentlich mal der Sport des kleinen Mannes, ne? Und der Kollege Sascha Fassbender sagt, das ist er auch immer noch. Zumindest manchmal.
2: Ja, in diesem Fall ist Fußball der Sport eines kleinen, besonderen Mannes. Auf Social Media geht ein Video viral. Du siehst da Kinder, die mexikanische Trikots tragen, alles so in grün. Bis auf ein Kind. Der kleine Santiago trägt da einen grünen Weihnachtspulli.
3: Ja, ist denn heute schon Weihnachten?
2: Nee, er und seine Familie können sich ein Trikot bei diesen Preisen einfach nicht leisten. Seine Geschichte berührt Mexiko so sehr, Fans sammeln Geld und davon gibt's dann ein originales Trikot plus Grußbotschaft eines mexikanischen Nationalspielers.
4: ¿Qué onda, Santi? Tocayo, ¿cómo estás?
5: Hey, hier ist Santiago Jiménez. Ich wollte dir eine dicke Umarmung schicken und hoffe, dir gefällt dein Geschenk. Pass auf dich auf.
4: Abrazo grande, cuídate.
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1: Ich bin Ursula Winkler. Die Innenminister von Bund und Ländern wollen bis spätestens 2029 Maßnahmen umsetzen, um den Schutz der Zivilbevölkerung zu verbessern. Darauf haben sie sich bei ihrer Konferenz in Hamburg geeinigt. Unter anderem sollen demnach eine widerstandsfähige IT-Architektur und bessere Möglichkeiten für eine abgesicherte Kommunikation geschaffen werden. Die Selbstschutzkompetenz der Bevölkerung soll durch Zivilschutzkurse und die Vermittlung notwendiger Kenntnisse an Schulen verbessert werden. Die Sparpläne der Bundesregierung treffen die Empfänger von Wohngeld besonders hart. Viele müssen mit Einbußen rechnen, einige könnten sogar leer ausgehen. Die Kürzungen beim Wohngeld würden leider alle bisherigen Empfänger betreffen, so Bauministerin Huberts in der Rheinischen Post.
2: In bestehende Bescheide soll nicht eingegriffen werden, aber Wohngeld wird in der Regel für 12 Monate bewilligt. Danach muss es neu beantragt werden. Ein Drittel der Empfänger werde dann nach den Worten von Hubert sogar komplett rausfallen. Bund und Länder müssten beim Wohngeld jeweils 1 Milliarde Euro einsparen. Die meisten Wohngeldbezieher sind Rentner und Familien. Anfang 2023 war mit dem Wohngeld-Plus-Gesetz der Kreis der Berechtigten noch deutlich ausgeweitet worden. Babit Büchner, Berlin.
1: Auf der Suche nach einem vermissten Säugling in Renningen bei Stuttgart haben die Ermittler die Leiche eines Babys gefunden. Die Maßnahmen zur Identifizierung dauern aber noch